0: Fahren hat mir geholfen dabei, es hier fortzufahren. Aber ich würde es euch auch vorbeibringen, wenn ich noch Möglichkeiten sehe nach dieser Show. Aber jetzt dürft ihr es erstmal verdienen. Unter 07221 2011 spielen wir um das Pop-Nacht-Package. Wer möchte sich denn eins nach Hause nehmen? 07221 2011.
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0: den das Orkanorgan von Sia. Never give up in der Popnacht.
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0: Wir drehen am Zeitrad. Den 13.10. ein bisschen zurück. Was ist denn da so alles los gewesen? Paulus aus Bad Breisig. Guten Morgen. Hallo, Paulus.
2: Ja, guten Morgen.
0: Ja, hast du das Telefon gerade irgendwie verschluckt oder bist du eingeschlafen drauf? Schön.
2: Nein.
0: Du überlegst gerade in deiner Wohnung irgendwas ein bisschen neu zu machen, neu zu gestalten. Was wäre das Erste, was du neu machen möchtest?
2: Mein Schlafzimmer etwas aufpeppeln.
0: Ah ja, was ist denn da runtergekommen alles im Schlafzimmer?
2: Das könnte gestrichen werden und das Bett könnte neu gemacht werden.
0: Renoviert. Das gut, ein Bett renovieren, warum nicht, ne? Wenn es schon 250 Jahre da steht. Und wann hast du denn zum letzten Mal da gestrichen oder kannst du dich gar nicht mehr erinnern?
2: Das ist schon 20 Jahre her.
0: 20?
2: Ja.
0: Ja gut, natürlich, wenn man da jetzt mal diese ganzen Kubik-Liter, Meter ausrechnet, die man schon ausgeatmet hat und alles, was vielleicht passiert ist im Schlafzimmer in 20 Jahren, da hat die Farbe schon einiges mitgemacht wahrscheinlich. Ne? Dann kann man da mal drüber gehen. Heute vor 24 Jahren auf die Nacht genau, da ist Tough Cup plötzlich in Deutschland aufgetaucht. Ein Künstler, der den Namen geändert hat. Das war ein Pseudonym. Er hatte Stress mit Plattenfirma und Urheberrechten, hat sich dann Tough Cup genannt. Ein Megastar. Wer steckte denn damals vor 24 Jahren hinter diesem Künstlernamen? War das A. Freddie Mercury, B. Michael Jackson oder C. Prince?
2: Ich würde sagen Prince.
0: Prince, ja. The artist formerly known as Prince. Dann ist es 71 Jahre her. Da waren wir alle noch nicht mal angedacht. Noch nicht mal meine Eltern auf der Welt und deine auch nicht. Da wurde Kermit der Frosch erfunden von einem amerikanischen Puppenspieler, dann später Fernsehproduzenten, Filmproduzenten. Ja, wer war denn das? War das Michael, Umut, Peter Ettlingen, der in der Schule gehänselt wurde als Muppet? Oder war es B. Jim Henson? Oder C. Margarete Steiff? Wer hat das erfunden, Kermit der Frosch? Was glaubst du?
2: Das war der Henson.
0: Jim Henson, jawohl. Und schon hast du dir ein Popnacht-Package verdient. Das wird dann geliefert, wenn das Schlafzimmer gemacht ist, weil sonst nimmt man sich immer was vor und setzt es nicht um. Ja. Für wann hast du denn die Malerarbeiten angesetzt?
2: Im Frühjahr soll das wohl sein.
0: Sagt man immer, ne? Wenn es ein bisschen kälter wird, sagt man, im Frühjahr mache ich das dann. Das ist wahrscheinlich, deswegen gehen dann 20 Jahre mal schnell rum. Ich wünsche dir auf jeden Fall viel Spaß, viel Energie. Ich schicke dir was zu, ja? Bis bald. Tschüss.
2: Ja, danke.

0: Glockenbach und Callum Scott Collide. Hier in der Popnacht ist das ein neuer Hit gewesen. Und da hat uns doch gerade Thomas einen sehr schönen Songvorschlag geschickt hier. Culture Beat und Rendezvous.
1: Jawohl, Benny. Jawohl, da habe ich drauf gewartet.
0: Das ist,
1: laut.

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Schreit doch nicht rum. 2.25 Uhr ist es, Vorsicht auf der A3 Frankfurt Richtung Würzburg. Da steht ein Fahrzeug ohne Licht in Höhe Frankfurt am Main Süd. Bitte Vorsicht.

0: Es ist 2.30 Uhr.
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2: Heute scheint nach Auflösung möglicher Frühnebelfelder. Zunächst verbreitet die Sonne, bevor im Nachmittagsverlauf vom Havelland dichte Wolken aufziehen und am Abend erste Tropfen fallen können. Die Höchsttemperaturen liegen bei 15 oder 16 Grad. Am Mittwoch ist es locker bis leicht bewölkt mit zeitweiligem Sonnenschein und trocken bei bis zu 18 Grad. Am Donnerstag und Freitag herrscht nach Auflösung lokaler Nebelfelder ein trockener Wechsel aus Sonne und ein paar Wolken. Nach frischen Nächten erwärmt sich die Luft auf 18 bis 19 Grad.
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3: A10 östlicher Berliner Ring Richtung Dreieck Barnim. An der Mühlenfließbrücke ist bis Anfang November nur eine Spur frei. Die A113 Dreieck Neukölln-Schönefelder Kreuz ist zwischen Schönefeld Nord und Spätstraße in beiden Richtungen gesperrt. Bis 5 Uhr morgens laufen dort Wartungsarbeiten. A113 Richtung Dresden. Die Einfahrt Adlershof ist wegen Wartungsarbeiten gesperrt.
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0: Und die am meisten unterschätzte Höchsttemperatur heute in Neumark. In Thüringen werden es 14 Grad. Die Popnacht ist hier. Mein Name Ben Sträubel.

Pöpö, hier ist die Popnacht. Selbstsicheres Auftreten bei Null Ahnung. Das kennen wir ja, da gibt es ja sehr viele Berater, auch in unserem Land, die also wissen, wie es geht. Aber sie können es selbst nicht besser machen, aber sie können andere vielleicht ein bisschen viel Geld dahin führen, es dann am Ende noch schlechter zu tun. Und Simon Stäblein ist ein Comedian, selbsternannter Comedian, kann auch ein bisschen lustig sein. Und er selbst hat keine Kinder, deswegen ist er natürlich ein idealer Berater für Eltern. Was kann er für Tipps geben, damit Kinder, die einfach nicht müde werden wollen, so ein bisschen schlapper sind oder damit die Eltern auch mal Freizeit bekommen und auch mal sagen, oh, endlich schläft der Kleine. Also Simon Stäbleins Tipps, ich hoffe, es ist lustig, weil ist es nicht lustig, gibt's Geld zurück. In wenigen Minuten nach diesem Hit hier von Olivia Dean in der Popnacht.

0: Werdin und Dive. Es ist jetzt 2.41 Uhr. Nicht so laut. Vorsicht auf der A61 Koblenz Richtung Mönchengladbach. Da liegen Gegenstände auf der Fahrbahn zwischen dem Kreuz Koblenz und Pleit. Simon Stäblein, Comedian, erklärt uns jetzt, wie man Kinder müde bekommt.
1: Ich habe oft das Gefühl, dass auch Leute, die Kinder haben, eigentlich auch gar nicht so viel Zeit mit denen verbringen wollen. So, ne? Also meine Schwester ist nämlich auch so, ne? Oh Mann, ich brauche mal wieder Zeit für mich. Wann werden die denn mal müde? Wann werden die müde? Und ich so, hä? Gib denen doch Schlaftabletten. Dann habe ich erfahren, dass man das nicht darf. So. Und ich glaube einfach, es gibt einen Riesenmarkt für legale Produkte, die Kinder müde machen. Zum Beispiel so schwere Schuhe. Ich meine, das merken die ja nicht mal. So, weißt du, also, wo du je nach Bedarf so ein bisschen Gewicht nachlegen kannst. So. Wo der Weg in die Kita schon anders knallt. So, weißt du, so. Mama, irgendwas ist heute anders. Oder auch so bei der Auswahl von Instrumenten direkt so ein Cello. Weißt du, so ein richtiges Buchencello. So, wenn du das zusammen mit den schweren Schuhen zum Musikunterricht ziehst. Digga, du schläfst beim ersten Strich ein. Das war's. Oder vielleicht auch so eine Luftfilteranlage im Kinderzimmer, die den Sauerstoff ein bisschen drückt. So, also. Nein, wir reden jetzt nicht von bleibenden Schäden, sondern eher von so einer temporären Verwirrtheit. So, ja? Wo du so mit deinem Cello und deinen schweren Schuhen in deinem Zimmer läufst und gar nicht mehr weißt, wo du eigentlich hin wolltest. So, sparst du nämlich auch noch den Musikunterricht. Ja, das war's von mir.
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0: Hier ist die Popnacht und wir feiern jetzt mal einen Mitarbeiter der Minute. Das ist Thomas aus Lingen. Der nimmt nämlich nachts ab. Und das muss man ja auch mal sagen, man kann nachts im Liegen natürlich ordentlich zunehmen, wenn man sich da irgendwas reinpfeift. Aber Thomas nimmt seit, ich glaube, einem Jahr machst du diese Diät, oder Thomas? Wie lange schon?
1: Nee, seit 3 Monaten jetzt.
0: Seit 3 Monaten, okay. Und du hast das Ziel, wie viel Kilo abzunehmen?
1: 40.
0: 40 Kilo möchtest du abnehmen. Und jetzt kommt also innerhalb der letzten Wochen, wir haben vor einer Woche telefoniert, da war es schon mal ordentlich. Jetzt machen wir mal den aktuellen Stand.
1: Der aktuelle Stand ist 17 Kilo.
0: Wahnsinn, 17 Kilo. Du, also ich mache einen Knicks. Und das mit welcher Methode?
1: Junge, über Tag nur einmal Mittagessen. Und ja, abends hat man dann Heißhunger. Mhm. Ich mache mir immer eine Tüte Chips auf, tu die auf mehrere Döschen verteilen.
0: Döschen?
1: Und dann esse ich Döschen, eine kleine Dose Chips.
0: Ah, okay, also nur eine kleine. Du hast diese Chips-Tüte, die ist aber nicht komplett.
1: Nein, die geht auf 4 Tage, geht die bald.
0: Ah, okay, und dann geht der Heißhunger weg davon. Also mit Chips geht. Aber nur einmal essen am Tag mittags. Und was isst du dann mittags?
1: Ja, ganz normal, ne?
0: Was ist normal?
1: Ganz normales Essen.
0: Ja, da muss man doch schon achten. Ich meine, du kannst ja riesige Berge Nudeln essen mit vielen Kohlenhydraten oder irgendwelchen fetten Soßen oder
1: Schweinsachsen. Nein, da achte ich auch schon ein bisschen drauf, dass da Gemüse und alles mit dabei ist.
0: Gut, ne? Also weniger Kohlenhydrate und dann einmal eine Mahlzeit am Tag. Ob das jetzt gesund ist, das weiß ich nicht, aber ich meine, es ist zumindest bei dir funktioniert. Es ist deine selbst auf dich zugeschnittene Diät, kann man sagen, ne?
1: Junge, es sind jede Woche 3,5 Kilo fast.
0: Aber es ist
1: jede
0: Woche. Wenn das so funktioniert und du kommst da runter, das ist doch fantastisch, du. Ich mache einen Knicks und wir verfolgen das weiter. Ich bin in einer Woche wieder bei dir, ja?
1: Na, auf jeden Fall.
0: Ciao, ciao.

Crazy Abrams Hit The Wall. Es ist 2.53 Uhr noch eine Gefahrenstelle von der A27 Bremen in Richtung Walsrode. Da liegen Gegenstände auf der Autobahn zwischen Langenwedel und Pferdenord.

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1: Um 3 Uhr mit Ronald Lessig. Der frühere rheinland-pfälzische Ministerpräsident Schweizer soll heute neuer Bundesarbeitsminister werden. Er erhält die Ernennungsurkunde von Bundespräsident Steinmeier. Schweizer wird Nachfolger von Bärbel Baas, die gestern als Arbeitsministerin, aber auch als SPD-Chefin zurückgetreten war. Die neue Parteispitze wollen die Sozialdemokraten dann im Dezember oder im Januar wählen. Co-Parteichef Klingbeil ließ im ARD-Brennpunkt offen, ob er dann wieder kandidiert.
2: Wir brauchen jetzt die beste Aufstellung in der SPD. Ich habe deutlich gemacht, dass ich als Vizekanzler und Finanzminister weiter Verantwortung tragen werde. Und wer jetzt für die SPD antritt beim Bundesparteitag, das werden wir jetzt gemeinsam in der Führung entscheiden. Und deswegen ist für mich erstmal heute klar, ich klebe nicht an meinem Amt. Ich glaube, ich kann dieser Partei helfen in einer schwierigen Phase. Ich kann diesem Land auch helfen in einer schwierigen Phase. Aber darüber werden wir jetzt gemeinsam entscheiden.
1: Der SPD-Vorsitzende Klingbeil. Der internationale Flughafen Riad in Saudi-Arabien bleibt weiter geschlossen. Die Sperrung wurde erstmals bis Samstag verlängert. Hintergrund sind Angriffe der Houthi-Miliz aus dem Jemen. Der Flughafen Riad war am Wochenende von Raketen getroffen worden. 13 Menschen kamen ums Leben, mehr als 300 wurden verletzt. Wegen des Angriffs strandete auch die deutsche Wirtschaftsministerin Reiche in Riad. Ein Ministeriumssprecher hat inzwischen erklärt, dass Reiche auf dem Rückweg nach Deutschland ist. Wie sie Riad verlassen konnte, wurde nicht bekannt gegeben. Das Bundesverfassungsgericht verhandelt ab heute über einen weiteren Streitpunkt zur Erbschaftssteuer. Es geht um Steuervorteile für Erben von Betriebsvermögen. Ein Urteil wird erst in ein paar Monaten erwartet. Aus Karlsruhe Alena Lagmöller.
3: Der Kläger hat von seiner Tante unter anderem Wertpapiere im Wert von 67.000 Euro geerbt. Er findet es ungerecht, dass er als Erbe eines Privatvermögens Steuern zahlen muss, während sich Unternehmenserben oft von der Steuer befreien können. Für sie gibt es nämlich sehr großzügige Ausnahmen. Wer das Unternehmen fortführt und das Lohnniveau seiner Angestellten hält, der zahlt unter Umständen gar keine Steuern. Der Gedanke hinter diesen Privilegien? Unternehmen und Jobs sollen nicht durch die Erbschaftssteuer gefährdet werden.
1: Auf Sardinien ist ein Höhlenforscher gerettet worden, der mehr als 27 Stunden lang eingeschlossen war. Berg- und Höhlenretter konnten den 31-Jährigen aus den Geröllmassen befreien. Der Forscher saß auf der italienischen Mittelmeerinsel in 10 Meter Tiefe fest. Grund war ein Hangrutsch. Das waren die Nachrichten. Das Wetter in Deutschland. Es bleibt trocken bei plus 11 bis minus 3 Grad. Am Tage bewölkt, von Westen her Regen, im Südosten nach Nebelauflösung heiter. Bei bis zu 13 Grad im Thüringer Wald und 20 Grad am Oberrhein. Am Mittwoch meist trocken, im Süden letzt Schauer, 14 bis 22 Grad. Es ist 3.03 Uhr.
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4: A10, östlicher Berliner Ring Richtung Dreieck Barnim. An der Mühlenfließbrücke ist bis Anfang November nur eine Spur frei. Die A113, Dreieck Neukölln-Schönefelder Kreuz, ist zwischen Schönefeld Nord und Spätstraße in beiden Richtungen gesperrt. Bis 5 Uhr morgens laufen dort Wartungsarbeiten. A113 statt einwärts. Einfahrt Schönefeld Nord gesperrt wegen Wartungsarbeiten. A113 Richtung Dresden. Die Einfahrt Adlershof ist wegen Wartungsarbeiten gesperrt.
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5: Mit Ben Sträuble. Ich lasse mir nicht mehr viel Zeit, aber dann fliege ich mit dem Private Jet nachhaltig, natürlich mit Eierlikör befüllt, nach Meiningen, Thüringen über Deutschland und lande neben einer Backstube. Und dann werden wir spielen mit einem Bäckermeister, Eckhard. Erkenne ich den Song, den er auf einem Instrument seiner Wahl in seiner Backstube spielt, spiele ich euch die wertvollen Backwaren.
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2: Oh, ich bin gelandet. Neben der Backstube von Eckhard Holland-Kunz. Guten Morgen, liebe Ecki, in der Popnacht.
3: Ja, guten Morgen, Benny Bär. Wenn ich wüsste, wo dein Private Chat steht, würde ich mal ein Gläschen unter den Tank halten und ein kleines Löchlein reinbohren.
2: Du meinst, weil ich ja mit Eierlikör fliege?
3: Ja, weil du mit Eierlikör fliegst.
2: Natürlich, ich kann auch mit Himbeersaft von der Oma fliegen. Weißt du, bei Robby Tobby und Flievertüt?
3: Ja, welches Mobil fuhr mit Himbeersaft?
2: Das war das Robby Tobby, das Flievertüt.
3: Ja, natürlich. Ja, aber ich bin am Wochenende auch nachhaltig mit dem Dampfzug.
2: Ja.
3: Nach Weimar gefahren.
2: Gibt es einen Dampfzug noch?
3: Ja, wir haben hier noch in Weimar, in Meining, eine Dampflok.
2: Ja.
3: Die ist voll funktionsfähig.
2: Aber das ist doch nicht nachhaltig, oder?
3: Ah, doch. Ich glaube, das Motel heißt sogar Greta Thunberg. Wir sind mit dem Dampfzug, sind wir nach Meining. Nach Weimar.
2: Weimar.
3: Ja, da war nämlich Zwiebelmarkt.
2: Mhm. Das ist ein großes Fest, habe ich schon mal gelesen von. Ja. Da gibt es auch
3: Zwiebeln in allen Variationen, vom Zwiebelkuchen, Zwiebelbrot, alle möglichen Zwiebelgebäcke, Zwiebellikör, Zwiebelschnaps. Ja.
2: Wahnsinn.
3: Ja.
2: Und dann hast du da auch Musik gemacht, oder?
3: Nein, wir haben nur den Markt besucht und haben verschiedene Sachen probiert. Ich habe auch ein schönes Rezept mitgebracht für ein Zwiebelbaguette.
2: Ah, das wird das.
3: Das werde ich mal kredenzen.
2: Genau, das gibt's dann hier zu gewinnen. Das ist gut.
3: Ja, und dann sind wir mit dem Dampfzug wieder heimgedampft.
2: Ja, das klingt auf jeden Fall nach einem rustikalen Wochenende. Ja,
3: es war ganz lustig.
2: So, dann haben wir auf jeden Fall eine kleine Inspiration von dir auch mitbekommen. Einen Song, den dir jemand gesagt hat, den wir heute hören.
3: Ja, ich überlege. Ich habe schon die ganze Zeit gesucht, ob es vielleicht einen Zwiebelsong gibt oder vielleicht spiele ich was von den Oliver Onions.
2: Flying through the air.
3: Nein, aber ich habe ein schönes Lied gefunden, was auch zum Zwiebelschälen passt. Das werde ich heute auf der Trumpet spielen.
2: Okay, also irgendwas mit Heulen oder was wird es wahrscheinlich sein, ne? Irgendwas.
3: so in die Richtung könnte es gehen.
2: Okay, also auf der Trumpet in zwei schönen Hits. Taylor Swift mit Patient Zero ist ein neuer Hit und Cyril noch vorher. Bis gleich.

0: Patience Hero und Taylor Swifts neuer Hit in der Popnacht.
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0: Eckhardt, unser Bäckermeister in Meiningen in Thüringen, der spielt auf der Trompete, der Trumpet, einen Song. Erkenne ich den Titel, der spiele ich euch die wertvollen Backwaren. Vielleicht ist es ein Spezial-Zwiebelbaguette. Ich weiß es nicht, was er heute raushaut. Wir lassen uns überraschen, aber zunächst mal rumpelt er ja noch ein wenig in der Backstube. Hast du denn deine Trompete inzwischen in der Hand?
3: Ja, ich habe sie gefunden.
0: Ja, gut.
3: Sie war verlegt. Also, mein lieber Benny Bär, ich habe heute den Vorschlag von der Silke.
0: Mhm.
3: Ein Kultsong. So, jetzt ja. Folgende Melodie.
0: Ich bin bereit und konzentriert.

0: einen Telefon-Joker haben wir noch hier. Hallo, hier ist die Popnacht. Wer da?
1: Moin, der Dieter aus Worms.
0: Peter.
2: Ach, Dieter, du hast ja wieder ein Telefon.
0: Und er ist ja gerade ein bisschen aus der Spur geraten, das habe ich gehört. Aber der Spurhalteassistent hat noch brrrr gemacht, ne? Dieter, konzentrier dich.
1: Nein, er war so faul zum Blinken.
0: So, was hast du denn erkannt?
1: Das war Jürgen Fastier, featuring DJ Ecki mit Auf der Thüringischen Eisenbahn.
0: So, das ist super unlustig. Ruf nie wieder an. Dieter, nie wieder. So, das Telefon wurde ihm gerade entzogen. Der Himmel ging auf. Der rechte Arm von Marlon Brando hat ihm das Telefon aus der Hand gerissen.
3: So, jetzt hat er wieder ein Marlon Brando.
0: Der hat keinen Telefon mehr.
3: Oh, weh.
0: Es war ein Song von Ultra Fox mit Dancing with Tears in My Eyes.
3: Ach, die Woche geht nicht gut los.
0: Was bekommt denn der Erste, der in die Backstube reinbrüllt? Popnacht?
3: Ja, ich will hoffen, ich hab's in der Stunde fertig. Dann gibt's ein lecker Zwiebelwacke.
4: Bis morgen.

Tears in My Eyes. Hat Ecky sehr gut gespielt, konnte man wunderbar erkennen. Jetzt Ashley Ray Wilson, eine amerikanische Sängerin, nennt sich einfach Ash. Würde ich auch machen. Stop the Wedding heißt der neue Hit jetzt in der Popnacht.

0: Neuheit von Ash, Stop the Wedding, es ist 3.30 Uhr.
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2: Heute scheint nach Auflösung möglicher Frühnebelfelder zunächst verbreitet die Sonne, bevor im Nachmittagsverlauf vom Havelland dichte Wolken aufziehen und am Abend erste Tropfen fallen können. Die Höchsttemperaturen liegen bei 15 oder 16 Grad. Am Mittwoch ist es locker bis leicht bewölkt mit zeitweiligem Sonnenschein und trocken bei bis zu 18 Grad.
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3: Vorsicht bitte auf der A10 Dreieck Potsdam Richtung Schönefelder Kreuz. Zwischen Dreieck Nutetal und Ludwigsfelde West steht ein defektes Fahrzeug. A10 östlicher Berliner Ring Richtung Dreieck Barnim. An der Mühlenfließbrücke ist bis Anfang November nur eine Spur frei. Die A113 Dreieck Neukölln Schönefelder Kreuz ist zwischen Schönefeld Nord und Spätstraße in beiden Richtungen gesperrt. Bis 5 Uhr morgens laufen dort Wartungsarbeiten. A113 Richtung Dresden. Die Einfahrt Adlershof ist wegen Wartungsarbeiten gesperrt. Berlin-Spandau. Die Altonastraße ist zwischen Elsfleterweg und Nordenhammerstraße nach einem Unfall in beiden Richtungen gesperrt.
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0: Und die am meisten unterschätzte Höchsttemperatur in Deutschland in Dierfeld, Rheinland-Pfalz. Wir haben 14 Grad. Hier ist die Popnacht. Mein Name Ben Streubel.

0: Justin und hold my hand. Rainer ist unterwegs mit gefährlicher Ware. Rainer aus Halle in Westfalen. Guten Morgen, Rainer.
1: Guten Morgen, Benni.
0: Wie viele Kuttermesser hast du geladen?
1: Also ungefähr 200 Stück.
0: So ein Kuttermesser, kannst du die mal ein bisschen beschreiben? Ich muss nämlich auch mal eingeben. Ich habe keine Ahnung, wie ein Kuttermesser aussieht. Dann kannst du mir mal auch sagen, für was man das gebrauchen kann. Genau.
1: Ja, die sehen aus wie so ein gebogener Säbel irgendwie.
0: Aha.
1: Aber stärker, und die werden gebraucht, um Fleisch zu zerkleinern und Wurst daraus zu machen.
0: Ah ja, jetzt sehe ich es. Okay. Mhm. Gut, also zu Hause hätte ich jetzt Angst, wenn ich so ein Ding da zu Hause hätte. Davon hast du 200 geladen. Warum in Halle, Westfalen? Was ist da das, die Verbindung zum Meer?
1: Zum Meer gar nicht.
0: Ich dachte, weil du Richtung Flensburg fährst.
1: Ja, da haben wir einen Kunden, da fahre ich hin.
0: Achso, hat mit Kuttern, mit Fisch und sowas gar nichts zu tun?
1: Nein.
0: So.
1: Es gibt Kutterboot und Kuttermesser.
0: Ah ja, siehst du, das muss man alles mal verstehen erstmal. Okay, also das heißt, damit zerkleinert man Fleisch, wie du gesagt hast.
1: Ja, genau.
0: Also ein Kuttermesser, siehst du, sehr gefährlich, du. Ich möchte niemanden kennen, der sowas... Also hast du das ordentlich gesichert, diese Kuttermesser?
1: Ja, die sind gut eingepackt und mit dem Netz gesichert.
0: Also ganz, ganz böse.
1: Man weiß ja nie.
0: Ganz böse sieht das K24R Brühwurstmesser aus. Auch das Feinstbrätmesser macht auch einen Eindruck, dass man auch denjenigen nicht kennen möchte. Rohwurstmesser, oh, auch bitterböse.
1: Ja.
0: Also ihr schleift die und dann bringst du die dann wieder.
1: Genau, wir schleifen Richtung die. Flensburg. Genau, wir schleifen die, holen die da ab. Mhm. Wenn die stumpf sind, wir schleifen die, bringen sie da hoch.
0: Okay, dann würde ich mal sagen, dann kommt eine gute, sichere Fahrt.
1: Danke.
0: Ja, gib die Dinger nicht aus der Hand und ich spiele deinen Lieblingssong. Bis bald. Ciao, ciao, Rainer.
1: Vielen Dank. Man hört sich wieder. Ciao.

0: Something Happened on the Way to Heaven. Nicht nur für Fans der Serie Breaking Bad war es ein Schocker. Schauspieler RJ Mitty ist tot. Wir haben es schon in unseren Nachrichten gemeldet. Er ist weltweit berühmt geworden durch die Rolle als Walter White Jr. in Breaking Bad. Und erst vor einem Jahr hat er sich verlobt. ARD-USA-Korrespondent Reinhard Spiegelauer. Was ist denn bislang zur Todesursache bekannt?
1: Offiziell ist nur, dass er in seinem Zuhause in Brownsville in Texas gestorben ist. Das hat die zuständige Friedensrichterin gesagt. Zur Todesursache hat sie nichts gesagt. Dazu gibt es auch keine anderen offiziellen Berichte. Die Leiche soll obduziert werden. Das ist der offizielle Stand. Das Hollywood-Portal TMZ behauptet, RJ Mitty habe Suizid begangen. Aber wie gesagt, das ist im Moment einfach nur eine Behauptung.
0: Er hatte eine Zerebralparese. Das ist eine Bewegungsstörung, die durch Komplikationen bei der Geburt entstehen kann. Und er hat sich ja auch immer dafür eingesetzt, dass Menschen mit Beeinträchtigungen im Film- und im Serienbusiness mehr gesehen werden.
1: Seine Familie hat ja schon kurz nach seiner Geburt eine Stiftung gegründet, die sich tatsächlich auch von Anfang an nicht nur für Menschen mit Zerebralparese eingesetzt hat, sondern für viele andere benachteiligte Gruppen. Da geht es um konkrete Unterstützung, aber auch um Sichtbarkeit. Und RJ Mitty hat ja in Breaking Bad genau auch jemanden mit Zerebralparese gespielt, mit Krücken und allem drum und dran. Und der riesige Erfolg der Serie hat der Arbeit der Stiftung natürlich geholfen, klar. RJ Mitty hat letztes Jahr einen großen Preis bekommen, den Dream Award, für sein Engagement für die Rechte von Menschen mit Behinderungen gegen Mobbing und für mehr Inklusion in Film und Medien. Also er war in dieser Arbeit sehr erfolgreich.
0: Der Schauspieler RJ Mitty ist tot, mit 34 Jahren gestorben. Informationen dazu haben wir gehört gerade von USA-Korrespondent Reinhard Spiegelhauer und mehr Infos natürlich auch auf tagesschau.de.

Dracula, Dracula, es ist 4.53 Uhr in der Gefahrenstelle von der A648 Frankfurt Richtung Eschborn zwischen Westkreuz Frankfurt und Eschborner Dreieck. Da steht ein defekter LKW auf der Autobahn. Das ist der neue Hit von Giant Rooks in der Popnacht. Heißt Slow Dance for a

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1: Um 4 Uhr mit Ronald Lessig. Der frühere rheinland-pfälzische Ministerpräsident Schweizer soll heute neuer Bundesarbeitsminister werden. Er erhält die Ernennungsurkunde von Bundespräsident Steinmeier. Schweizer wird Nachfolger von Bärbel Baas, die gestern als Arbeitsministerin und auch als SPD-Chefin zurückgetreten war.

0: Bayerns Ministerpräsident Söder forderte im ARD-Brennpunkt, Streitigkeiten zwischen Union und SPD auch zur Personalie Baas beiseite zu legen.
1: Ich verstehe, dass man am so einem Tag auch mal alle Dinge anspricht, das ist auch wichtig. Aber das ist dann, glaube ich, auch notwendig, dass es dann am Ende des Tages wieder zusammengeführt wird. Und das andere ist tatsächlich, dass halt die Zeit einfach drängt in Deutschland. Wir müssen Entscheidungen treffen und wir müssen auch Entscheidungen in großen Sozialaufgaben dann voranbringen. Und deswegen ist es, glaube ich, auch zulässig, jetzt zu fragen, wann und wie werden Reformen umgesetzt.
0: Bayerns Ministerpräsident und CSU-Chef Söder. Bundeskanzler Merz hat eine Senkung der Stromsteuer auch für Privathaushalte in Aussicht gestellt. Die Steuer soll laut Merz auf ein europäisches Minimum fallen. Ein deutscher Durchschnittshaushalt würde dadurch bei der Stromrechnung etwa 70 Euro im Jahr weniger zahlen. Es stehen allerdings noch regierungsinterne Diskussionen an. Die Ukraine begrüßt die neuen EU-Sanktionen gegen Russland. Präsident Zelensky und Außenminister Sibiha dankten besonders der EU-Außenbeauftragten Kallas für ihre Entschlossenheit. Die Sanktionen richten sich gegen fast 1600 Personen und Betriebe. Aus Kiew, Rebecca Bart.
2: Mehr als die Hälfte der Personen und Organisationen auf der Sanktionsliste stünden in Verbindung mit der Produktion ballistischer Raketen, schreibt der ukrainische Außenminister Andriy Sibiha. Es sei offensichtlich, dass Russland nicht bereit sei, seine Angriffe auf die ukrainische Energieinfrastruktur einzustellen, schreibt der ukrainische Präsident auf dem Kurznachrichtendienst X. Allein am Montag habe Russland 6 Einrichtungen der Wärme- und Stromversorgung attackiert. Daher sei mehr Druck auf Russland ein richtiges und notwendiges Signal, betont Volodymyr Zelensky.
0: Nach Unwettern infolge von 2 Wirbelstürmen sind in Mexiko mindestens 2 Menschen ums Leben gekommen. 10 weitere werden vermisst. Betroffen sind die Pazifikküste und der Nordwesten des Landes. Hurricane Simon zieht von der Küste entlang und hat sich inzwischen abgeschwächt. Die Behörden warnen weiterhin vor Starkregen, heftigen Winden und hohem Wellengang. Das waren die Nachrichten. Das Wetter in Deutschland. Am Tage bewölkt, später von Westen her Regen, im Südosten nach Nebelauflösung heiter, bei Höchstwerten im Thüringer Wald von 13 Grad und am Oberrhein bis 20 Grad. Am Mittwoch meist trocken, Richtung Süden noch letzte Schauer, 14 bis 22 Grad. Am Donnerstag fast überall freundlich, im Süden länger neblig, 15 bis 22 Grad. Es ist 4.03 Uhr.
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4: A10, östlicher Berliner Ring Richtung Dreieck Barni. An der Mühlenfließbrücke ist bis Anfang November nur eine Spur frei. A100 Stadtring. Auf der Rudolf-Wissel-Brücke ist in beiden Richtungen die rechte Spur gesperrt. Dort muss die Statik überprüft werden. A113 stadteinwärts. Einfahrt Schönefeld Nord gesperrt wegen Wartungsarbeiten. A113 Richtung Dresden. Die Einfahrt Adlershof ist wegen Wartungsarbeiten gesperrt. Berlin-Spandau. Die Altonastraße ist zwischen Elsfleterweg und Nordenhammerstraße nach einem Unfall in beiden Richtungen gesperrt.
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6: Mit Ben Sträubel und einen letzten Preis, ein Paket hätte ich noch hier für euch. Das gebe ich euch in wenigen Minuten. Da geht es um 2 Songs, die heute Geburtstag feiern.
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0: Auch diese Aufgabe ist lösbar. Es sind zwei Nummer 1 Hits, die heute an diesem 13.10. in der Musikgeschichte ganz oben in den Charts standen. Und ihr erkennt sie beide? Ja, denke ich mal. Come on over. 07 221 2011. Welche beiden Hits waren denn das?

wieder ein Text. Muss ich mal schmunzeln. Denn. Cool zu mir und cool zu dir. So, das ist eine Gefahrenstelle von der A6. Mannheim in Richtung Heilbronn. Da steht ein defekter LKW zwischen Sinsheim-Steinsfurt und Bad Rappenau. Hier ist die Popnacht am Dienstag. I hate the world.

0: Meredith Brooks und Bitch in der Popnacht.
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0: Da sind sie schon. Anja lebt in Dortmund. Guten Morgen und hat die Lösung als erste. Das hören.
3: Ja, guten Morgen, lieber Benny Bär. Die Lösung, das wäre Nummer 1. Everything I do it for you von Bryan Adams. Und Come on over, baby von Christina Aguilera.
0: Come on over, baby. Genau, Christina Aguilera. War das, hast du vollkommen recht. Ich habe es rausgehört und dafür bekommst du ein schönes Pop-Nacht-Package. Du bist kreativ heute Nacht wieder im künstlerischen Bereich.
3: Ja, wie immer.
0: Ja, ist ja toll. Mhm. Was machst du denn heute?
3: Ich habe da diesmal, für eine kleine Party, die ich morgen habe, habe ich Orangen aufgeschnitten, erstmal gepresst, damit man da eine schöne Buffle draus machen kann.
0: Eine Bohle. Eine Bohle.
3: Eine Bohle. Ja. Eine Bohle. Ja. Eine Früchtebohle mit Eis und weiter.
0: Ja, und?
3: Und aus den halben Orangenhälften, die da überbleiben, die leer gepresst sind, mache ich kleine Männchen oder so Köpfchen, die male ich mit Lackstiften an, Gesichter drauf, als Deko dann rundherum auf den Tisch.
0: Ja.
3: Das macht sich schick.
0: Also ist ja ein Hauch von Halloween mit Orangen.
3: Ja, fast schon, ja. Das kann man bald so sagen. Kleine Geister habe ich gemacht.
0: Aber es sind Orangengeister. Lustig.
3: Der Geist aus der Orange.
0: Wisst ihr, man kann natürlich auch die Orangen am Körper tragen. Dann kannst du auch ein Orangenkleid machen daraus. Wie viele Schalen hast du denn?
3: Ja, oder einen kleinen BH.
0: Wie viele Schalen?
3: Ein BH hat. Schalen, ach, da sind bestimmt 15, 20.
0: Na ja, gut,
3: das ist ja eine große Topf.
0: Siehst du mal.
3: Kommen ja 10 Leute morgen.
0: Bleibe kreativ, liebe Anja, und ich schicke dir einen schönen Preis.

Was macht denn ein defekter LKW auf der A39? Ne? Steht da rum. A39 Salzgitter in Richtung Braunschweig zwischen Dreieck Braunschweig Südwest und Kreuz Braunschweig Süd. Hier ist die Pop-Up.

0: Writings on the Wall und Role Model, hier ist die Popnacht, es ist 4.31 Uhr.
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8: Heute scheint nach Auflösung möglicher Frühnebelfelder zunächst verbreitet die Sonne, bevor im Nachmittagsverlauf vom Havelland dichte Wolken aufziehen und am Abend erste Tropfen fallen können. Die Höchsttemperaturen liegen bei 15 oder 16 Grad. Am Mittwoch ist es locker bis leicht bewölkt mit zeitweiligem Sonnenschein und trocken bei bis zu 18 Grad.
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9: Vorsicht bitte auf der A10 Dreieck Barnim Richtung Dreieck Spreeau. Zwischen Berlin-Hohenschönhausen und Berlin-Marzahn befindet sich eine ungesicherte Unfallstelle. A10 östlicher Berliner Ring Richtung Dreieck Barnim. An der Mühlenfließbrücke ist bis Anfang November nur eine Spur frei. A113 stadteinwärts. Einfahrt Schönefeld Nord gesperrt wegen Wartungsarbeiten. A113 Richtung Dresden. Die Einfahrt Adlershof ist wegen Wartungsarbeiten gesperrt. Berlin-Spandau. Die Altonastraße ist zwischen Elsfleterweg und Nordenhammerstraße nach einem Unfall in beiden Richtungen gesperrt.
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0: Und die am meisten unterschätzte Höchsttemperatur in Arnis in Schleswig-Holstein 13 Grad. Die Popnacht ist hier. Ich bin Ben Sträuble.

0: Kevin Ausschenk. Escapism in der Popnacht haben wir ein schönes Happy Birthday. Mein Happy Birthday. Liebe Birthday, liebe Anna Verena in Ulm. Anna Verena in Ulm feiert heute Geburtstag. Wie alt sie wird oder wie jung, das weiß ich nicht. Also sie hat schon WhatsApp geschrieben, dass sie jetzt gerade dabei ist, die Zähne zu putzen im Badezimmer. Kann sie gleich machen im Rhythmus zu ihrem Lieblingssong. Das wird eventuell Didi auf Rügen genauso tun. Guten Morgen, Didi.
1: Ja, moin, Ben.
0: Und ein kleines Energiefeld von Rügen mal nach Ulm, ne? Zu Anna Verena.
1: Ja, mach mal gerne.
0: Logisch. Und du hast geschrieben, dass du deine Frau Antje heute vermisst hast. Also du hast quasi im Bett neben dir niemanden mehr vorgefunden, plötzlich, ne?
1: Ja, die war weg.
0: Und dann?
1: Ich habe mir aber schon mal gedacht, wo sie bleibt.
0: Und wo war sie?
1: Sie war mit dem Kopf auf unserem Rottweiler eingeschlafen.
0: Ach, ja, im Sofa. Gut. Und das liegt daran, dass du geschrieben hast, weil du hast die Haut manchmal ab, weil du schnarchst, ne? Kann passieren. Ist sie auf den Hund gekommen, sozusagen, ne? Aber noch nicht in der Hundehütte gelandet. Das will ich nicht hoffen. Dann würde ich sagen, dann bist du Gentleman und dann gehst du mal vorher zum Hund und schläfst auf dem, ne? Wie schwer ist der Hund eigentlich? Wie schwer ist dein Hund, Moritz?
1: 55 Kilo.
0: 55 ist ja schon mal was Ordentliches. Ja, da kann man ja mit arbeiten. Da kann man ruhig, das merkt der Hund gar nicht, wenn du drauf einschläfst wahrscheinlich.
1: Nein.
0: Aber wenn er sich auf dich legt, dann kann es eventuell Atemprobleme geben. Hörst du aber auf zu schnarchen. Wäre auch eine Idee.
1: Das ist eine Schnarchhilfe. Das ist eine gute Idee.
0: Sie
1: das
0: sehen.
1: Müssen wir mal probieren.
0: Wir werden mal mit ihm reden. Also dann eine gute Zeit und für Anna Verena spielen wir jetzt diesen schönen Song hier von Fun. Bis bald.

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So wie es hier in der Popnacht noch eine Gefahrenstelle um 4.47 Uhr piept's mal für die A57 Köln in Richtung Krefeld. Da liegt ein Tier in Höhe Köln-Korweiler. Und das ist ein schönes Song. Oh, who wants to live forever? Ein Tränchen kullert über die zarten Backen in der Popnacht.

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0: Um 10 vor 5, naja, also Show must go on, könnte man da auch sagen, aber nicht mehr so lange, ne? 9 Minuten noch. Bin ich hier und vielleicht habt ihr was für die letzte Amtshandlung. Ich freue mich über Reaktionen, wenn noch Leben im Raum ist. 07221 2011.

What I Want. Es ist ja schon 4 vor 5. Ich habe zusammengepackt, Schuhe angezogen, Notaustaster abgeklemmt. Kurt aus Böhl-Iggelheim, der trägt Zeitungen aus und hat eine Kollegin, Diana, ist ebenfalls aus Böhl-Iggelheim, die ist gerade in Waldsee und Ottersdorf und trägt dort aus. Und die möchte er mal überraschen mit ihrem Lieblingshit. Den finden beide ganz toll. Von Men Without Hats. Das war die Popnacht und KI. Was machst du? Oh. Ich komme mit. Mein Name ist Ben Streubel. Ein schönes

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1: 5 Uhr mit Peter Klinke, guten Morgen. Bundespräsident Steinmeier wird am Nachmittag den ehemaligen Ministerpräsidenten von Rheinland-Pfalz, Alexander Schweizer, zum neuen Arbeitsminister ernennen. Zuvor wird die bisherige Ministerin Baas aus dem Amt entlassen. Sie hatte gestern nach einem Trauerfall in der Familie und öffentlichen Angriffen gegen sie ihren sofortigen Rücktritt erklärt. Bevor Schweizer das Ministerium übernehmen kann, muss er noch im Bundestag vereidigt werden. Die deutsche Polizei hat nach einem Brand in einer polnischen Starlink-Anlage 2 Verdächtige festgenommen. Nach Angaben des polnischen Regierungschefs Tusk handelten

0: die Beamten im Auftrag der polnischen Behörden. Die beiden festgenommenen türkischen Staatsbürger stehen im Verdacht, im September eine Anlage des Satellitenkommunikationssystems Starlink in Brand gesetzt zu haben. Dadurch war auch der Internetzugang für die ukrainische Armee gestört. Die polnischen Sicherheitsbehörden gehen davon aus, dass es sich um Sabotage im Auftrag Russlands handelte. Der Internationale Währungsfonds hat seine Wirtschaftsprognose für Deutschland und die Weltwirtschaft hochgesetzt. Es wird nun damit gerechnet, dass das deutsche Bruttoinlandsprodukt im laufenden Jahr um 1,3% wächst. Das sind 0,6 Prozentpunkte mehr als noch im Juli prognostiziert. Außerdem rechnet der Währungsfonds damit, dass sich das weltweite Wirtschaftswachstum etwas weniger verlangsamt. Trotz der gestiegenen Energiepreise hätten sich die Industrieländer widerstandsfähig gezeigt.
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0: Im Abgeordnetenhaus könnte sich heute entscheiden, ob die Gespräche über eine rot-grün-rote Regierungsbildung weitergehen oder scheitern. Die neue Linksfraktion konstituiert sich und Grüne und SPD beobachten das sehr genau. Eine zentrale Frage ist, ob die Linksfraktion alle gewählten Abgeordneten aufnimmt oder einzelnen Personen, denen antisemitische Äußerungen vorgeworfen werden, die Aufnahme verweigert. Am Brandenburger Tor wollen am Mittag Hilfsorganisationen im Zivil- und Katastrophenschutz gegen die geplante Reform der Notfallversorgung protestieren. Unter anderem Vertreter der ADAC-Luftrettung, der Feuerwehr oder der Deutschen Lebensrettungsgesellschaft befürchten massive Qualitätsverluste mit unkalkulierbaren Folgen für die Notfallpatienten. Außerdem sehen sie den Katastrophenschutz etwa bei Hochwasser- oder Stromausfällen in Gefahr. Kritisiert wird vor allem fehlendes Geld und fehlendes Mitspracherecht. 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
2: Boah, kalte 4 Grad haben wir im Moment. Wir kriegen 16 maximal. Dazu ein Sonne-Wolken-Mix heute. Gegen Abend und in der Nacht kann es dann Regen geben. A100 Stadtring. Auf der Rudolf-Wiesel-Brücke ist in beiden Richtungen die rechte Spur gesperrt. Da muss die Statik überprüft werden. Da wird es heute wieder voll. Der Tiergartentunnel, der ist noch bis 5:30 ungefähr komplett gesperrt. Und ansonsten sieht es im Moment noch ganz gut aus. Ich wünsche eine entspannte Fahrt. 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
2: Boah, ich bin mit Sitzheizung hergefahren. Ich bin ja wirklich so eine Frostbeule. 4 Grad und wir kriegen ja noch Minusgrade in den nächsten Wochen, Monaten. Oh Mann, der Winter in Berlin, mich graut's jetzt schon. 4 Minuten nach 5, kommt gut raus aus dem Bett mit Toto Africa gleich. Und jetzt Because the Night.

Heute erscheint eine neue Studie zum Thema Cybermobbing. Nach den letzten Zahlen haben fast 2/3 der Jugendlichen Erfahrungen mit Cybermobbing gemacht. Und wir haben darüber mit Carli Luciano gesprochen. Er ist Influencer aus Charlottenburg. Er war selber jahrelang Opfer von Mobbing. Und trotz seiner Erfahrung ist er gegen eine Altersbegrenzung bei Social Media. Warum? Das hört ihr kurz nach 6:30 hier auf RBB 88.8. Und wir fragen euch, wie reagiert ihr denn, wenn ihr Mobbing im Netz erlebt oder seht? Sofort blockieren und melden. Sowas darf man sich nicht gefallen lassen. Das schreibt Matthias dazu auf unserer Facebook-Seite. Silvia versucht, blöde Kommentare im Internet einfach zu ignorieren und scrollt schnell weiter. Und auch Nettie schreibt, keine Reaktion ist oft die beste Reaktion. Wie ist das bei euch? Was tut ihr, wenn ihr Mobbing im Internet und auf Social Media mitbekommt? Schickt uns gerne eine WhatsApp-Sprachnachricht zum Thema oder ruft an hier im Studio. Geht beides unter 030 30 32 88 8 100. Es ist jetzt 5:14 Uhr. Guten Morgen, Berlin.

Knallorange hat er gestern Abend geleuchtet. Der Funkturm, so hatte es sich unser Hörer Axel aus Lichtenberg gewünscht. Damit wollte er sich bei den Männern und Frauen der BSR bedanken für ihren Einsatz in unserer Stadt. 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Kurz nach 7 heute überraschen wir den nächsten Gewinner oder die nächste Gewinnerin in Guten Morgen Berlin. Jetzt ist es 5:21 Uhr, wir hören Depeche Mode. People are people. Guten Morgen.

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1: 5.30 Uhr, hier ist Peter Klinke.
2: Guten Morgen. Linksfraktion im Abgeordnetenhaus konstituiert sich. Darüber könnte sich heute Nachmittag entscheiden, ob die Gespräche über eine rot-grün-rote Regierungsbildung weitergehen oder scheitern. Sabine Müller berichtet.
3: Zentrale Frage ist, ob die Linksfraktion alle gewählten Abgeordneten aufnimmt oder einzelnen Personen, denen antisemitische Äußerungen vorgeworfen werden, die Aufnahme verweigert. Im Mittelpunkt der Debatte steht die Neuabgeordnete Vanessa Emde aus Neukölln, die unter anderem mit Aussagen wie »Staaten haben kein Existenzrecht« aufgefallen war. SPD-Chef Krach hatte zuletzt deutlich gesagt, wenn die linken Spitze keine klare Kante beim Antisemitismus durchsetze, werde eine rot-grün-rote Koalition nicht zustande kommen.
2: Neugestaltung des Checkpoint Charlie. In den kommenden Jahren soll der Ort aufgeräumter sein und historisch mehr zu bieten haben als den Nachbau des weißen Holzgrenzhäuschens. Das sagte Axel Klausmeier von der Stiftung Berliner Mauer im Inforadio vom RBB.
4: Im Moment ist es ja so, dass sich die ganze Welt im Grunde auf diese Hütte da bezieht, die, wie wir alle wissen, ja eine Rekonstruktion ist. Diese Ausstellung wird sehr viel mehr bieten. Wir werden auch im nächsten Jahr schon eine temporäre Ausstellung hier hinbauen, um die immer wieder diese Bedeutung des Ortes und die internationale Dimension zu vermitteln.
2: Die rund erneuerte Ausstellung am Checkpoint Charlie mit einer verkehrsberuhigten Kreuzung soll allerdings erst 2032 fertig sein. Litfaß sollen erinnern an Opfer des NS-Regimes anlässlich der ersten Deportationen in Konzentrationslager im Oktober 1941. Werden auf 25 Litfaßsäulen Porträts zu sehen sein, wie uns Initiator Günther Jeschonek sagte.
5: Es sind nicht nur jüdische Menschen, sondern es sind eben auch Menschen wie Sinti und Roma, politische Gegner, Zeugen Jehovas, bekennende Christen, Homosexuelle und eben Menschen, die wegen ihrer Gesinnung, Nationalität, Behinderung oder Erkrankung auch deportiert oder ermordet worden sind. Insgesamt sind es 75 Biografien mit 82 Fotografien.
2: Gefährliche neue Partydroge, die Substanz Mephedron, sorgt in Berliner Clubs für immer mehr Probleme. Das sagte der Toxikologe Stefan Scholtes.
6: Menschen sterben auch am Mephedron. Es kommt immer wieder vor, dass insbesondere auch bei einem Mischkonsum die Menschen daran versterben. Man muss aber sagen, gemessen an der Gesamtzahl der Todesfälle sind es noch verhältnismäßig wenige. Aber es ist auch eine zunehmende Zahl in den letzten Jahren dort zu verzeichnen.
2: Im RBB-Fernsehen läuft heute Abend um 20.15 Uhr zu dem Thema die Reportage »Billig, gepanscht, gefährlich – die neue Partydroge Mephedron«.
1: Wir haben aktuell 4 Grad und kriegen heute 16. Dazu ein Mix aus Sonne und vielen Wolken. Die verdichten sich Richtung Abend. Dann kann es auch Regen geben. Auch in der Nacht wird's nass. Wir gucken nach Mitte, Leipziger Straße. Zwischen Charlottenstraße und Friedrichstraße ist in beiden Richtungen nur eine Spur frei. Da ist bis morgen Abend noch ein Kran im Einsatz. Und dran denken, A100 Stadtring. Auf der Rudolf-Wiesel-Brücke wird es heute wieder voll. Da ist in beiden Richtungen nämlich die rechte Spur gesperrt, weil die Statik überprüft werden muss. Aktuell sieht es noch ganz gut aus. 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
1: Unsere Hörerin Gabi hat bei WhatsApp einen Tipp für alle Frostbeulen, wie mich eingeschlossen ja auch, geschrieben. Und zwar, wenn man Zimt in Creme mischt und sich damit die Füße eincremt, dann hebt das die Stimmung und wärmt die Füße. Der sogenannte Zimttrick, naja dann.

0: Ja, guten Morgen Berlin. Es ist 5.39 Uhr. Hier ist RBB 88.8.
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0: Das ist heute Marcella aus Falkensee. Wann musst du denn immer aufstehen?
2: Ich bin Rentnerin, ich brauche gar nicht mehr so früh aufstehen, aber ich stehe trotzdem früh auf.
0: Warum?
2: Der Kater will raus.
0: Aha.
2: Der braucht seinen Freigang und der ist schon sehr alt und dann stehe ich auf und lasse den raus, den armen Kerl.
0: Och Mensch, und wann kommt er dann wieder?
2: Ach, der kommt dann zum Frühstück, eine Stunde später wieder.
0: Ach, das ist ja ein Ding.
2: Meckert mit mir. Ja, der ist schon 19, ein ganz alter, kleiner Kater.
0: Oh, der ist aber wirklich sehr, sehr alt.
2: Ja, ist ein Opa, ja. Und da er öfter verbrüllt wurde und wenig Zähne hat, also kann sich nicht mehr richtig wehren.
0: Ja.
2: Und dann habe ich gesagt, der kommt nachts jetzt rein und das ist natürlich eine Umstellung für ihn jetzt, aber seit einem Jahr ist er drin, nachts.
0: Okay, deswegen auch immer noch das Gemecker dann morgens, nochmal als
2: natürlich.
0: Kleiner Vorwurf.
2: Richtig, ja, genau,
0: natürlich.
2: Lass mich endlich raus, ich will raus, ich will meine Freiheit.
0: Oh Gott, und wenn ihr da so frühstückt, was gibt's für dich, was brauchst du, um gut in den Tag zu starten?
2: Einen guten Assam-Tee mit Milch und ein Brötchen mit Honig oder so, genau.
0: Ah, und der Honig, kaufst du den im Supermarkt oder habt ihr
2: einen
0: Imker irgendwo? Ums Eck.
2: Ich fahre um die Ecke oder laufe um die Ecke und hole den privat.
0: Ja.
2: Beim Imker meiner Wahl hier in Falkensee.
0: Ach, das ist super, ja. Das finde ich ja so toll auf den Dörfern. Ne? Da gibt es überall
2: Richtig.
0: Immer so Anbieter, die dann so ein Schild drauf haben.
2: Genau.
0: Mensch, dann wünsche ich einen guten Appetit und danke fürs Hören.
2: Ja, gerne. Ja, tschüss.

Oh, jetzt wird es vor allem nachts immer kälter. Und das merken nicht nur wir. Die Wanzen, die ja auch fliegen können, und die Käferchen, die suchen sich gerade Winterquartiere. Und deshalb krabbeln die jetzt auch ganz viel in unsere Wohnungen und Häuser. Auch diese Stinkwanzen, da hatten wir gerade erst auch wieder eine auf der Couch sitzen. Die versprühen so ein komisches Sekret, wenn man die so zu dolle anfasst. Dann wehren die sich damit und dann müffelt's. Also ganz besonders vorsichtig raussetzen. Die Stinkwanzen. Wir wollen ja auch nur ins Warme eigentlich. 5.49 Uhr ist es. Ich hoffe, ihr kommt gut gewärmt rein in diesen Dienstag. Mit Teddy Swims jetzt und Mr. Know-It-All auf RBB 88.8.

0: Guten Morgen Berlin, hier ist RBB 888. Wir haben es jetzt 5.52 Uhr.
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0: Heute mit Magdalena Kies. Sie ist Pastoralreferentin in der Pfarrei Märtyrer von Berlin.
2: Neulich habe ich einen Artikel über kindliche Entwicklung gelesen. Darin stand, dass es der Entwicklung von Babys gut tut, nicht ständig bespielt zu werden. Sie dürfen auch viel Raum haben, um zu gucken, zu tasten oder zu hören. Und sie sollen Dinge immer wieder selbst versuchen, bis sie es irgendwann alleine können. Auf dem Weg dahin gibt es unweigerlich Momente des Frusts, wenn etwas nicht klappt oder das Spielzeug einfach einen Zentimeter zu weit wegliegt. Der Rat der Fachleute ist, das Kind diesen Frust ruhig mal einen kurzen Moment aushalten lassen. Nicht um es zu quälen, sondern um ihm die Chance zu geben, es vielleicht doch noch aus eigener Kraft zu schaffen. Frust aushalten, das fällt auch Erwachsenen schwer. Unangenehme Gefühle will ich meistens sofort loswerden. Ablenken, verdrängen, schönreden, da hat jede und jeder eine eigene Strategie. Ein Blick aufs Handy, ein Griff zum Kühlschrank, schnell das Thema wechseln. Ich werde erfinderisch darin, Unbehagen aus dem Weg zu gehen. Dabei könnte es sich lohnen, es kurz da sein zu lassen. Zu schauen, was passiert, wenn ich nicht sofort eingreife. Vielleicht wächst daraus eine neue Idee. Vielleicht eine neue Erkenntnis, die ich sonst übersehen hätte. In der Bibel wird ja auch nicht nur gejubelt. Da heißt es auch, wie lange noch, Herr, vergisst du mich? Ein Satz voller Ungeduld und Enttäuschung, mitten in der Heiligen Schrift. Die Bibel lässt solchen Gefühlen Raum, statt sie zu übertünchen. Offenbar gehören sie zum Leben dazu und zum Glauben. Genau wie die Freude und die Zuversicht. Die guten Gefühle sind nur die halbe Wahrheit über das Leben. Die anderen sind die zweite Hälfte. Und beide gehören zu einem ehrlichen Leben dazu. Vielleicht warten Sie heute bei einem unangenehmen Gefühl mal einen Moment und schauen, was es Ihnen eigentlich sagen will, bevor Sie es beiseite schieben.
0: Die Worte auf den Weg war zu hören Magdalena Kies aus Berlin von der katholischen Kirche. Hier ist RBB 888 am Dienstagmorgen. Es ist 5.55 Uhr in dieser Sekunde. Jetzt mit Daft Punk und Pharrell Williams. Get Lucky.

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1: Es ist gleich 6 Uhr. Ich bin Jana Schmidt. Guten Morgen. Bundespräsident Steinmeier wird am Nachmittag den ehemaligen Ministerpräsidenten von Rheinland-Pfalz, Alexander Schweizer, zum neuen Arbeitsminister ernennen. Zuvor wird die bisherige Ministerin Baas aus dem Amt entlassen. Baas hatte gestern nach einem Trauerfall in der Familie und öffentlichen Angriffen gegen sie ihren sofortigen Rücktritt erklärt. Bevor Schweizer das Ministerium übernehmen kann, muss er noch im Bundestag vereidigt werden. Die deutsche Polizei hat nach einem Brand in einer polnischen Starlink-Anlage 2 Verdächtige festgenommen. Nach Angaben des polnischen Regierungschefs Tusk handelten die Beamten im Auftrag der polnischen Behörden. Die beiden festgenommenen türkischen Staatsbürger stehen im Verdacht, im September eine Anlage des Satellitenkommunikationssystems Starlink in Brand gesetzt zu haben. Dadurch war auch der Internetzugang für die ukrainische Armee gestört. Die polnischen Sicherheitsbehörden gehen davon aus, dass es sich um Sabotage im Auftrag Russlands handelte. Der Internationale Währungsfonds hat seine Wirtschaftsprognose für Deutschland und die Weltwirtschaft hochgesetzt. Es wird nun damit gerechnet, dass das deutsche Bruttoinlandsprodukt im laufenden Jahr um 1,3% wächst. Das sind 0,6 Prozentpunkte mehr als noch im Juli prognostiziert. Außerdem rechnet der Währungsfonds damit, dass sich das weltweite Wirtschaftswachstum etwas weniger verlangsamt. Trotz der gestiegenen Energiepreise hätten sich die Industrieländer widerstandsfähig gezeigt.
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1: Im Abgeordnetenhaus könnte sich heute entscheiden, ob die Gespräche über eine rot-grün-rote Regierungsbildung weitergehen oder scheitern. Die neue Linksfraktion konstituiert sich und Grüne und SPD beobachten das sehr genau. Eine zentrale Frage ist, ob die Linksfraktion alle gewählten Abgeordneten aufnimmt oder einzelnen Personen, denen antisemitische Äußerungen

0: Störungen vorgeworfen werden, die Aufnahme verweigert. Am Brandenburger Tor wollen heute Hilfsorganisationen im Zivil- und Katastrophenschutz gegen die geplante Reform der Notfallversorgung protestieren. Unter anderem Vertreter der ADAC Luftrettung, der Feuerwehr oder der Deutschen Lebensrettungsgesellschaft befürchten massive Qualitätsverluste mit unkalkulierbaren Folgen für die Notfallpatienten. Außerdem sehen sie den Katastrophenschutz etwa bei Hochwasser- oder Stromausfällen in Gefahr. Kritisiert wird vor allem fehlendes Geld und fehlendes Mitspracherecht. 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
1: Ich habe immer noch meine dicke Jacke an. Ich bin wirklich eine Frostbeule. Wir haben 4 Grad heute früh und wir kriegen 16 maximal. Dazu ein Mix aus Sonne und Wolken. Das zieht sich immer mehr zu Richtung Abend. Es kann dann auch ein bisschen Regen geben, auch in der Nacht.
2: Und wir schauen auf den Stadtverkehr nach Charlottenburg. Kantstraße, Höhe Savini-Platz. Da sind die Ampeln außer Betrieb. Dementsprechend vorsichtig müsst ihr dort unterwegs sein. Spandau, die Altonaer Straße, ist zwischen Elsfleter Weg und Nordenhammer Straße nach einem Unfall in beiden Richtungen gesperrt. Dann schauen wir noch ein bisschen in Richtung, Moment, Kreuzberg, Gneisenaustraße zwischen Zossener und Mittenwalder Straße ist wegen Bauarbeiten in beiden Richtungen jeweils nur eine Spur frei. Und alle Meldungen zu Straßen und Schienen findet ihr auf rbb888.de oder in unserer ARD Sounds App. Wir wünschen euch eine gute Fahrt.
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2: Heute Morgen an der Ampel Richtung Juliusturm habe ich einen jungen Mann gesehen, der in kurzer Hose zur Arbeit gegangen ist.
1: Mutig.
2: Was stimmt mit ihm nicht? Also ich meine, oder welchen Beruf geht er nach?
1: Ja, aber das ist jetzt so die Zeit. Das ist so diese Übergangszeit, wo Männer immer noch denken, ach, ist warm genug und dann noch die kurzen Hosen quasi ganz oben im Schrank haben. Und die Frauen aber schon die dicken Jacken anziehen, die Wintermäntel.
2: Also ich würde als Mann empfehlen, die Sitzheizung heute anzumachen, denn es war schweinekalt.
1: Ist so.
2: Heute Morgen. Dementsprechend greift bitte zum langen Bein. Zum langen Hosenbein, so herum. Leonie jetzt und Michael Jackson davor.

0: Leonie und Don't Worry um 10 Minuten nach 6 hier auf RBB 88.8. Ihr hört Guten Morgen Berlin, und bei dem sonnigen Wetter gestern war im Zoo natürlich ordentlich was los. Trotzdem spürt auch jeder, so langsam aber sicher rennen wir in die Kälte hinein.
1: So, und darum hat sich unsere Berlin-Reporterin Anke Michel mit dem Bärenkurator Florian Sixt getroffen und sie hat ihn gefragt, wann sich denn die Bären zum Winterschlaf hinlegen.
2: Also aktuell sind unsere Braunbären hier im Zoo Berlin noch wahnsinnig aktiv. Sie fressen ganz, ganz, ganz viel und bereiten sich aber demzufolge schon auch auf den Winter vor, weil sie im natürlichen Lebensraum häufig Winterruhe betreiben, aber hier im Zoo machen die das eigentlich nicht. Sie haben immer eine gute Nahrungsversorgung, und das gibt es auch im natürlichen Lebensraum. In Regionen, wo die dauerhaft Nahrung finden, machen sie dort auch keine Winterruhe.
3: Das heißt, eine gute Nachricht für uns Berliner und Berlinerinnen: Wir können weiter durch den Zoo laufen und den Bären Hallo sagen.
2: Genau so ist das. Und man kann sie beobachten, wie sie im Wassergraben spielen, wie sie auf Futtersuche sind mit unseren verschiedenen Beschäftigungsmöglichkeiten. Ja, es ist immer eine Freude, die Bären zu sehen.
3: Ey, total. Und dann noch die Panda-Bären. Die machen ja sowieso keinen Winterschlaf oder auch keine Winterruhe. Können sie gar nicht, ne? Die fressen ja so viel Bambus, das müssen sie auch im Winter über machen.
2: Und den finden sie auch. Bambus ist ja immer grün. Das ist ja das Tolle an dieser fantastischen Nahrungsquelle. Und den Pandas macht doch die Kälte gar nichts aus.
3: Was ich ja auch noch gelernt habe: Wir Menschen können übrigens auch keinen Winterschlaf machen. Dafür sind wir schlicht zu groß. Wir könnten unseren Organismus gar nicht so gut runterfahren. Schade eigentlich, wer sich jetzt schon gefreut hat. Das ist keine Option. Also durchhalten im Winter und vielleicht mal ins Zoo gehen.
0: Ach, ich würde es ausprobieren.
1: Ich finde auch,
0: also
1: kommt drauf an.
0: Also ich finde, dass man da viel zu früh, viel zu pessimistisch an dieses Thema rangeht. Aber Fotos von den putzmunteren Bären im Zoo findet ihr jetzt in unserem Reporterin-Blog auf rbb888.de. The Script and Will.i.am und Hall of Fame auf RBB 88.8. Das ist 12 Minuten nach 6. Guten Morgen, Berlin.

0: Es ist 96 und RBB 888. Guten Morgen Berlin. Und ich muss mal sagen, ich bin so dankbar und glücklich darüber, in den Zeiten groß geworden zu sein, als es noch kein Internet gab.
1: Ja.
0: Nicht, weil ich nicht gerne die Sachen genutzt hätte, die toll sind. Aber das Thema Cybermobbing gab es bei uns nicht, sondern das Mobbing war, wenn es welches gab, mit der Schule vorbei. In vielen, vielen Fällen geht es aber erst los, wenn die Schule...
1: Nachmittags geht es weiter.
0: Ja, oder über die Nacht und was da alles eben los ist. Dementsprechend, heute gibt es eine neue Studie, die veröffentlicht wird zum Thema Cybermobbing.
1: Ja, und wir haben deshalb mit Carli Luciano gesprochen. Er ist Influencer aus Charlottenburg. Er war selber jahrelang Opfer von Mobbing und trotz seiner Erfahrung ist er gegen eine Altersbegrenzung bei Social Media.
2: Ich denke mal so, dass das Netz an sich nicht wirklich die Gefahr ist, sondern der Umgang teilweise. Ich glaube, es wird einfach viel zu wenig gelehrt, wie man mit dem Netz umgeht und dadurch fühlen sich halt auch die Leute, die da anfangen, so im Netz irgendwie andere zu haten, so frei, weil sie erstens keine Angst vor den Konsequenzen haben. Ich glaube, es gibt nicht so viele Konsequenzen. Und die Leute denken halt, dass das irgendwie so ein rechtsfreier Ort ist. Und
0: also Erziehung quasi auch wichtig wäre für das Internet.
2: Definitiv. Also ich glaube, so jeder bräuchte irgendwie so einen Pass, irgendwie so, wo er, also so wie einen Fahrradführerschein, wo er lernt, mit dem Internet umzugehen.
0: Mhm. Was Carli als Anti-Mobbing-Coach an unseren Schulen so mitbekommt und was er davon hält, Kinder erst ganz spät an Handys zu lassen, das hört ihr in 20 Minuten hier in Guten Morgen Berlin.

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2: Das ist die Woche der Geburtstage.
0: Ja, und haben so viele unterschiedliche. Das finde ich auch so schön.
2: Ja.
0: Paul Simon wird heute 85 Jahre alt.
2: Mhm.
0: Und deswegen wünsche ich mir zu seinem Geburtstag 50 Ways to Leave Your Lover.
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0: Das finde ich. Wäre doch ein ganz herrliches Ständchen an sich selbst.
2: Ja, aber es gibt eine große Konkurrenz. Die Buchautorin, Kabarettistin und Sängerin P. Werner, die wird nämlich heute 66. Da gibt es doch auch dieses Lied mit 66 Jahren, da fängt das Leben an,
0: das
2: oder?
0: Das Udo Jürgens.
2: Ja. Das Udo Jürgens, aber mit 66. Heute wird die 66, da fängt nochmal richtig das Leben an. Und hier beim Hit-Duell wird sie ja wohl gewinnen. Ich möchte gerne hören dieses Kribbeln im Bauch.
4: Dieses Kribbeln im Bauch, das man nie mehr.
0: Ist ja häufig bei einer Lebensmittelvergiftung.
2: Oh.
0: Dass man.
2: Ja, diese Lebensmittelvergiftung hat ihr eine goldene Schallplatte gebracht. Ich finde, verdient. Und ihr könnt jetzt auf rbb888.de abstimmen, welchen Song ihr hören wollt, von welchem Geburtstagskind. Und dann hören wir den um kurz nach 6:30.
0: Wir wollen Paul Simon.
2: P. Werner.
0: 50 Ways to Paul Simon, 50 Ways to Leave Your Lover. Ihr entscheidet
2: ja,
0: das.
2: Ja, oder ihr wollt ein angenehmes Kribbeln im Bauch.
0: Na, ich sag nur.
2: Nee, das hat überhaupt nichts mit Lebensmittelvergiftung zu tun. Tim Koschwitz, wirklich. Oh.

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1: 6:30 hier ist Jana Schmidt.
2: Guten Morgen. Kritik an Vergesellschaftungsplänen für Wohnungen. Der Verband Freier Wohnungsunternehmen warnt vor den Plänen der Linkspartei in Berlin. So Michael Kranz vom Landesverband Berlin-Brandenburg im Inforadio vom RBB.
3: Derzeit ist es so, dass allein aus der Vergesellschaftungsdebatte heraus knapp 3.500 Wohnungen zurückgestellt wurden, also wieder in der Schublade verschwunden sind und nicht realisiert werden. Die werden fehlen. Wir sind der festen Überzeugung, dass wenn die Vergesellschaftung umgesetzt wird, wir einen massiven Einbruch privater Investitionen hier im Wohnungsbau haben.
2: Die Vergesellschaftung großer Wohnungsunternehmen in Berlin ist zentrales Wahlversprechen der Linken und möglicher Streitpunkt in den Sondierungsgesprächen mit Grünen und SPD. Sie wollten leben. Auf Litfaßsäulen in allen Berliner Bezirken wird ab heute Opfer der sogenannten Osttransporte durch die Nazis 1941 erinnert, wie uns Initiator Günther Jeschonek sagte.
4: Die 25 Litfaßsäulen, die erinnern an die Deportation vor 85 Jahren, Beginn 18. Oktober 1941. Der erste Zug vom Güterbahnhof Gleis 17 in Grunewald, abgefahren mit über 1000 jüdischen Frauen, Männern und Kindern. Also auf diesen Litfaßsäulen sehen wir vor allem Biografien von den Menschen, die deportiert worden sind. Kurzbiografien, große Fotos, fast einen Meter hoch und breit.
2: Zu sehen sind die Informationen auf den Säulen bis zum 16. November. Gefährliche Partydroge Mephedron, immer beliebter in Berliner Clubs. Die Substanz sorgt auch für Todesfälle. Partygänger Jonas war mehrere Jahre von ihr abhängig.
5: Wenn du das erste Gramm drin hast, ist es dir scheißegal, was mit deinem Körper passiert. Es gibt dann nur dich, den Moment, die Musik. So ging es zumindest mir. Man hat die negativen gesundheitlichen Folgen einfach ausgeblendet. Man wusste ja auch gar nicht, was hat Mephedron für Langzeitfolgen. Aber der Rausch und die Wirkung hat einem so gut gefallen, man hat es halt trotzdem gemacht. Drauf geschissen in dem Moment.
2: Im RBB-Fernsehen läuft heute Abend um 20.15 Uhr zu dem Thema die Reportage Billig, gepanscht, gefährlich, die neue Partydroge Mephedron. Karten erklären Berliner Geschichte. Ein ehemaliger Journalist und ein Grafiker haben ein besonderes Buch über Berlin geschrieben oder besser gezeichnet. Berliner Geschichten in Karten heißt es. Darin werde auch erklärt, wie die Eiszeit die Berliner Landschaft geformt hat, sagt Mitautor Hans-Christian Müller bei Ingo Hoppe hier auf RBB 88.8.
6: Also vor 20.000 Jahren war Berlin noch unter einem dicken Gletscher versteckt. Und der war 100 bis 200 Meter hoch, schätzt man. Und der hat so viel Kraft gehabt und hat dann Geröll mitgebracht und Berge geformt. Und dadurch ist unsere Landschaft hier entstanden. Als es dann geschmolzen ist, ist quasi das Spreetal, das Urstromtal der Spree entstanden. Da ist das Wasser weggeflossen. Das wollte eigentlich nach Norden zum Meer. Musste dann so ein bisschen seitlich. Deswegen fließt der Fluss jetzt von rechts unten nach links oben auf der Karte.
2: Berliner Geschichten in Karten ist im Bebra Verlag erschienen.
7: 4 Grad haben wir heute früh nur, also es ist wirklich richtig kalt. Wir kriegen 16 im Laufe des Tages, dazu ein Mix aus Sonne und Wolken. Am Abend zieht es sich zu und dann kann es auch Regen geben.
8: Rauf geht's auf die A10 in östlichen Berliner Ring Richtung Dreieck Spreeau zwischen Hohenschönhausen und Marzahn. Ist nach einem Unfall eine Spur gesperrt. Etwa 30 Minuten mehr Zeit müssen wir hier mit einplanen. 100 Stadtring auf der Rudolf-Wissell-Brücke ist in beiden Richtungen die rechte Spur gesperrt. Es stockt auf der A111 stadteinwärts vor dem Dreieck Charlottenburg. Und länger dauert es außerdem in Marzahn auf der Landsberger Allee stadteinwärts sowie in Köpenick auf der Rudolf-Rühl-Allee in beiden Richtungen. Dann schauen wir noch nach Kreuzberg, Gneisenaustraße zwischen Zossener und Mittenwalder Straße. Deswegen Bauarbeit in beiden Richtungen jeweils nur eine Spur frei. Alle Meldungen zu Straßen und Schienen findet ihr auf rbb888.de und in unserer ARD Sounds App. Wir wünschen euch eine gute Fahrt.
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8: Jeden Morgen um diese Zeit entscheidet ihr, welchen Hit ihr nach 6:30 hören wollt in unserem Hit-Duell. Wir haben immer 2 Songs zur Auswahl. Und wir sind in unserer Geburtstagswoche ausschließlich mit Geburtstagskindern gesehen.
7: Ja, das stimmt. Paul Simon, der wird heute 85. Und P. Werner, die ich mir ausgesucht habe, wird heute 66. Und die hat wirklich also haushoch gewonnen jetzt in der Abstimmung mit 62%.

0: Ja, ist ein schönes Lied.
1: Voll, guck mal, und unser Hörer Axel schreibt, ach, P. Werner zum Kaffee, da schmeckt's besonders gut.
0: Morgen früh gibt's das nächste Hit-Duell und auch morgen früh geht es wieder um zwei Geburtstagskinder in dieser Woche. Jetzt Dermot Kennedy und Kiss Me um 6:38 Uhr. Guten Morgen, Berlin.

0: 6:42 Uhr, RBB 888. Und guten Morgen, Berlin. Und fast zwei Drittel der Jugendlichen haben in der Vergangenheit schon mal Erfahrung mit Cybermobbing gemacht. Heute kommen die neuen Zahlen einer aktuellen Studie eben zu diesem Thema.
1: Ja, und wir haben darüber gesprochen mit Kali Luciano. Er ist Influencer aus Charlottenburg und er wurde selbst jahrelang gemobbt und gibt heute an Berliner Schulen Kurse gegen Mobbing. Kali hat uns erklärt, wie unsere Kinder am besten auf Mobbing reagieren können.
2: Ich würde immer empfehlen, mit Leuten darüber zu reden. Es ist nie gut, mit dem Thema irgendwie alleine zu sein und alles in sich hineinzufressen, sondern es muss irgendwie raus. Also man sollte sich da vielleicht auch Hilfe und Unterstützung suchen. Bei den Eltern, bei Bekannten, bei Freunden, mit anderen Betroffenen sprechen, schauen, was hatten sie für Überwältigungsstrategien.
3: Ja.
2: Das ist ziemlich wichtig, würde ich sagen.
1: Ich als Mama von einem 11-jährigen Kind, ich denke mir die ganze Zeit so, oh, hoffentlich wird es einfach gar kein Thema und ich werde es einfach, solange es geht, verbieten und versuchen, gar nicht in sein Leben zu lassen. Aber da sagst du auch ganz klar, das ist gar keine Option. Also auch wenn du in Grundschulen gehst, es wird ja immer früher, dass die mit Social Media anfangen und man ist dann wirklich auch in so einem Gruppenzwang drin, weil ich denke mir so, hä, aber wenn das so ein Stressding ist und wenn man da irgendwie Bewältigungsmaßnahmen und man muss drüber reden und so, dann lass es doch halt einfach sein. Aber das scheint überhaupt keine Option mehr zu sein.
2: Ja, verbieten sowieso nicht, weil dann haben andere Eltern, die dann sagen, ich verbiete das mein Kind nicht und dann wird dann das Kind gemobbt, weil es dann nicht Teil der Gruppe ist. Also es ist ja immer so eine Dynamik, die dann auch relativ schnell entsteht. Deswegen würde ich sagen, also ich finde es wichtig, dass einfach Schulen mehr auch Medienpädagogik anbieten. Vor allem auch Medienbildung ist ja auch Teil also des Lehrplans, also es ist ja auch, es wird halt einfach viel zu wenig unterrichtet, habe ich das Gefühl. Schwieriges Thema. Aber da müssen dann die Schulen da auch mehr machen und da müssen sich auch dann die Lehrer vielleicht auf Weiterbildungen gehen und sich da weiterbilden und so weiter. Also ich finde, da ist noch sehr viel Bedarf.
0: Kali hat uns auch erzählt, wie er seine frühere Lehrerin zum Thema Mobbing zur Rede gestellt hat. Das hört ihr bei uns in einer Stunde hier in Guten Morgen Berlin auf RBB 888.

0: Wir werden in den Berliner Öffis demnächst wieder Menschen sehen, die nicht die ganze Zeit auf ihr Handy starren. Ab heute wird nämlich die neue Smart-Brille von Meta bei uns verkauft.
1: Und mit dieser Brille braucht man eigentlich kein Handy mehr, ne? Stadtpläne oder Nachrichten werden zum Beispiel im rechten Brillenglas angezeigt. Man kann sich live Untertitel einblenden lassen von dem, was das Gegenüber sagt. Vollkommen crazy, die Brille kann aus anderen Sprachen übersetzen.
0: Ja, und wenn man selbst einen Text schreiben will, dann kann man den so mit dem Finger einfach auf der Tischplatte schreiben oder auf dem eigenen Arm. Die Brille erkennt das dann.
1: Crazy.
0: Und verschriftlicht das. Das ist so irre. Aber wie sieht das Preis-Leistungs-Verhältnis aus und wie sicher sind die Daten und warum fordern einige Verbraucherschützer sogar, dass die Brille verboten wird?
1: Das hört ihr bei uns um kurz nach 8. Guten Morgen, Berlin.
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5: Wir melden uns mit einer dringenden Verkehrsmeldung für den Südosten Berlins. Am Sonntag, den 18. Oktober um 14 Uhr, kommt es rund um die Alte Försterei zu erheblichen Fanaufkommen. Grund dafür, die Frauen des 1. FC Union Berlin empfangen den 1. 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Autofahrer werden gebeten, den Bereich Köpenick nicht zu umfahren, sondern direkt anzusteuern. Tickets sind ohne Stau und Wartezeit unter union-tickets.de erhältlich. Wir wünschen gute Fahrt.
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1: Es ist 7 Uhr, ich bin Jana Schmidt, guten Morgen. Vizekanzler und SPD-Chef Klingbeil hat die zurückgetretene Arbeitsministerin Baas gegen Kritik an ihrer Amtsführung verteidigt. Baas habe die Reform nicht gebremst, sagte er in der ARD. Es habe eine Verabredung der Koalition gegeben, die 3 Landtagswahlen abzuwarten, bevor Gesetze vorgelegt werden. Wer künftig die SPD führt, soll sich laut Klingbeil zum Jahreswechsel auf einem Parteitag entscheiden. Bundeskanzler Merz hat eine Senkung der Stromsteuer auch für Privathaushalte in Aussicht gestellt. Die Steuer soll laut Merz auf ein europäisches Minimum fallen. Ein Durchschnittshaushalt würde dadurch bei der Stromrechnung etwa 70 Euro im Jahr weniger zahlen. Es stehen allerdings noch regierungsinterne Diskussionen an. Bislang wurde die Steuer nur für bestimmte Unternehmen gesenkt. Bundesaußenminister Wadephul nimmt in Warschau an einem internationalen Sicherheitsforum teil. Dort will er mit seinen Kollegen aus Polen, Großbritannien und Norwegen über die Auswirkungen des russischen Angriffskriegs gegen die Ukraine auf die Sicherheit in Europa sprechen. Laut dem Auswärtigen Amt geht es um die Stärkung der gemeinsamen Verteidigungsfähigkeit und die weitere Unterstützung der Ukraine. Gestern hatte Polens Regierungschef Tusk die westlichen Verbündeten zu einer weiteren Verschärfung der Sanktionen gegen Russland aufgerufen. Der Internationale Währungsfonds hat seine Wirtschaftsprognose für Deutschland und die Weltwirtschaft hochgesetzt. Es wird nun damit gerechnet, dass das deutsche Bruttoinlandsprodukt im laufenden Jahr um 1,3% wächst. Das sind 0,6 Prozentpunkte mehr als noch im Juli prognostiziert. Außerdem rechnet der Währungsfonds damit, dass sich das weltweite Wirtschaftswachstum etwas weniger verlangsamt. Trotz der gestiegenen Energiepreise hätten sich die Industrieländer widerstandsfähig gezeigt.

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1: Im Abgeordnetenhaus könnte sich heute entscheiden, ob die Gespräche über eine rot-grün-rote Regierungsbildung weitergehen oder scheitern. Die neue Linksfraktion konstituiert sich und Grüne und SPD beobachten das sehr genau. Eine zentrale Frage ist, ob die Linksfraktion alle gewählten Abgeordneten aufnimmt oder einzelnen Personen, denen antisemitische Äußerungen vorgeworfen werden, die Aufnahme verweigert. In Neukölln haben Unbekannte in der Nacht mehrmals auf ein Café geschossen. Wie der Lagedienst der Polizei dem RBB mitteilte, ereignete sich der Vorfall gegen 2:30 an der Hermannstraße Ecke Silbersteinstraße. Nach ersten Erkenntnissen wurde niemand verletzt. Die Polizei sicherte Spuren und ermittelte bis in die Morgenstunden. 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
2: Fred aus Potsdam hat uns geschrieben, dass bei ihm die Wetteranzeige gerade 2 Grad anzeigt. Es ist wirklich kalt heute früh. In Berlin melden die meisten Bezirke 4 Grad im Moment. Wir kriegen heute 16 maximal und dazu ein Mix aus Sonne und vielen Wolken. Die werden am Abend immer dichter, dann kann es auch Regen geben.
3: Wir müssen zunächst mal raus auf die A10 in der östlichen Berliner Ring Richtung Dreieck Spreeau. Zwischen Hohenschönhausen und Marzahn ist nach einem Unfall eine Spur gesperrt und ihr braucht hier etwa 45 Minuten mehr Zeit. Schauen wir auf die A100 in Stadtring. Auf der Rudolf-Fissell-Brücke ist in beiden Richtungen die rechte Spur gesperrt. Hier muss die Statik überprüft werden, noch bis zum Ende der nächsten Woche. Es stockt deshalb auf der A111 statt einwärts vor dem Dreieck Charlottenburg. Es dauert außerdem länger auf der A100 Richtung Wedding zwischen Dreieck Neukölln und Kreuz Schöneberg und jeweils statt einwärts auf der B158 vor Ahrensfelde, in Marzahn auf der Landsberger Allee und in Spandau am Juliusturm. Noch was Aktuelles zur S-Bahn. Auf den Linien 8, 9, 46 und 85 gibt es wegen einer Signalstörung, Verspätung und Ausfälle. Alle Meldungen zu Straßen und Schienen findet ihr auf rbb888.de und in unserer ARD Sounds App. Wir wünschen euch eine gute Fahrt.
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3: Ihr könnt uns jeden Morgen beobachten über das RBB Fernsehen oder auch über unsere Homepage rbb888.de. Zwischen 6 und 8 haben wir bei Kameras durch die gesamte Stadt geschaltet und wir haben eben einen bombastischen Sonnenaufgang gesehen.
2: Ja,
3: von der Kamera des Roten Rathauses aus.
2: Herrlich heute. Und so Nebelschwaden sind auch unterwegs. Und weil es so kalt ist, heute bei mir aus dem Gulli kam so Dampf.
3: Ja, wenn wenn die Luft in der Kanalisation ein bisschen wärmer ist, als es draußen ist, dann dampft das so ein bisschen hoch. Mystisch, aber auch irgendwie schön, ja, mit diesem leichten Nebel. Wir starten jetzt rein in...
2: Gullidampf.
3: Wir starten rein in diesen Dienstag mit Jennifer Page und den Pet Shop Boys.

0: Jennifer Page und Crush. Einen kleinen Crush haben wir doch ehrlicherweise alle auf ihn hier.
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2: Ja, weil er 100 Jahre alt wird, der Funkturm, feiern wir ihn jetzt in der dunklen Jahreszeit so richtig ab. Ihr könnt wählen, in welchen Farben er strahlen soll.
0: Aus allen, die mitmachen, ziehen wir immer einen Tagessieger, Tagessiegerin. Und heute freut sich Sieglinde über ihre Farben. Guten Morgen.
3: Ja, hallo, guten Morgen, Lydia und Tim.
2: Na, du willst wohl den Funkturm leuchten lassen, was?
3: Ja.
2: Wie hättest du es denn gerne? In welchen Farben?
3: Ja, in Gold und Weiß, wie der Eiffelturm leuchtet. Gold und Weiß und das Glitzern, das kann er auch.
2: Richtig.
3: Und das Gold und Weiß, das fände ich jetzt doch sehr schön.
0: Ja, total. In dieser dunklen Jahreszeit oder seit diesem Wochenende kippen ja auch die Temperaturen ins Herbstliche.
2: Ja, da wird einem schon ein bisschen weihnachtlich auch. Vielleicht.
3: Ja, leider. Ach so, ihr meint wegen
2: des Goldweiß.
3: Ja, gut, das Lametta lassen wir besser weg.
0: Früher war auch mehr Lametta.
2: So.
3: Ja.
2: Na, Sigi, das hat geklappt. Herzlichen Glückwunsch.
3: Ja, danke schön. Ach, das finde ich jetzt toll. Jetzt bin ich echt überrascht.
0: Ah, schön ist
3: super.
0: Das. Von 20
3: super.
0: Bis 21 Uhr lassen wir in den Gold und Weiß scheinen den Funkturm für dich. Sigi, alles Gute, alles Liebe.
3: Ja, das wünsche ich euch auch. Vielen
2: bis
3: Dank.
2: Bis bald.
3: Ciao.
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0: Glenn Campbell hier auf RBB 88.8. Es ist 7.18 Uhr. Guten Morgen, Berlin. Und heute erscheint eine neue Studie zum Thema Cybermobbing. Und nach den letzten Jahren oder nach den letzten Zahlen haben fast 2/3 der Jugendlichen schon Erfahrungen damit gemacht. Und das Erschreckende ist wirklich, dass die Zahlen immer höher werden.
1: Mhm. Unser Guten Morgen Berlin-Reporter Matthias Bartsch hat mit den Berlinerinnen und Berlinern über ihre Erfahrungen gesprochen. Was sagen dir denn die Leute?
2: Was mir aufgefallen ist, ist auf jeden Fall, dass jeder mit diesem Thema was anfangen kann. Also mehr oder weniger ein gesamtgesellschaftliches Problem. Ja, Jüngere sind mit Sicherheit mehr betroffen. Also die nutzen ja auch häufiger und intensiver Social Media. Aber ich habe auch festgestellt, Ältere haben zumindest dann spätestens Kontakt, wenn sie eigene Kinder haben zum Beispiel, also Eltern sind. Zum Beispiel bei Anushka ist das so gewesen.
3: Also ich kenne es von der Schule über WhatsApp. Bei meiner Tochter dann, also da die ganzen Gemeinheiten hin und wieder.
2: Wie böse muss man sich das vorstellen, in WhatsApp-Gruppen bei ihrer Tochter?
3: Also die greifen halt irgendwelche Wörter, die sie von irgendwo gehört haben und benutzen die natürlich. Also es ist schon zu du fettes Schwein, was mir jetzt gerade einfällt, aber ja, nicht so geil.
2: Jeder fünfte Schüler ist laut einer aktuellen Studie des Bündnisses gegen Cybermobbing zumindest direkt betroffen. Das sind 2,4 Millionen Kinder und Jugendliche, Tendenz steigend. Und es findet wohl überall statt, bei WhatsApp, TikTok, auch bei Instagram, wo ja früher man immer dachte, es wäre so ein bisschen eher so eine Wohlfühl-Social-Media, so ein Wohlfühl-Social-Media-Ort. Also das sei schon sehr schockierend, wie da kommentiert wird, findet auch Anja.
4: Also ich glaube, das geht jetzt auch quer, auch durch die Gesellschaft und wir müssen die Jugendlichen auch schon, vor allem jetzt, wo wir wissen, dass der Zugang zu der psychologischen und psychiatrischen Hilfe immer schwieriger wird und immer teurer wird. Und das ist, ich bin für schärfere Regeln, aber ich bin nicht für die Abschaffung von Social Media auch für die Jugendlichen, weil das ist der Weg, wo sie auch ganz viel über die Welt erfahren. Aber ich bin dafür, dass wir denen einfach viel mehr Unterstützung leisten.
2: Auch bei den anderen, mit denen ich hier sprechen konnte, hatte ich das Gefühl, die meisten sagen auch nicht abschaffen, aber klarere Regeln, auch mehr Verantwortung von den entsprechenden Social-Media-Unternehmen. Also, dass etwas passieren sollte, scheint mir Konsens zu sein. Aber wie genau, das ist sicherlich eine spannende Diskussion.
1: In der Viertelstunde sprechen wir hier nochmal mit Anti-Mobbing-Coach Kalle Luciano, warum er nichts von einem Social-Media-Verbot für Jugendliche hält.
0: Es ist 7.20 Uhr, hört Rihanna und Only Girl in the World auf RBB 88.8. Guten Morgen, Berlin.

0: Liebe 88.8 Mitarbeiter, es spricht Ihren RBB-Sicherheitsbeauftragten Herrn Mangold. Aus gegebenen Anlass verlese ich jetzt nochmal die Todesliste, die Säumnisliste vom Geräteausleihen. Also, Sabine aus der Buchhaltung, schuldig ein Flipchart. Rainer aus dem Schnitt, schuldig ein Kabeltrommel Azur 400 Meter. Tim Koschwitz, Moderation, schuldig ein Kopfhörer mit Stereo und Sound. Ah nee, warte mal. Sind ja alle hier. Denn, ich sage mal so, wir hatten auch mal mehr Kugelschreiber und Wiedersehen macht Freude.
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1: Halb acht ist Jana Schmidt.
2: Guten Morgen. Margot-Friedländer-Preis in Berlin vergeben. Er würdigt Menschen, die sich für Toleranz, Menschlichkeit und für Aufklärung über Holocaust und Antisemitismus einsetzen. Kirsten Dietrich berichtet.
3: Aus mehr als 300 Einreichungen wählte die Jury der Margot-Friedländer-Stiftung die diesjährigen Preisträger aus. Der Preis erinnert an die Holocaust-Überlebende und Zeitzeugin Margot Friedländer. Er zielt auf Projekte, die sich für Demokratie und gegen Antisemitismus einsetzen. Den Persönlichkeitspreis erhält der Münchner Wirtschaftswissenschaftler Guy Katz für sein Engagement nach dem islamistischen Terrorangriff auf Israel am 7. Oktober 2023. Katz organisierte Schweigemärsche, Kundgebungen und ein breites zivilgesellschaftliches Bündnis gegen Antisemitismus.
2: Linksfraktion im Abgeordnetenhaus konstituiert sich. Darüber könnte sich heute Nachmittag entscheiden, ob die Gespräche über eine rot-grün-rote Regierungsbildung weitergehen oder scheitern. Die Einzelheiten von Sabine Müller.
4: Zentrale Frage ist, ob die Linksfraktion alle gewählten Abgeordneten aufnimmt oder einzelnen Personen, denen antisemitische Äußerungen vorgeworfen werden, die Aufnahme verweigert. Im Mittelpunkt der Debatte steht die Neuabgeordnete Vanessa Emde aus Neukölln, die unter anderem mit Aussagen wie »Staaten haben kein Existenzrecht« aufgefallen war. SPD-Chef Krach hatte zuletzt deutlich gesagt, wenn die linken Spitze keine klare Kante beim Antisemitismus durchsetze, werde eine rot-grün-rote Koalition nicht zustande kommen.
2: Neugestaltung des Checkpoint Charlie. In den kommenden Jahren soll der Ort aufgeräumter sein und historisch mehr zu bieten haben als den Nachbau des weißen Holzgrenzhäuschens. Axel Klausmeier von der Stiftung Berliner Mauer sagte im rbb 24 Inforadio.
5: Im Moment ist es ja so, dass sich die ganze Welt im Grunde auf diese Hütte da bezieht, die, wie wir alle wissen, ja eine Rekonstruktion ist. Diese Ausstellung wird sehr viel mehr bieten. Wir werden auch im nächsten Jahr schon eine temporäre Ausstellung hier hinbauen, um immer wieder diese Bedeutung des Ortes und die internationale Dimension zu vermitteln.
2: Die rund erneuerte Ausstellung am Checkpoint Charlie mit einer verkehrsberuhigten Kreuzung soll allerdings erst 2032 fertig sein. Litfaß sollen erinnern an Opfer des NS-Regimes. Anlässlich der ersten Deportationen in Konzentrationslager im Oktober 1941 aus Berlin werden auf 25 Litfaßsäulen Porträts zu sehen sein, wie uns Initiator Günther Jeschonek sagte.
6: Es sind nicht nur jüdische Menschen, sondern es sind eben auch Menschen wie Sinti und Roma, politische Gegner, Zeugen Jehovas, bekennende Christen, Homosexuelle. Und eben Menschen, die wegen ihrer Gesinnung, Nationalität, Behinderung oder Erkrankung auch deportiert oder ermordet worden sind. Insgesamt sind es 75 Biografien mit 82 Fotografien.
7: Wir haben 4 Grad aktuell in den meisten Bezirken. Die Sonne ist schon da. Sie wechselt sich mit vielen dicken Wolken ab heute. Es zieht sich immer mehr zu Richtung Abend. Da kann es dann auch ein bisschen Regen geben. Genau wie in der Nacht. Wir kriegen heute 16 Grad maximal.
8: Wir schauen auf die A10 in östlichen Berliner Ring Richtung Dreieck Spreeau zwischen Hohenschönhausen und Marzahn bei Stau an der geräumten Unfallstelle. Zeitverlust hier etwa 10 Minuten mehr. Stau gibt es auch auf der Umfahrung über die B158 und Ahrensfelde. Und dann schauen wir weiter auf die A100 in Stadtringen. Auf der Rudolf-Fissell-Brücke ist in beide Richtungen die rechte Spur gesperrt. Es stockt deshalb auf der A111 stadteinwärts vor dem Dreieck Charlottenburg. Länger dauert es auch auf der A100 Richtung Wedding zwischen Dreieck Neukölln und Kreuz Schöneberg und jeweils stadteinwärts in Weißensee auf der Hansastraße vor der Buschallee sowie in Marzahn auf der Landsberger Allee und in Spandau am Juliusturm. Dann haben wir noch was Aktuelles von der S-Bahn. Auf den Linien 8, 9, 46 und 85 gibt es wegen einer Signalstörung Verspätungen und Ausfälle. Alle Meldungen zu Straßen und Schienen findet ihr auf rbb888.de oder in unserer ARD Sounds App. Wir wünschen euch eine gute Fahrt.
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7: Also jetzt kommt hier Beyoncé mit Crazy in Love. Was ist das Verrückteste, was du je aus Liebe gemacht hast?
8: 3 Kinder? Bitte ich herzlich.
7: Okay, ja gut.
8: Und du? Also was?
7: Ich weiß nicht, ich glaube, in der 8. Klasse, da habe ich in der Bravo oder der Mädchen, weiß ich nicht mehr ganz genau, gab es so einen 7-Punkte-Plan, so wickelst du deinen Schwarm um den Finger.
9: Mhm.
7: Und das war damals Olli. Und ich habe diesen 7-Punkte-Plan verfolgt. Da ging es irgendwie darum, so an dem Tag musst du ihn anlächeln, am nächsten Tag sollst du ihn ignorieren, am dritten Tag musst du ganz wegbleiben, da darf er dich gar nicht sehen. Am vierten wird er dich dann schon suchen, da könnt ihr ins Gespräch kommen, so irgendwie 7 Punkte. Und ich sag dir was, hat geklappt. Ich kam mit dem zusammen.
9: Was war denn Punkt 7?
7: Das weiß ich nicht mehr genau. Knutschen wahrscheinlich.
9: Eieiei, aber es hat nicht für ewig gehalten. Trotz 7
7: nee.
9: Punkteplans hätte man vielleicht ein paar Punkte mehr gebraucht. Danach gibt's Martin Garrix und Ed Sheeran.

0: Es ist 7.41 Uhr, hier ist RBB 888 am Dienstag und heute erwarten wir die neuen Zahlen einer Studie zum Thema Cybermobbing. Die letzten Zahlen der Barmer Jugendstudie war schon wirklich alarmierend. Fast 2/3 der Jugendlichen haben Erfahrungen mit Mobbing im Netz gemacht, weil die Betroffenen da unter Menschen sind, die halt nicht gelernt haben, dass es auch Grenzen im Internet gibt.
1: Wir haben darüber gesprochen mit Carly Luciano. Er ist Influencer aus Charlottenburg, war selbst jahrelang Opfer von Mobbing und gibt darum heute Kurse gegen eben Mobbing an Berliner Schulen. Und Carly sagt, bevor unsere Kinder ihr erstes Handy kriegen, sollten wir sie darauf vorbereiten.
2: Naja, also ich finde, die Reihenfolge sollte so sein, man sollte erstmal lernen, mit dem Internet umzugehen. Also, was sind die Gefahren da? Wie verhalte ich mich? Was sind eventuell meine Konsequenzen? Viele denken ja auch einfach, ich kann ein Bild von jemandem machen und das einfach hochladen und das passiert nichts. So, das denken die Kinder teilweise.
1: Ja.
2: Bis dann jemand den erklärt und sagt, ja, es gibt Recht am eigenen Bild, etc., etc. und so weiter und so fort. Aber sofern es denen keiner erklärt, wie sollen die Kinder damit, also ich sehe die Schuld nicht wirklich bei den Kindern. Weil die Kinder kriegen halt so ein Gerät in die Hand gedrückt, wissen nicht damit umzugehen und denken da einfach, haben da freie Wiese. So.
1: Ja.
2: Deswegen sollte man vielleicht den Kindern, bevor man denen ein Handy gibt oder ein Tablet oder so, den vorher mit denen darüber sprechen. Also auch die Eltern würde ich, alle Eltern, die das gerade irgendwie zuhören, würde ich euch auch empfehlen, da vielleicht mal mit den Kindern auch zu Hause mal zu sprechen. So, was macht mein Kind da eigentlich im Netz und wie kann ich mein Kind bestens möglich unterstützen, dass es vor allem sicher ist im Netz unterwegs.
1: Total.
0: Und wenn du so in den Grundschulen unterwegs bist und die dir auch ihre Geschichten erzählen, was denen so passiert ist, ist da was in deinem Kopf richtig hängen geblieben, weil du es erschreckend fandst?
2: Ich habe jetzt keinen konkreten Fall irgendwie im Kopf, aber da sind schon einige Dinge, wo ich mir manchmal so denke, so ey, wo sind die Lehrer, wo sind irgendwie die Leute, die da in der Schule sind, weil da muss was gemacht werden. Und ich habe aber oft das Gefühl, dass zu wenig gemacht wird. Wenn ich mir an meine alte Zeit zurückdenke, da war es auch so, dass ich vor kurzem nochmal in meiner Schule war. Ich habe dort einen Workshop gegeben und habe dann meine Lehrerin damals konfrontiert und gefragt, warum sie nicht mehr gemacht hätte.
1: Mhm.
2: Und da kam auch die Antwort darauf, dass ja, es ist ziemlich schwer, irgendwie eine Klasse mit 30 Schülern unter Kontrolle zu haben. Aber ich meine, das kann nicht die einfache Antwort sein darauf, dass ich irgendwie 4 Jahre Schulmobbing erlebt habe. Ja, ich habe eine Klasse mit 30 Schülern nicht unter Kontrolle. Da muss man ja dann irgendwie schauen, dass man andere Maßnahmen in Erwägung zieht, dass man vielleicht wieder Externe holt, die Polizei an die Schule kommt. Oder es gibt ja so viele Methoden und Möglichkeiten, wie man so Prävention machen kann an Schulen.
1: Ja, das sagt Carly Luciano, der Kurse gegen Cybermobbing an Berliner Schulen gibt. Und wir fragen euch heute früh, wie reagiert ihr auf das Mobbing im Internet? Das ist ja nicht nur das Internet, auch durch die Digitalität sind das ja WhatsApp-Gruppen, das ist ja alles möglich.
0: Ja,
1: ja.
0: Dazu gerne anrufen oder eine Sprachnachricht schicken an die 030 30 32 88 8100.
1: Jetzt hören wir die Eurythmics und Here Comes the Rain Again. Das sind die 80er auf RBB 88.8. Guten Morgen, Berlin.

0: Letztens war ich mit meinem Mann unter den Linden spazieren und wir haben uns so ganz touristisch verhalten. Wir waren zum Beispiel in diesem Ampelmännchenladen. Da geht ja nie ein echter Berliner, Berlinerin rein.
1: Das nicht
0: ist
1: so wirklich.
0: Voll nur für Touris, dieser Ampelmannladen. So, was ist das meistverkaufte dort? Da gibt's ja alles zum Thema Ampelmann. Alles. T-Shirts, Socken, Ohrstecker, alles.
1: Ich würde handgestoppt sagen, es sind diese Magneten. Weil diese Magneten kauft irgendwie jeder Tourist. Man kennt das ja mit den Berlin-Magnete.
0: Ja.
1: Und man kauft halt eben Ampelmännchen-Magnete und das ist der Bestseller.
0: Nee, in dem Fall hatte mir die Verkäuferin gesagt, das sind die Gummibärchen.
1: Ach, schau mal da.
0: Ja, in Rot und Grün, die Ampelmännchen-Gummibärchen. Und eigentlich sollten wir heute alle mal in diesen Laden gehen.
1: So, denn heute vor genau 65 Jahren hat der Verkehrspsychologe Karl Peklau seine Entwürfe neuer Ampelsymbole dem Ostberliner DDR-Verkehrsministerium vorgestellt. Und das Ostampelmännchen war so geboren und ist bis heute ja wirklich Kult.
0: Ja, viele andere Städte haben inzwischen ihre eigenen Ampelfiguren. In Mainz gibt es die Mainzelmännchen zum Beispiel, in Hameln den Rattenfänger, im Harz sind's Hexen. Aber unsere Ampelmännchen finde ich am schönsten.
1: Ja, und keiner ist so berühmt wie dieser Ampelmann, der heute 65 Jahre alt geworden ist. Und zu seiner Geschichte haben wir einen sehr, sehr schönen, ausführlichen Podcast.
0: Ja.
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1: Es ist 8 Uhr, ich bin Jana Schmidt, guten Morgen. Vizekanzler und SPD-Chef Klingbeil hat die zurückgetretene Arbeitsministerin Baas gegen Kritik an ihrer Amtsführung verteidigt. Baas habe die Reform nicht gebremst, sagte er in der ARD. Es habe eine Verabredung der Koalition gegeben, die drei Landtagswahlen abzuwarten, bevor Gesetze vorgelegt werden. Wer künftig die SPD führt, soll sich laut Klingbeil zum Jahreswechsel auf einem Parteitag entscheiden. Die deutsche Wirtschaft legt im laufenden Jahr deutlich stärker zu als gedacht. Zu dieser Einschätzung kommt der Internationale Währungsfonds. 2026 könnte das Wirtschaftswachstum demnach mit 1,3% nun fast doppelt so stark ausfallen wie noch im Juli erwartet. Ähnlich hatte sich schon die Bundesregierung geäußert. Das Bundeswirtschaftsministerium sprach von einer starken Widerstandsfähigkeit der deutschen Wirtschaft. Mit dem Fahrplanwechsel Mitte Dezember bietet die Deutsche Bahn mehr Verbindungen ins Ausland sowie eine weitere Sprinterlinie. Ab 13. Dezember hat der bundeseigene Konzern täglich mehr als 320 internationale Fahrten im Angebot, beispielsweise nach Frankreich, Italien oder Österreich. Der Sprinter von Berlin nach Stuttgart fährt dann dreimal am Tag. Zwischen Hamburg und München gibt es eine extra schnelle Verbindung. Fahrzeit 5 Stunden und 20 Minuten. Auszubildende sind oft öfter Mobbing oder Gewalt ausgesetzt als Studenten. Das zeigt eine Forsa-Umfrage für die deutsche gesetzliche Unfallversicherung. Beleidigung und Beschimpfungen haben 23% der Studenten schon einmal erlebt oder beobachtet. Mit 42% ist der Anteil der Azubis dagegen deutlich höher. Mobbing und längeres Ausgegrenztwerden kennen 28% der Azubis. 14% der Azubis haben Gewalt oder körperliche Übergriffe erfahren oder beobachtet.
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1: Im Abgeordnetenhaus könnte sich heute entscheiden, ob die Gespräche über eine rot-grün-rote Regierungsbildung weitergehen oder scheitern. Die neue Linksfraktion konstituiert sich und Grüne und SPD beobachten das sehr genau. Eine zentrale Frage ist, ob die Linksfraktion alle gewählten Abgeordneten aufnimmt oder einzelnen Personen, denen antisemitische Äußerungen vorgeworfen werden, die Aufnahme verweigert. In Neukölln haben Unbekannte in der Nacht mehrmals auf ein Café geschossen. Wie der Lagedienst der Polizei dem RBB mitteilte, ereignete sich der Vorfall gegen 2:30 an der Hermannstraße Ecke Silbersteinstraße. Nach ersten Erkenntnissen wurde niemand verletzt. Die Polizei sicherte Spuren und ermittelte bis in die Morgenstunden. 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
2: Unsere Hörerin Ina, die wohnt in Zeuthen, die

0: Hat heute früh 0 Grad gehabt. Also es wird jetzt wirklich Schritt für Schritt immer kälter. Bei uns in Berlin sind es aktuell 4 Grad in den meisten Bezirken. Wir kriegen 16. Dazu ein Sonne-Wolken-Mix. Am Abend zieht es zu, da kann es dann auch Regen geben.
1: Wir schauen auf die A100 in Stadtring. Auf der Rudolf-Wissell-Brücke ist in beiden Richtungen die rechte Spur gesperrt. Stau deshalb auf der A111 stadteinwärts ab Flughafen Tegel. Es dauert länger auf der A100 Richtung Wedding zwischen Dreieck Neukölln und Kreuz Schöneberg. Da brauchen wir plus 20 Minuten mehr. Und Stau jeweils stadteinwärts auf der B158 vor Ahrensfelde, in Wilhelmstadt auf der Heerstraße sowie in Mariendorf auf dem Mariendorfer Damm. Außerdem in Marzahn auf der Landsberger Allee und in Spandau am Juliusturm. Noch was Aktuelles zur S-Bahn. Es gibt Verspätungen und Ausfälle auf den Linien 1, 2, 25 und 26 nach einer Weichenstörung und auf den Linien 8, 9, 46 und 85 wegen einer Signalstörung. 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
1: Ehrlicherweise sehen ja Lydia und ich hier nie den Himmel, weil wir hier in so einem kleinen Stockwerk sind, innerhalb des Hauses des Rundfunks, auf so einem Dreieck, wo man einfach nur ein ganz kleines Stück vom Himmel sieht, aber ein großes Dach. Und auf diesem großen Dach ist heute zum ersten Mal wieder raureif zu sehen gewesen. Und ich habe das Gefühl, wir nehmen das ein Stückchen zu persönlich.
0: Ja, ich ziehe auch meine Jacke. Ich ziehe aus Prinzip hier heute meine Jacke nicht aus.
1: Also was für ein nerviger Scheiß. Aber morgen ist es, glaube ich, noch mal ein bisschen besser zu den frühen Morgenstunden. So kalt wird es diese Woche zumindest zu dieser Uhrzeit nicht noch mal, aber irgendwie ist die Richtung einigermaßen abzusehen. Die Demon Hunters gibt es gleich mit Golden und davor Nick Kershaw und Wouldn't It Be Good. Guten Morgen zusammen.

0: 12 Minuten nach 8, RBB 88.8, ihr hört Guten Morgen Berlin und wer von euch in den Öffis unterwegs ist, wird ab sofort Menschen sehen, die nicht auf ihre Handys schauen. Ab heute wird die neueste Generation der Smart-Brille des Tech-Konzerns Meta bei uns verkauft.
1: Ja, mit dieser Brille können wir nicht nur im Internet surfen, sondern auch filmen. Und genau deswegen ist diese Brille auch bei Verbraucherschützern umstritten, weil man dann eben nicht mehr so das Handy in der Hand hat und offensichtlich irgendwem ins Gesicht hält, sondern du guckst dir einfach nur durch deine Brille. Jana aus den Nachrichten weiß mehr über die Meta Glasses. Also erstmal, was kann die denn für die 899 Euro noch alles so?
2: Also dieses Modell, das es jetzt eben auch bei uns gibt, in den USA gibt es das schon seit einem Jahr, ist wohl das technisch am weitesten entwickelte Modell, das kann man schon mal sagen. Also ihr könnt euch damit zum Beispiel durch die Stadt navigieren lassen. Ja, dann ist der Stadtplan zum Beispiel auf dem rechten Brillenglas zu sehen. Mhm. Ihr könnt euch im Gespräch mit jemandem Live-Untertitel anzeigen lassen. Jetzt könnte man sagen, ja, aber ich höre ja zu. Aber das ist natürlich gut für Menschen, die schlecht oder gar nicht hören. Mhm. Und man kann sich sogar was übersetzen lassen. Also wenn euch jetzt zum Beispiel ein Touri aus Schweden oder von wo auch immer anspricht und fragt, wie er zum Brandenburger Tor kommt, dann lässt man sich das eben auf der Brille direkt übersetzen.
1: Das ist schon ein Knaller.
2: Man muss dann natürlich auch antworten, aber das wird bestimmt auch irgendwie gehen. Und dazu gehört auch ein Armband zu dieser Brille. Das kann so die Armmuskulatur erfassen und dadurch kann man dann auch ganz easy Nachrichten beantworten, indem man einfach mit dem Finger zum Beispiel auf einer Tischplatte schreibt. Aber, das klingt jetzt alles ganz cool, aber der Akku, ja, der hält wohl nur so 3 bis 4 Stunden und dafür ist es dann natürlich schon recht teuer.
0: Muss man so eine ganz kurze Nachricht nur schreiben. Und man darf sich auch schon die Frage stellen, ob man das wirklich braucht und wie eben auch schon erwähnt, kritisieren Verbraucherschützer diese Brille. Warum?
2: Naja, weil die sagen, dass man damit eben heimlich filmen kann, weil da ist nur so ein kleines LED-Lämpchen am Rand, so in der Ecke der Brille zu sehen, wenn die Kamera läuft. Sonst sieht die ja im Grunde wie eine ganz normale Brille aus. Also Thema Datenschutz. Das kritisiert zum Beispiel die gemeinnützige Organisation HateAid, die sich gegen Netzgewalt engagiert. Und die hat deswegen auch Strafanzeige gegen Meta gestellt. Meta hält aber natürlich dagegen und sagt, es gibt ja extra dieses kleine Lämpchen. Und es ist wohl auch so, jetzt kann man nicht sagen, oh, dann klebe ich das halt ab, dann sieht man das nicht mehr, weil wenn du es abklebst, dann funktioniert die Kamera auch nicht mehr. Die Datenschutzbehörde in Hamburg zum Beispiel prüft auch ein Verbot solcher Brillen und eine große Optikerkette in den Niederlanden ist schon einen Schritt weiter und hat den Verkauf eben wegen Datenschutzbedenken gestoppt.
1: Es gibt sie jetzt erstmal trotzdem bei uns für 899 Euro, ab sofort auch in Deutschland das neueste Modell der Meta Glasses.
0: Jetzt Crazy Town und Butterfly um 8.15 Uhr auf RBB 88.8. Guten Morgen, Berlin.

0: damit man auf dem S-Bahn-Gleis nicht erfriert und schön rumhopsen kann. Dead or Alive and You Spin Me Round Like a Record um 8.21 Uhr auf RBB 88.8.
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3: Wir müssen mal über Kinoetikette reden. Offensichtlich wird die ja nicht mehr an die nachfolgenden Generationen weitergegeben. Wenn du noch nicht mal 2 Stunden, ohne auf dein Handy zu gucken oder ohne zu labern, da sitzen kannst, dann geh nicht ins Kino. Ich bezahle 15 Euro, damit neben mir 3 Halbstarke jede Szene kommentieren. Ach, das Auto brennt, Kevin? Ja, danke für die Audiodeskription. Und ja, illuminiere ruhig das ganze Kino, Chantal, nur weil du wissen willst, ob Cheyenne dir ein Lach-Emoji auf dein Lach-Emoji geschickt hat. Ich setze mein wütendes Schnauf-Emoji auf und rufe, mach das Stadionlicht aus. Wir dürfen uns das nicht länger gefallen lassen. Diese Menschen, die anderen lachend den Verlauf ihrer Woche schildern, während auf der Leinwand ein Kind tote Menschen sieht. Okay, falsches Jahrzehnt. Wir müssen unserem Sitznachbarn die Käsenachos aus der Hand schlagen und Chantals Handy einfach in den nächsten Cola-Becher werfen, damit im Saal endlich wieder Ruhe herrscht. The End.
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1: 8:30, hier ist Jana Schmidt.
2: Guten Morgen. Kritik an Vergesellschaftungsplänen für Wohnungen. Der Verband Freier Wohnungsunternehmen warnt vor den Plänen der Linkspartei in Berlin. So Michael Kranz vom Landesverband Berlin-Brandenburg im rbb24-Inforadio.
3: Derzeit ist es so, dass allein aus der Vergesellschaftungsdebatte heraus knapp 3.500 Wohnungen zurückgestellt wurden, also wieder in der Schublade verschwunden sind und nicht realisiert werden. Die werden fehlen. Wir sind der festen Überzeugung, dass wenn die Vergesellschaftung umgesetzt wird, wir einen massiven Einbruch privater Investitionen hier im Wohnungsbau haben.
2: Die Vergesellschaftung großer Wohnungsunternehmen in Berlin ist zentrales Wahlversprechen der Linken und möglicher Streitpunkt in den Sondierungsgesprächen mit Grünen und SPD. Schwerer Unfall auf der A10. Auf dem Berliner Ring ist ein betrunkener Autofahrer von der Fahrbahn abgekommen. Anschließend ging sein Wagen in Flammen auf. Laut Polizei war der 51-Jährige in der Nacht gegen 3.15 Uhr zwischen Hohenschönhausen und Marzahn gegen die Leitplanke geprallt. Anschließend geriet der Wagen in Brand. Der Mann, der allein im Auto saß, wurde leicht verletzt. Ein Atemalkoholtest ergab einen Wert von 2,0 Promille. Der entstandene Schaden wird auf etwa 20.000 Euro geschätzt. Karten erklären Berliner Geschichte. Ein ehemaliger Journalist und ein Grafiker haben ein ganz besonderes Buch über Berlin geschrieben oder besser gezeichnet. Berliner Geschichten in Karten heißt es. Darin werde auch erklärt, wie die Eiszeit die Berliner Landschaft geformt hat, sagt Mitautor Hans-Christian Müller bei Ingo Hoppe hier auf rbb 88.8.
4: Also vor 20.000 Jahren war Berlin noch unter einem dicken Gletscher versteckt. Und der war 100 bis 200 Meter hoch, schätzt man. Und der hat so viel Kraft gehabt und hat dann Geröll mitgebracht und Berge geformt. Und dadurch ist unsere Landschaft hier entstanden. Als es dann geschmolzen ist, ist quasi das Spreetal, das Urstromtal der Spree entstanden. Da ist das Wasser weggeflossen. Das wollte eigentlich nach Norden zum Meer. Musste dann so ein bisschen seitlich. Deswegen fließt der Fluss jetzt von rechts unten nach links oben auf der Karte.
2: Berliner Geschichten in Karten ist im Bebra Verlag erschienen. Gefährliche neue Partydroge. Die Substanz Mephedron sorgt in Berliner Clubs für immer mehr Probleme, wie der Toxikologe Stefan Scholtes sagt.
5: Menschen sterben auch am Mephedron. Es kommt immer wieder vor, dass insbesondere auch bei einem Mischkonsum die Menschen daran versterben. Man muss aber sagen, gemessen an der Gesamtzahl der Todesfälle sind es noch verhältnismäßig wenige. Aber es ist auch eine zunehmende Zahl in den letzten Jahren dort zu verzeichnen.
2: Im rbb-Fernsehen läuft heute Abend um 20.15 Uhr zu dem Thema die Reportage Billig, gepanscht, gefährlich, die neue Partydroge Mephedron.
6: Juliane aus Strausberg hat uns heute früh ein Bild von ihrer Wetteranzeige geschickt. Minus ein Grad. Meine Güte, wir haben jetzt aktuell 4 in den meisten Bezirken Berlins. Wir kriegen heute 16. Ein Sonne-Wolken-Mix begleitet uns durch den Tag. Es zieht immer mehr zu und spätestens heute Abend kann es dann Regen geben.
1: Wir schauen auf die A100 Richtung Wedding zwischen Deichneukölln und Kreuz-Schöneberg. Brauchen wir etwa 30 Minuten mehr Zeit. Richtung Treptow zwischen Schmargendorf und Tempelhofer Damm sollten wir auch mehr Zeit mit dabei haben. Das gilt auch für die A111 Stau stadteinwärts zwischen Flughafen Tunnel Tegel und Dreieck Charlottenburg. Weitere Staus haben wir jeweils stadteinwärts auf der B158 vor Ahrensfeld, in Wilhelmstadt auf der Heerstraße, in Mariendorf auf dem Mariendorfer Damm, außerdem in Marzahn auf der Landsberger Allee und in Spandau am Juliusturm. Nur was Aktuelles zur S-Bahn. Verspätungen und Ausfälle gibt es auf den Linien S1, 2, 25 und 26 nach einer Weichenstörung, auf den Linien S8, 9, 46 und 85 wegen einer Signalstörung. 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
1: Heute wird eine neue Studie veröffentlicht zum Thema Cybermobbing. Und was man über die Zahlen jetzt schon sagen kann, ist, dass es immer mehr wird.
6: Ja.
1: Und natürlich auch uns als Eltern wahnsinnig beschäftigt, weil wir das ja selbst überhaupt noch gar nicht erlebt haben, was das bedeutet, Cybermobbing.
6: Ja. Und wir sind auch die erste Generation, die jetzt mit den Kindern da, weißt du, wir müssen so einen Grat finden zwischen, wir können es ja nicht verbieten und gleichzeitig müssen wir sie aber schützen. Und wie macht man das am besten? Das ist wirklich schwer.
1: Deswegen haben wir mit Carly gesprochen. Der ist ein Influencer aus Charlottenburg, war selbst jahrelang Opfer von Mobbing und gibt inzwischen Kurse und sagt uns gleich mal, was wir unseren Kindern am besten gegen Cybermobbing auf den Weg mitgeben sollten. In 10 Minuten hier.

0: Fast 2/3 der Jugendlichen haben in der Vergangenheit schon mal Erfahrungen mit Cybermobbing gemacht. Heute erwarten wir die neuen Zahlen einer aktuellen Studie.
1: Und wir haben darüber mit Kai Luciano gesprochen. Er ist Influencer aus Charlottenburg, war selbst jahrelang Opfer von Mobbing und gibt an Berliner Schulen Kurse dagegen. Und Kali hat uns gesagt, wie wir unsere Kinder am besten auf Mobbing vorbereiten bzw. auf Mobbing reagieren sollten.
2: Ich würde immer empfehlen, mit Leuten darüber zu reden. Es ist nie gut, mit dem Thema irgendwie alleine zu sein und alles in sich hineinzufressen, sondern es muss irgendwie raus. Also man sollte sich da vielleicht auch Hilfe und Unterstützung suchen. Bei den Eltern, bei Bekannten, bei Freunden, mit anderen Betroffenen sprechen, schauen, was hatten sie für Überwältigungsstrategien.
3: Ja.
2: Das ist ziemlich wichtig, würde ich sagen.
0: Ich als Mama von einem 11-jährigen Kind, ich denke mir die ganze Zeit so, oh, hoffentlich wird es einfach gar kein Thema und ich werde es einfach, solange es geht, verbieten und versuchen, gar nicht in sein Leben zu lassen. Aber da sagst du auch ganz klar, das ist gar keine Option. Also auch wenn du in Grundschulen gehst, es wird ja immer früher, dass die mit Social Media anfangen und man ist dann wirklich auch in so einem Gruppenzwang drin, weil ich denke mir so, hä, aber wenn das so ein Stressding ist und wenn man da irgendwie Bewältigungsmaßnahmen und man muss drüber reden und so, dann lass es doch halt einfach sein. Aber das scheint überhaupt keine Option mehr zu sein.
2: Ja, verbieten sowieso nicht, weil dann haben andere Eltern, die dann sagen, ich verbiete das mein Kind nicht und dann wird dann das Kind gemobbt, weil es dann nicht Teil der Gruppe ist. Also es ist ja immer so eine Dynamik, die dann auch relativ schnell entsteht. Deswegen würde ich sagen, also ich finde es wichtig, dass einfach Schulen mehr auch Medienpädagogik anbieten. Vor allem auch Medienbildung ist ja auch Teil also des Lehrplans. Also es ist ja auch, es wird halt einfach viel zu wenig unterrichtet, habe ich das Gefühl. Schwieriges Thema. Aber da müssen dann die Schulen da auch mehr machen und da müssen sich auch dann die Lehrer vielleicht auf Weiterbildungen gehen, sich da weiterbilden und so weiter. Also ich finde, da ist noch sehr viel Bedarf.
0: Das sagt Kali Luciano, der Kurse gegen Cybermobbing an Berliner Schulen gibt. Und wir fragen euch heute früh, wie reagiert ihr denn auf Mobbing im Internet? Schickt uns gerne dazu eine Sprachnachricht oder ruft an. Geht beides unter 030 30 32 88 8 100.
1: Es ist 8:43 Uhr. Wir haben Musik von Nathan Evans und The Weller Man auf RBB 88 8.

0: aber hier am Hals ein.
1: Guck. Was?
0: Na, so ein Mückenstich. Der juckt auch. Und den habe ich mir wann geholt? Letztes Wochenende im Wald.
1: Also, was für eine Frechheit.
0: Schluss mit den Mücken.
1: Derzeit mögen sie es aber vor allem an S- und U-Bahnhöfen. Das
0: ja,
1: wusste ich
0: auch.
1: Auch
0: ja,
1: nicht.
0: Ja.
1: Wenn man da am Potsdamer Platz zum Beispiel auf den Zug wartet, kann man schon mal von einer Mücke gestochen werden. Die nördliche Hausmücke hat sich dort niedergelassen und nervt durchaus. Aber wie kann es im Herbst überhaupt dazu kommen?
0: Ja, das hat uns Mückenforscherin Sandra Jünglein von der Charité erklärt. Offenbar sind U-Bahnhöfe nämlich ideal für die kleinen Insekten.
2: Für die Mücken eigentlich ein perfekter Ort. Also die Arten, die da vorkommen, das sind Arten, die sehr angepasst an den Menschen sind und es lieben, in der Nähe vom Menschen zu sein, und da am Potsdamer Platz quasi Tag und Nacht Menschen sind, fühlen die sich da sehr wohl. Und also es gibt Mückenarten, die überwintern in einer sogenannten Kältestarre, die wachsenden Weibchen meistens, und die brauchen dann einfach Temperaturen, die kühler sind, dass sie in diese Kältestarre kommen, möglichst keine Temperaturschwankungen, kein Frost. Und einfach ein bisschen Dämmerlicht ist ganz angenehm. Also so, wie man es sich auch im U-Bahn-Schacht vorstellt.
1: Soweit von der Charité Sandra Jünglein, die uns da mal kurz aufgeklärt hat, wie das überhaupt sein kann am Potsdamer Platz mit den Mücken, die jetzt noch zustechen. 9:10 haben wir es. Guten Morgen, Berlin.
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1: Es ist 9 Uhr, ich bin Jana Schmidt, guten Morgen. Bundespräsident Steinmeier wird am Nachmittag den ehemaligen Ministerpräsidenten von Rheinland-Pfalz, Alexander Schweitzer, zum neuen Arbeitsminister ernennen. Zuvor wird die bisherige Ministerin Baas aus dem Amt entlassen. Baas hatte gestern nach einem Trauerfall in der Familie und öffentlichen Angriffen gegen sie ihren sofortigen Rücktritt erklärt. Bevor Schweitzer das Ministerium übernehmen kann, muss er noch im Bundestag vereidigt werden. Die deutsche Wirtschaft legt im laufenden Jahr deutlich stärker zu als gedacht. Zu dieser Einschätzung kommt der Internationale Währungsfonds. 2026 könnte das Wirtschaftswachstum demnach mit 1,3% nun fast doppelt so stark ausfallen wie noch im Juli erwartet. Ähnlich hatte sich schon die Bundesregierung geäußert. Das Bundeswirtschaftsministerium sprach von einer starken Widerstandsfähigkeit der deutschen Wirtschaft. Zwei in Baden-Württemberg gefasste mutmaßliche Saboteure sollen heute einem Haftrichter vorgeführt werden. Sie werden für den Brand einer Starlink-Station in Polen verantwortlich gemacht. Die polnische Regierung vermutet, dass russische Geheimdienste hinter der Tat stehen. Laut Bild-Zeitung soll die Polizei außerdem in Spandau einen weiteren Verdächtigen gefasst haben, möglicherweise den Fahrer der beiden anderen Männer. Immer mehr Kinder und Jugendliche müssen mit Bloßstellungen oder Beleidigungen im Internet und in sozialen Medien fertig werden. Inzwischen sei jeder fünfte Schüler betroffen, teilte das Bündnis gegen Cybermobbing unter Verweis auf eine neue Studie mit. Das sind mehr als 2,4 Millionen. Besonders alarmierend sei, dass auch mehr Kinder und Jugendliche aus Verzweiflung schon einmal zu Alkohol, Tabletten oder Drogen gegriffen und 25% Suizidgedanken geäußert hätten. Die Verantwortlichen in Politik und Gesellschaft müssten endlich handeln, fordert das Bündnis. Die Studie wird heute offiziell in Berlin vorgestellt.
0: Und jetzt das Wichtigste aus Berlin.
1: Im Abgeordnetenhaus könnte sich heute entscheiden, ob die Gespräche über eine rot-grün-rote Regierungsbildung weitergehen oder scheitern. Die neue Linksfraktion konstituiert sich und Grüne und SPD beobachten das sehr genau. Eine zentrale Frage ist, ob die Linksfraktion alle gewählten Abgeordneten aufnimmt oder einzelnen Personen, denen antisemitische Äußerungen vorgeworfen werden, die Aufnahme verweigert. In Neukölln haben Unbekannte in der Nacht mehrmals auf ein Café geschossen. Wie der Lagedienst der Polizei dem RBB mitteilte, ereignete sich der Vorfall gegen 13:30 an der Hermannstraße Ecke Silbersteinstraße. Nach ersten Erkenntnissen wurde niemand verletzt. Die Polizei sicherte Spuren und ermittelte bis in die Morgenstunden. 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
2: Morgen war das. Langsam wird es ein bisschen wärmer. Wir haben 5 Grad im Moment. Die Sonne, die macht uns heute 16 Grad maximal. Ein paar dickere Wolken sind auch unterwegs. Es zieht auch immer mehr zu Richtung Abend und dann kann es ein bisschen Regen geben.
3: Wir schauen auf die A100 Richtung Wedding zwischen Dreieck-Neukölln und Kreuz-Schöneberg. Da brauchen wir 20 Minuten mehr Zeit, sowie in Richtung Treptow zwischen Schmargendorf und dem Tempelhofer Damm. Es staut sich außerdem auf der A111 stadteinwärts zwischen dem Flughafentunnel Tegel und Dreieck Charlottenburg.

0: weitere Staus, jeweils stadteinwärts, haben wir in Weißensee auf der Hansastraße vor der Buschallee, in Wilhelmstadt auf der Heerstraße, in Mariendorf auf dem Mariendorfer Damm sowie in Spandau am Juliusturm. Aktuelles gibt es von der S-Bahn, Verspätung und Ausfälle auf den Linien 1, 2, 25 und 26 nach einer Weichenstörung und auf den Linien 8, 9, 46 und 85 wegen einer Signalstörung. Vorsichtig fahren bitte außerdem. Nee, das ist gar nicht für uns. Alles gut. So, alle Meldungen zu Straßen und Schienen finden wir auf rbb888.de oder in unserer ARD-Sounds-App. Wir wünschen euch eine gute Fahrt.
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0: Also, heute Morgen, als ich am Juliusturm auf dem Weg zur Arbeit war, ist mir tatsächlich ein Mann über die Straße gelaufen in kurzen Hosen.
2: Ja, das ist ja Wahnsinn. Aber ich finde Männer, die sind länger so frischlich unterwegs als Frauen. Frauen haben jetzt schon die Winterjacke draußen und Männer versuchen es halt auch immer nochmal mit kurzen Hosen, wo ich denke, Leute, also.
0: Weißt du eigentlich, wie der Erfinder von diesen Shorts heißt?
2: Nee.
0: Kurt C. Hose.
2: Wow.

0: Lost on You um 11 Minuten nach 9. Auf RBB 88.8.
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0: 9 und 18, Debbie Harry and French Kissing in the USA auf RBB 88.8. Guten Morgen, Berlin.
1: Wir sprechen heute früh über Cybermobbing. Heute wird dazu nämlich eine neue Studie veröffentlicht. Und nach den letzten Zahlen haben fast 2/3 der Jugendlichen schon Erfahrungen mit Cybermobbing gemacht.
0: Weil sie Betroffene kennen oder eben es selbst erlebt haben. Guten Morgen, Berlin-Reporter Matthias Bartsch. Erzähl uns mal von den Erfahrungen, die die Berlinerinnen und Berliner gemacht haben.
2: Ja, ich konnte ja mittlerweile mit vielen Menschen sprechen und es ist schon sehr bemerkenswert, dass das ein gesamtgesellschaftliches Problem ist, gar keine Frage. Also ich habe nur 2 Leute, glaube ich, getroffen, die gesagt haben, Cybermobbing, da habe ich wirklich nichts mit am Hut, auch nicht in meinem Umfeld. Alle anderen sagen, ja, es sind vor allem natürlich auch Jüngere, die direkt betroffen sind, weil sie viel Social Media nutzen, aber auch Ältere, vor allen Dingen in ihrer Funktion als Eltern, bekommen das mit, dass ihre Kinder darunter sehr leiden und das ist zum Beispiel auch bei Anja so gewesen.
3: Das Problem ist natürlich, dass die Jugendlichen das nicht so richtig oft mit den Eltern kommunizieren. Ich habe das bei meinem Sohn erlebt und ich habe das nur erfahren, als ich eine E-Mail aus der Schule bekommen habe, dass es so eine Seite gab, wo die Kinder gemobbt wurden oder einen Instagram-Account. Und da hat mein Sohn nur gesagt, ja, ich weiß, ich war auch dran.
2: Und sowas zu hören, das macht natürlich was mit einem. Jeder 5. Schüler bzw. Schülerin ist laut einer aktuellen Studie des Bündnisses gegen Cybermobbing betroffen. Das sind 2,4 Millionen Kinder und Jugendliche und die Tendenz ist da durchaus steigend, vergleicht man das mit den Studien der Vorjahre. Und es findet überall statt, also sowohl auf WhatsApp, TikTok als auch Instagram. Das ist unheimlich schwierig zu handeln. Und Klaus zum Beispiel, mit dem ich darüber diskutiert hatte, er hat für sich früh festgestellt, dass generell so eine digitale Kommunikation für ihn nichts ist.
4: Also ich habe das gemerkt, ich habe früher in den 80ern, 90ern mit Mailboxen gearbeitet und da habe ich gemerkt, das Kommunikationsniveau ändert sich und die Hemmschwelle verringert sich hinter der Anonymität. Und das ist extrem geworden, so mein Eindruck. Und das war mir dann alles zu viel.
2: Und deswegen hat Klaus sozusagen erst mit Social Media gar nicht erst angefangen. Das kann man natürlich machen. Das ist eine gar keine so schlechte Idee vielleicht bei Älteren. Aber bei jüngeren Menschen, die sagen einem dann wahrscheinlich sofort, ey Mama oder Papa, das ist völlig unrealistisch. Das kann ich nicht machen. Alle anderen haben das doch auch. Deswegen ist natürlich die Frage, wie geht man damit um? Klarere Regeln, sagen mir viele, wären ganz gut. Auch mehr Verantwortung von den entsprechenden Social Media Unternehmen vielleicht. Also wie genau man da rangehen sollte, das ist sicherlich auch eine interessante Diskussion in der nächsten Zeit.
0: Soweit unser guten Morgen. Berlin-Reporter Matthias Bartsch. Heute wird eine neue Studie veröffentlicht rund um das Thema Cybermobbing. Und was wir schon sagen können, ist, dass es einfach mehr wird und immer mehr sich da nach Ordnung bzw. nach Verordnung und auch ein bisschen, so dass unser Mobbing-Coach, den wir heute Morgen eingeladen hatten, Kali aus Charlottenburg, gesagt, ein bisschen mehr Unterricht in der Schule zu dem Thema, dass da Schülerinnen und Schüler auch nicht allein gelassen werden bei eben dieser speziellen Thematik. 9.21 Uhr haben wir es, RBB 88.8. Guten Morgen, Berlin.

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1: 10 ist Jana Schmidt.
2: Guten Morgen. Linksfraktion im Abgeordnetenhaus konstituiert sich. Darüber könnte sich heute Nachmittag entscheiden, ob die Gespräche über eine rot-grün-rote Regierungsbildung weitergehen oder scheitern. Sabine Müller berichtet.
3: Zentrale Frage ist, ob die Linksfraktion alle gewählten Abgeordneten aufnimmt oder einzelnen Personen, denen antisemitische Äußerungen vorgeworfen werden, die Aufnahme verweigert. Im Mittelpunkt der Debatte steht die Neuabgeordnete Vanessa Emde aus Neukölln, die unter anderem mit Aussagen wie Staaten haben kein Existenzrecht aufgefallen war. SPD-Chef Krach hatte zuletzt deutlich gesagt, wenn die linken Spitze keine klare Kante beim Antisemitismus durchsetze, werde eine rot-grün-rote Koalition nicht zustande kommen.
2: Margot Friedländer Preis in Berlin vergeben. Er würdigt Menschen, die sich für Toleranz, Menschlichkeit und für Aufklärung über Holocaust und Antisemitismus einsetzen. Die Einzelheiten von Kirsten Dietrich.
4: Aus mehr als 300 Einreichungen wählte die Jury der Margot Friedländer Stiftung die diesjährigen Preisträger aus. Der Preis erinnert an die Holocaust-Überlebende und Zeitzeugin Margot Friedländer. Er zielt auf Projekte, die sich für Demokratie und gegen Antisemitismus einsetzen. Den Persönlichkeitspreis erhält der Münchner Wirtschaftswissenschaftler Guy Katz für sein Engagement nach dem islamistischen Terrorangriff auf Israel am 7. Oktober 2023. Katz organisierte Schweigemärsche, Kundgebungen und ein breites zivilgesellschaftliches Bündnis gegen Antisemitismus.
2: Litfaßsäulen erinnern an Opfer des NS-Regimes. Anlässlich der ersten Deportationen in Konzentrationslager im Oktober 1941 aus Berlin werden auf 25 Litfaßsäulen Porträts zu sehen sein, wie uns Initiator Günther Jeschonek sagte.
5: Es sind nicht nur jüdische Menschen, sondern es sind eben auch Menschen wie Sinti und Roma, politische Gegner, Zeugen Jehovas, bekennende Christen, Homosexuelle. Und eben Menschen, die wegen ihrer Gesinnung, Nationalität, Behinderung oder Erkrankung auch deportiert oder ermordet worden sind. Insgesamt sind es 75 Biografien mit 82 Fotografien.
2: Frohnauer Nachbarn helfen bei der Grünpflege. Dafür hat der Bürgerverein Frohnau eine Kooperationsvereinbarung mit dem Bezirk Reinickendorf unterschrieben, wie uns die Vereinsvorsitzende Dorothee Bernhardt gesagt hat.
6: Angefangen bei Müll wegräumen, aber auch am Ludolfinger Weg beispielsweise ein langes Rosenbeet pflegen. Dann machen wir da auch so ein bisschen Rückschnitt von Hecken oder Austrieben von großen Linden. Wir mähen auch mal Rasen, wenn das Grünflächenamt mal längere Zeit nicht dazugekommen ist.
2: Aktuell kümmert sich der Verein um 3 Grünflächen in Frohnau.
7: 6 Grad haben wir inzwischen. Wir kriegen heute 16 maximal. Viele Wolken sind unterwegs, aber vor allem jetzt am Vormittag auch eine Menge Sonne. Es zieht ein bisschen zu, dann Richtung Abend und es kann Regen geben.
1: Es dauert länger auf der A100 Richtung Wedding. Zwischen dem Dreieck Neukölln und Kreuz Schöneberg plus 20 Minuten mehr Zeit brauchen wir hier. Außerdem Richtung Treptow zwischen Schmargendorf und Tempelhofer Damm und auf der A111 Stau stadteinwärts zwischen Schulzendorfer und Holzhauser Straße. Weitere Staus, bei denen wir mehr Zeit mit einplanen müssen: Reinickendorf auf der Residenzstraße, in Weißensee auf der Hansastraße, davor der Buschallee, in Mariendorf auf dem Mariendorfer Damm sowie in Spandau am Juliusturm. Aktuelles von der S-Bahn: Verspätung und Ausfälle gibt es auf den Linien S1, 2, 25 und 26 nach einer Weichenstörung sowie auf den Linien S8, 9, 46 und 85 wegen einer Signalstörung. Alle Meldungen zu Straßen und Schienen findet ihr auf rbb888.de oder in unserer ARD Sounds App. Wir wünschen euch eine gute Fahrt.
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0: Cat's Eye um 9.40 Uhr auf RBB 88.8.
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2: Wir haben Kim aus Teterow am Telefon. Guten Morgen.
3: Guten Morgen.
0: Kim, wie kalt war dein Morgen?
3: Es ging doch eigentlich tatsächlich.
2: Hast du Thermounterwäsche schon an? Oder wie kann man denn? Also ich fand es heute schon wirklich fröstelig.
3: Nee, also es waren 9 Grad draußen, also ist eigentlich in Ordnung.
2: Ach, 9 Grad? Guck mal, wir haben hier heute Sachen gehört, so rund um Berlin, 0 Grad, minus 1 Grad sogar. Okay, bei 9, das geht.
0: Ja, da kann man sich darauf einlassen. Dann hören wir mal, was wir hier für ein Sekündchen haben. Was hast denn du gehört?
3: Ja, Gazebo mit Like Chopin.
2: Ja! Kim, sehr gut, das ist völlig richtig. Und damit geht unsere Lieblingstasse an dich. Da kannst du dich in den nächsten Tagen, Morgenden, die sicherlich noch kälter werden, schön dran wärmen.
3: Dankeschön, danke.
0: Bitteschön, Kim, und würden Gazebo, Like Chopin. Das sind die 80er auf RBB 88.8. Guten Morgen, Berlin.

0: 9.49 Uhr, RBB 888. Guten Morgen, Berlin. Und ihr wisst ja alle, wie ich zu öffentlichen Gewässern stehe.
1: Ja, der Tim hat immer Angst, dass ihm irgendwas von unten was wegschnappt, dass da ein Wels kommt oder so.
0: Der böse, böse Wels. Und wir lernen morgen früh eine außergewöhnliche Frau kennen, Petra Hünnebeck. Die badet jeden Tag.
1: Auch wenn es richtig eisig kalt ist. Also auch heute früh ist die schwimmen gewesen und morgen begleiten wir sie beim 2000. Mal ins Wasser gehen und wieder rauskommen.
0: Hintereinander weg. Also das heißt, ihr merkt, da sind Jahreszeiten kein Thema.
1: Nee.
0: Temperaturen kein Thema.
1: Ja.
0: Und offenbar ist der Wels auch kein Thema. Das müssen wir morgen mal ein bisschen genauer nachfragen.
1: Ja.
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1: Um 10 Uhr mit Peter Klinke, guten Tag. Zwei in Baden-Württemberg gefasste mutmaßliche Saboteure sollen heute einem Haftrichter vorgeführt werden. Sie werden für den Brand einer Starlink-Station in Polen verantwortlich gemacht. Die polnische Regierung vermutet, dass russische Geheimdienste hinter der Tat stehen. Laut Bild-Zeitung soll die Polizei außerdem in Spandau einen weiteren Verdächtigen gefasst haben, möglicherweise den Fahrer der beiden anderen Männer. Bundesaußenminister Wadephul nimmt in Warschau an einem internationalen Sicherheitsforum teil. Dort will er mit seinen Kollegen aus Polen, Großbritannien und Norwegen über die Auswirkungen des russischen Angriffskrieges gegen die Ukraine auf die Sicherheit in Europa sprechen. Laut dem Auswärtigen Amt geht es um die Stärkung der gemeinsamen Verteidigungsfähigkeit und die weitere Unterstützung der Ukraine. Immer mehr Kinder und Jugendliche müssen mit Bloßstellungen oder Beleidigungen im Internet und in sozialen Medien fertig werden. Inzwischen sei jeder fünfte Schüler betroffen, teilte das Bündnis gegen Cybermobbing unter Verweis auf eine neue Studie mit. Das sind mehr als 2,4 Millionen. Besonders alarmierend sei, dass auch mehr Kinder und Jugendliche aus Verzweiflung schon einmal zu Alkoholtabletten oder Drogen gegriffen und 25% Suizidgedanken geäußert hätten. Die Verantwortlichen in Politik und Gesellschaft müssten endlich handeln, fordert das Bündnis. Der US-Schauspieler R.J. Mitty ist im Alter von 34 Jahren gestorben. Er sei in Brownsville in Texas tot aufgefunden worden, berichten mehrere US-Medien und berufen sich auf sein Management und örtliche Behörden. Zur Todesursache wurde nichts mitgeteilt. Mitty war vor allem aus der Erfolgsserie Breaking Bad bekannt. Der Schauspieler litt unter Zerebralparese, einer angeborenen Bewegungs- und Haltungsstörung.
0: Und jetzt das Wichtigste aus Berlin.
1: Im Abgeordnetenhaus könnte sich heute entscheiden, ob die Gespräche über eine rot-grün-rote Regierungsbildung weitergehen oder scheitern. Die neue Linksfraktion konstituiert sich und Grüne und SPD beobachten das genau. Eine zentrale Frage ist, ob die Linksfraktion alle gewählten Abgeordneten aufnimmt oder einzelnen Personen, denen antisemitische Äußerungen vorgeworfen werden, die Aufnahme verweigert. In Neukölln haben Unbekannte in der Nacht mehrmals auf ein Café geschossen. Wie der Lagedienst der Polizei dem RBB mitteilte, ereignete sich der Vorfall gegen 13:30 an der Hermannstraße Ecke Silbersteinstraße. Nach ersten Erkenntnissen wurde niemand verletzt. Die Polizei sicherte Spuren und ermittelte bis in die Morgenstunden. 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
2: Meine Güte, minus 3 Grad heute Nacht war ordentlich frisch, ne? Ja, so langsam brauchen wir die dickere Jacke. Heute kriegen wir wieder Tageshöchstwerte um die 16 Grad. Bei Sonne und Wolken im Wechsel bleibt es sehr freundlich und vor allem auch trocken. 8 Grad messen wir jetzt bei euch in Lichtenberg, 9 Grad in Mitte und 7 Grad in Schöneberg. Morgen und übermorgen 17 Grad, Sonne und Wolken. 100 Stadtring in Richtung Wedding zwischen Dreieck Neukölln und Kreuz Schöneberg braucht ihr 15 Minuten länger. Weitere Staus im Westend im Bereich Messedamm, Jaffeestraße, in Gesundbrunn auf der Osloer Straße Richtung Seestraße, in Mariendorf auf dem Mariendorfer Damm statt einwärts und in Spandau am Juliusturm. A10 östlicher Berliner Ring Richtung Dreieck Barnim zwischen Erkner und Rüdersdorf, 10 Minuten Stau an der Baustelle und noch eine Meldung von der A115. Den Dreieck Nuttetal Richtung Funkturm. Zwischen Potsdam-Babelsberg und Spanischer Allee dauert es an der Baustelle 10 Minuten länger. Alle Meldungen zu Straßen und Schienen findet ihr auf rbb888.de und in unserer ARD Sounds App. Kommt gut und sicher durch die Stadt.

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1: Mit Anni für euch im Studio. Hello. Wir hören jetzt die Frau, die auf der Times-Liste der 100 einflussreichsten Menschen 2026 steht, nämlich Raye. Mit diesem super Retro-Sound auf der Suche nach Mr. Right. Und wenn sie nicht gestorben ist, dann sucht sie noch heute. Hier ist Where is my Husband von Raye direkt nach Lionel Richie. Guten Morgen, Berlin. Guten Morgen, meine Schöne.

0: ist so ein Song, den kann man mit einem Kochlöffel in der Hand schön mitsingen in der Küche. Lieh mal Never Ending Story auf RBB 88.8.
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0: Und da hören wir heute Meredith Brooks. Kennt ihr natürlich alle von diesem Song hier.
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0: Ganz schön provokant, damals auf jeden Fall in den 90ern gewesen. Wollte sie eigentlich gar nicht. Was sie wollte, ist zu zeigen, dass jede von uns super viele Seiten in sich hat. Und der Weg dahin, der war hart, sagt sie. Sie glaubt nämlich, dass manchmal ein Zusammenbruch vor dem Durchbruch steht, hat sie in einem Interview gesagt.
3: Bitch is an intelligent song. Bitch ist ein intelligenter Song. Das ist nichts, was ich mit 19 geschrieben hätte. Wenn ich singe, I am numb, I am revived, you can't say I'm not alive, dann meine ich das so. Ich war extrem betäubt. Ich war teilweise total drüber und mir war alles egal. Aber dann habe ich Atem geholt und mein Leben verändert. Und jetzt fühle ich wieder alles. Und ich bin sehr wach und sehr lebendig. Ich glaube, manchmal braucht man einen Breakdown für einen Breakthrough. Also einen Durchbruch für Breakthrough.
0: I'm a bitch, kennt ihr. Wir hören jetzt die sehr verletzliche Seite von Meredith Brooks mit ihrem Song What Would Happen. Ein Song über Nähe, Zweifel und die Frage, was passiert eigentlich, wenn man seine Gefühle zulässt?
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2: Eine Minute vor 10:30. Hier ist Natascha Gutschmidt.
3: Guten Tag. Linksfraktion im Abgeordnetenhaus konstituiert sich. Sie kommt dort heute um 14 Uhr zusammen. Wie die Fraktion mit Abgeordneten umgehen wird, denen antisemitische Äußerungen vorgeworfen werden, diese Frage hat die Berliner Linken-Chefin Wolter noch offen gelassen. Es sei Sache der Fraktion selbst, über ihre Zusammensetzung zu entscheiden, sagte Wolter auf Radio 1 vom RBB.
4: Erstmal kommen wir heute als Fraktion zusammen, um auch den Fraktionsvorstand neu zu wählen und uns eben auch als Fraktion neu zu konstituieren. Wir sind uns auf jeden Fall einig, auch mit SPD und Grünen, dass die Art und Weise, wie wir uns konstituieren, wer dazugehört, dass das Sache der Parteien selbst ist.
3: SPD und Grüne verlangen von der Linken klare Regeln im Umgang mit Antisemitismus. Bildungssenatorin kritisiert Schulstreik. Am französischen Gymnasium hatten Schülerinnen und Schüler gestern Eingänge blockiert. Das sei nicht akzeptabel, sagte Bildungssenatorin Günther Wünsch aus unserer Redaktion Landespolitik Kirsten Buchmann.
5: Schule sei kein rechtsfreier Raum, so Bildungssenatorin Katharina Günther Wünsch. Das Recht von Schülerinnen und Schülern, ihre Meinung zu äußern und sich zu engagieren, sei ein wichtiger Bestandteil der Demokratie. Meinungsfreiheit rechtfertige aber nicht die Blockade einer Schule. Ein solches Vorgehen werde an Berliner Schulen nicht geduldet, betont die CDU-Politikerin. Sie erwarte von den Verantwortlichen an Schulen, wenn erforderlich, von ihrem Hausrecht Gebrauch zu machen. Mit ihrer Zugangsblockade hatten Schülerinnen und Schüler sich mit den aktuellen Protesten in Frankreich solidarisiert.
3: Zoo Berlin bereitet sich auf den Winter vor. Die Braunbären werden diesmal allerdings keine Winterruhe halten, sagt Bärenkurator Florian Six.
6: Also aktuell sind unsere Braunbären hier im Zoo Berlin noch wahnsinnig aktiv. Sie fressen ganz, ganz, ganz viel und bereiten sich aber demzufolge schon auch auf den Winter vor, weil sie im natürlichen Lebensraum häufig Winterruhe betreiben, aber hier im Zoo machen die das eigentlich nicht. Sie haben immer eine gute Nahrungsversorgung und das gibt es auch im natürlichen Lebensraum. In Regionen, wo die dauerhaft Nahrung finden, machen sie dort auch keine Winterruhe.
3: Das gilt auch für die Pandas. Da sie grundsätzlich keine Winterruhe machen, sind sie für Besucher ebenfalls das ganze Jahr über zu sehen. Jerome Boateng wird Co-Trainer beim türkischen Erstligisten Trabzonspor. Für den Berliner Fußballweltmeister von 2014 ist es der erste Trainerjob. Dennis Wiese aus unserer Sportredaktion.
7: Er sei sehr stolz und glücklich, Teil des Trainerteams zu sein. Das schrieb Jerome Boateng auf Instagram. Mitte September hatte der frühere Bochumer und Schalker Trainer Thomas Reis Trabzonspor übernommen. Vor gut einem Jahr hatte Boatengs Ex-Club Bayern München erste Erfahrungen in der Trainerbranche noch verwehrt. Ein Praktikum des 38-Jährigen wurde nicht erlaubt. Hintergrund ist, dass Boateng vor 2 Jahren wegen Körperverletzung gegenüber einer früheren Partnerin schuldig gesprochen wurde.
2: Heute mal Sonne, mal Wolken, bei Tageshöchstwerten um die 16 Grad. Ziemlich mild und sehr freundlich heute wieder dieser Herbsttag bei uns. Es bleibt auf jeden Fall trocken und wir messen jetzt im Moment Temperaturen von 8 Grad in Lichtenberg, 8 Grad in Spandau und 9 Grad in Mitte. Morgen kriegen wir noch 1 Grad mehr. Also Donnerstag, Freitag 17 und, morgen 16 Grad, Donnerstag, Freitag 17 Grad und an allen 3 Tagen oft sonnig, ab und zu mal ein paar Wolken. Vorsicht auf der A10 im südlichen Berliner Ring in Richtung Dreieck Werder. Zwischen Schönefelder Kreuz und Rangsdorf liegen Gegenstände auf der Fahrbahn. Es geht weiter zur 115 Dreieck Notteil Richtung Funkturm. Zwischen Potsdam-Babelsberg und Spanischer Allee dauert es an der Baustelle 10 Minuten länger. In die Stadt rein, es braucht auch ein wenig Zeit auf der A100 in Richtung Wedding zwischen Britzer Tunnel und Kreuz Schöneberg. Hier braucht er 15 Minuten länger und es gibt noch 3 weitere Staus. In Westend im Bereich Messedamm-Jaffee-Straße, in Karlshorst auf der Treskoallee in Richtung Tierpark und in Friedrichshain vor der Elsenbrücke. Alle Meldungen zu Straßen und Schienen findet ihr auf rbb888.de und in unserer ARD Sounds App. Kommt gut und sicher durch die Stadt.
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2: Mit Adi für euch im Studio und die 90er, die sind ja wieder voll im Trend, oder ist der Trend schon wieder vorbei? Ich weiß es gar nicht. Aber auf jeden Fall, wenn wir mal ganz ehrlich sind, die Songtexte aus den 90ern, das waren jetzt nicht unbedingt die tiefgründigsten, ne? Hier, ich hab den Schlüssel, ich hab das Geheimnis. Aber die Musik war super. Riesenhit damals gewesen, Urban Cookie Collective, gleich nach Glass Animals und Soul Asylum.

0: Aber Cookie Collective mit The Key, The Secret hier auf RBB 88.8. 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
0: 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Und heute Morgen haben Tim und Lydia Sieglinde aus Bayern beglückwünscht.
2: Ja, in Gold und Weiß, wie der Eiffelturm leuchtet. Das fände ich jetzt doch sehr schön.
3: Ja, total. In dieser dunklen Jahreszeit oder seit diesem Wochenende kippen ja auch die Temperaturen ins Herbstliche.
4: Ja, da wird einem schon ein bisschen weihnachtlich auch. Vielleicht.
2: Ja, leider. Ach so, ihr meint
4: wegen des Gold-Weiß.
2: Ja, gut, das Lametta lassen wir besser weg.
3: Früher war auch mehr Lametta.
4: So. Ja. Na, Sigi, das hat geklappt. Herzlichen Glückwunsch.
2: Ja, danke schön. Ach, das finde ich jetzt toll. Jetzt bin ich echt überrascht.
0: Also der Eiffelturm bzw. die Farben des Eiffelturms, die werden wir heute Abend am Funkturm sehen. Und Sieglinde aus Bayern freut sich und hat mitgemacht. 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Großartige Idee. 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
1: Um 11 mit Peter Klinke, guten Tag. Zwei in Baden-Württemberg gefasste mutmaßliche Saboteure sollen heute einem Haftrichter vorgeführt werden. Sie werden für den Brand einer Starlink-Station in Polen verantwortlich gemacht. Die polnische Regierung vermutet, dass russische Geheimdienste hinter der Tat stehen. Laut Bild-Zeitung soll die Polizei außerdem in Spandau einen weiteren Verdächtigen gefasst haben, möglicherweise den Fahrer der beiden Männer. Vor der bulgarischen Schwarzmeerküste sind wieder zwei Schiffe von Drohnen getroffen worden. Eines ist nach Angaben der bulgarischen Regierung gesunken. Ein Besatzungsmitglied konnte sich retten. Wie viele Menschen an Bord waren, ist unbekannt. Das Schiff gehörte der Ukraine und fuhr unter maltesischer Flagge. Erst vergangene Woche waren zwei Frachter von Drohnen beschädigt worden, einer sank. Woher die Drohnen kamen, ist unklar. Bulgarien bat EU und NATO um Hilfe bei den Ermittlungen. Die Inflationsrate ist im September auf 3,3% gestiegen. Das teilte das Statistische Bundesamt mit. Im August lag die Rate noch bei 2,9%. Einen höheren Wert als in diesem September gab es zuletzt Ende 2023. Vor allem die Teuerung bei Sprit und Heizöl ist für die Entwicklung verantwortlich. Immer mehr Kinder und Jugendliche müssen mit Bloßstellungen oder Beleidigungen im Internet und in sozialen Medien fertig werden. Inzwischen sei jeder fünfte Schüler betroffen, teilte das Bündnis gegen Cybermobbing unter Verweis auf eine neue Studie mit. Das sind mehr als 2,4 Millionen. Besonders alarmierend sei, dass auch mehr Kinder und Jugendliche aus Verzweiflung schon einmal zu Alkoholtabletten oder Drogen gegriffen und 25% Suizidgedanken geäußert hätten. Die Verantwortlichen in Politik und Gesellschaft müssten endlich handeln, fordert das Bündnis.
0: Und jetzt das Wichtigste aus Berlin.
1: Zwischen Berlin und Hamburg sollen die Züge wieder im Halbstundentakt fahren. Wie die Deutsche Bahn mitteilte, gilt das ab dem 13. Dezember, wenn der neue Fahrplan in Kraft tritt. Auf der Strecke gab es während und nach einer sogenannten Korridorsanierung lange Zeit erhebliche Einschränkungen. Außerdem kündigte die Bahn an, die Direktverbindungen von Berlin nach Stuttgart, Warschau, Amsterdam und Wien auszuweiten. In Neukölln haben Unbekannte in der Nacht mehrmals auf ein Café geschossen. Wie der Lagedienst der Polizei dem RBB mitteilte, ereignete sich der Vorfall gegen 13:30 an der Hermann-Ecke Silbersteinstraße. Nach ersten Erkenntnissen wurde niemand verletzt. Die Polizei sicherte Spuren und ermittelte bis in die frühen Morgenstunden. 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
2: Super schöner sonniger Herbsttag heute wieder bei uns in der Stadt bei Tageshöchstwerten um die 16 Grad. Wir messen jetzt 12 Grad in Kreuzberg. Wir haben 10 Grad in Marzahn und 10 Grad auch in Schöneberg. Morgen 16 Grad, also wieder wie heute bei Sonne und Wolken. Donnerstag, Freitag 17 Grad Sonne und Wolken. Es bleibt die ganze Woche über also freundlich. A10 östlicher Berliner Ring in Richtung Dreieck Barnim. Zwischen Erkner und Rüdersdorf haben wir 10 Minuten Stau an einer Baustelle. Dann geht es weiter in die Stadt rein. Hier dauert es ein paar Minuten länger auf der 100 in Richtung Wedding zwischen Britzer Tunnel und Kreuz Schöneberg und in Richtung Treptow zwischen Jakob-Kaiser-Platz und Funkturm. Im Westend ist im Bereich Messedamm-Jaffee-Straße einiges los. Da müsst ihr mit ein bisschen Verzögerung rechnen. Außerdem in Friedrichshain vor der Elsenbrücke. Mitte der Tunnel Alexanderplatz ist in beiden Richtungen wegen Wartungsarbeiten bis ca. 17 Uhr gesperrt. Kreuzberg in Eisenaustraße zwischen Zossener und Mittenwalder Straße ist wegen Bauarbeiten in jeweils beiden Richtungen nur eine Spur frei. Und Vorsicht bitte auf der A15 Richtung Dreieck Spreewald Richtung Übergang Forst zwischen Fetschau und Cottbus West ist ein Fahrzeug liegen geblieben und es liegen Reifenteile auf der Fahrbahn. Alle Meldungen zu Straßen und Schienen findet ihr auf rbb888.de und in der ARD Sounds App. Gute Fahrt euch!
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2: Hey Berlin, Ani für euch im Studio.

0: wir hören gleich den Typen mit diesem derben Humor.
1: Hallo, ich bin James Blunt und hier ist meine neue Single.
0: Taste Like Summer hören wir direkt nach einer ganz schönen Ballade von den Spice Girls und Freddie Mercury mit dem schönsten Kompliment der Welt. I was born to love you.

0: Video soll so ein bisschen horrorfilmmäßig sein. Aber der Song ist total smooth, ne? Taste Like Summer, James Blunt auf RBB 88.8. 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Und ich weiß nicht, habt ihr es mitbekommen? Es ist ein bisher unveröffentlichtes Interview mit Amy Winehouse, die wir natürlich auch gleich hören werden, veröffentlicht worden. Und zwar in der Sunday Times, ein Interview aus dem Jahr 2007. Also kurz nachdem sie eben diesen Riesenerfolg mit dem Album Back to Black hatte und 4 Jahre bevor sie an einer Alkoholvergiftung gestorben ist. Und in diesem Interview hat sie erzählt, dass sie früher Angst vorm Sterben gehabt hatte. Also weil sie wollte einfach nicht sterben, sagt sie, bevor sie etwas erreicht hat, bis sie einen Stempel, nämlich ihren Stempel, auf der Welt hinterlassen hat. Und dann sagt sie, 2007, aber jetzt, wenn ich morgen sterben würde, wäre alles cool, denn ich hab's geschafft. Mann, ey, da wäre noch so viel mehr möglich gewesen.
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7: 11:30, hier ist Natascha Gutschmidt.
8: Guten Tag. Linksfraktion im Abgeordnetenhaus konstituiert sich. Am Nachmittag könnte sich entscheiden, ob die Gespräche über eine rot-grün-rote Regierungsbildung weitergehen oder scheitern. Aus unserer Redaktion Landespolitik Sabine Müller.
9: Zentrale Frage ist, ob die Linksfraktion alle gewählten Abgeordneten aufnimmt oder einzelnen Personen, denen antisemitische Äußerungen vorgeworfen werden, die Aufnahme verweigert. Im Mittelpunkt der Debatte steht die Neuabgeordnete Vanessa Emde aus Neukölln, die unter anderem mit Aussagen wie »Staaten haben kein Existenzrecht« aufgefallen war. SPD-Chef Krach hatte zuletzt deutlich gesagt, wenn die linken Spitze keine klare Kante beim Antisemitismus durchsetze, werde eine rot-grün-rote Koalition nicht zustande kommen.
7: Bahn kündigt Halbstundentakt zwischen Berlin und Hamburg an. Der Halbstundentakt soll ab dem 13. Dezember wieder gelten, heißt es von der Deutschen Bahn. Dann tritt der neue Fahrplan in Kraft. Auf der Strecke gab es während und nach einer sogenannten Korridorsanierung erhebliche Einschränkungen. Außerdem hat die Bahn angekündigt, die Direktverbindungen von Berlin nach Stuttgart, Warschau, Amsterdam und Wien auszuweiten. Litfaßsäulen erinnern an Opfer des NS-Regimes. Vor 85 Jahren starteten aus Berlin die ersten Osttransporte in die Konzentrationslager. Auf insgesamt 25 Litfaßsäulen sind aus diesem Anlass Porträts zu sehen, sagt uns Initiator Günter Jeschonek.
10: Es sind nicht nur jüdische Menschen, sondern es sind eben auch Menschen wie Sinti und Roma, politische Gegner, Zeugen Jehovas, bekennende Christen, Homosexuelle. Und eben Menschen, die wegen ihrer Gesinnung, Nationalität, Behinderung oder Erkrankung auch deportiert oder ermordet worden sind. Insgesamt sind es 75 Biografien mit 82 Fotografien.
7: In allen 12 Bezirken sind jeweils mindestens 2 solcher Litfaßsäulen zu sehen. Frohnauer Nachbarn helfen bei der Grünpflege. Dafür hat der Bürgerverein Frohnau eine Vereinbarung mit dem Bezirk Reinickendorf unterschrieben. Das hat uns die Vereinsvorsitzende Dorothee Bernhard gesagt.
11: Angefangen bei Müll wegräumen, aber auch am Ludolfinger Weg beispielsweise ein langes Rosenbeet pflegen. Dann machen wir da auch so ein bisschen Rückschnitt von Hecken oder Austrieben von großen Linden. Wir mähen auch mal Rasen. Wenn das Grünflächenamt mal längere Zeit nicht dazugekommen ist.
7: Aktuell kümmert sich der Verein um 3 Grünflächen in Frohnau.
12: Heute wieder viel, viel Sonnenschein mit ein paar lockeren Wolken dazu bei Tageshöchstwerten um die 16 Grad. Morgen übrigens auch 16 Grad und die aktuellen Temperaturen bei uns in der Stadt liegen bei 11 Grad in Marzahn, 12 Grad in Tempelhof und 11 Grad in Mitte. So, die nächsten 3 Tage, morgen wie gesagt nochmal 16 Grad Sonne und Wolken und auch Donnerstag, Freitag bleibt es weiter sehr freundlich mit ein paar lockeren Wolken, auch so bei 17 Grad. Stadtverkehr Berlin, da gucken wir gleich erstmal auf die Staus in der Stadt. A100 Stadtring in Richtung Wedding, Oberlandstraße und Kreuz Schöneberg. Da braucht ihr länger, genauso wie in Richtung Treptow zwischen Jakob-Kaiser-Platz und Funkturm. In Neukölln steht ihr auf der Karl-Marx- und der Hermannstraße in Richtung Hermannplatz und in Friedrichshain auf der Petersburger Straße in Richtung Prenzlauer Berg. Mitte der Tunnel Alexanderplatz ist in beiden Richtungen wegen Wartungsarbeiten bis ca. 17 Uhr gesperrt und noch eine Meldung von den Öffis. Aktuelles zur S-Bahn. Es gibt eine Signalstörung, deshalb gibt es Verspätungen und Ausfälle auf den Linien S8, 9, 46 und 85. Alle Meldungen zu Straßen und Schienen könnt ihr auch nochmal nachlesen auf rbb888.de und in unserer ARD Sounds App. Gute Fahrt euch!
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12: Moinsen, sagt Anni im Studio. Mein Pubertier hat gestern den ganzen Nachmittag I Kissed a Girl von Katy Perry gesungen. Hören wir natürlich gleich. Und ich habe zum Glück gestern Nachmittag nicht gefragt, in echt, Hast du wirklich jemanden geknutscht? Oh, ich glaube, da wäre echt was los gewesen.

0: Tracy Abrams mit RB auf RBB 88.8 mit Look at My Life.
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0: Ihr seid dran. Welcher Song ist denn das hier, den wir in Soundrätsel verpackt haben? Das ist schwer, ne? Es ist diese Woche wirklich schwer, finde ich. Wollen wir es uns noch mal ganz kurz anhören? Gestern hat nicht eine einzige von euch eine WhatsApp geschickt hier ins Studio unter 030 30 32 88 8 100, weil offensichtlich keiner eine Idee hat, was das sein könnte. Aber ehrlich gesagt, ich würde auch nicht drauf kommen. Aber vielleicht habt ihr ja jetzt eine Idee. Ansonsten kann ich euch nur empfehlen, hört euch das Soundrätsel nochmal auf rbb88.de an, auf unserer Homepage. Da könnt ihr das so oft hören, wie ihr wollt. Schreibt auf, was ihr gehört habt und dann kommt ihr drauf. Garantiert. 030 30 32 88 8 100 ist die Nummer zu uns ins Studio. Schickt uns gerne WhatsApp, welchen Song ihr erkannt habt. Und am Ende der Woche, am Freitag, gibt's einen Gewinner, eine Gewinnerin von In-Ear-Kopfhörern von Teufel. Und die wollte ich gestern eigentlich am liebsten in der Ringbahn verschenken, weil es immer noch so viele Leute gibt, die es nicht hinkriegen, irgendwie ihr Telefon über Kopfhörer zu benutzen.
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1: Es ist 12 Uhr, ich bin Michael Ernst. Guten Tag. Der ehemalige Ministerpräsident Schweizer übernimmt am Nachmittag offiziell das Bundesarbeitsministerium. Dann erhält er von Bundespräsident Steinmeier die Ernennungsurkunde. Kanzler Merz hat Schweizer auf dem Arbeitgebertag hier in Berlin zur Eile bei der geplanten Rentenreform gemahnt. Er erwarte, dass der Gesetzentwurf so schnell wie möglich ins Kabinett komme, sagte Merz. Auch Arbeitgeberpräsident Dulger forderte schnelle Reformen, etwa beim Bürokratieabbau und im Bildungsbereich. Die Inflationsrate in Deutschland hat zum ersten Mal seit 3 Jahren die Marke von 3% überschritten. Waren und Dienstleistungen hätten letzten Monat 3,3% mehr gekostet als noch vor einem Jahr, sagt das Statistische Bundesamt. Größter Preistreiber war Heizöl, das fast 75% teurer war als im Jahr davor. Sprit kostete 37% mehr. Kaum verteuert haben sich dagegen Nahrungsmittel. 2,4 Millionen Kinder und Jugendliche in Deutschland waren schon mal Opfer von Cybermobbing. Das war jeder Fünfte, heißt es in einer Studie. Dabei geht es zum Beispiel um Beleidigungen, Drohungen und gefälschte oder anstößige Bilder. Fast alle Fälle geschehen im Umfeld der Schule. Experten sagen, dass die Auswirkungen unterschätzt werden. Ein Viertel der Betroffenen soll schon mal Selbstmordgedanken gehabt haben. Viele nahmen Alkohol oder Tabletten. An vielen Schulen in Frankreich gibt es auch heute Proteste. Landesweit werden rund 200 Oberschulen bestreikt. Für den Nachmittag sind viele Demos geplant. Seit Tagen protestieren junge Menschen gegen die mangelnde Ausstattung der Schulen. Sie kritisieren außerdem das Verteilsystem für Studiengänge. Am Rande der Proteste gab es auch Ausschreitungen.
0: Und jetzt das Wichtigste aus Berlin.
1: Weil die Sondierungen von Linken, Grünen und SPD andauern, hat die Linkspartei ihren für Ende der Woche geplanten Parteitag um 2 Wochen verschoben. Außerdem gibt es in der SPD Bedenken gegen eine Koalition mit dieser Partei und den Grünen. Der Vorstand des Kreisverbands Reinickendorf fordert in einem Beschluss, stattdessen eine Minderheitsregierung von Linken und Grünen zu tolerieren. Er fordert außerdem einen Mitgliederentscheid über eine mögliche Koalition oder Duldung einer Minderheitsregierung. Der Flughafen will mit einer Sparrunde auf die Kürzungen von Ryanair reagieren. Man werde sich alle Personal- und Sachkosten ansehen, sagte Airport-Chefin von Massenbach. Alles komme auf den Prüfstand. Im laufenden und im kommenden Jahr wird die Zahl der Passagiere anders als geplant sinken. Hintergrund ist, dass Ryanair sein Angebot unter anderem in Schönefeld zusammenstreicht. 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
2: Unser Berlin-Wetter ist heute sehr, sehr sonnig, sehr, sehr freundlich. Bei Tageshöchstwerten um die 16 Grad. Und die aktuellen Temperaturen liegen bei 12 Grad in Kreuzberg, 12 Grad in Lichtenberg und 12 Grad in Tempelhof. Die nächsten Tage so bei 16, 17 Grad an allen Tagen bis zum Wochenende. Freundlich und sonnig mit ein paar lockeren Wolken. Wir gucken auf Berlins Straßen und erstmal auf die Staus bei uns in der Stadt. Auf der A100 im Stadtring in Richtung Wedding steht ihr zwischen Britzer Tunnel und Kreuz Schöneberg und in der Gegenrichtung vor dem Kreuz Schöneberg sowie am Autobahnende Treptower Park. In Neukölln auf der Karl-Marx- und in Richtung Hermannstraße vorm Hermannplatz steht ihr und in Friedrichshain auf der Petersburger Straße Richtung Prenzlauer Berg. Mitte. Der Tunnel Alexanderplatz ist in beiden Richtungen wegen Wartungsarbeiten bis ca. 17 Uhr gesperrt und es gibt eine Signalstörung bei der S-Bahn, deswegen kommt es zu Verspätungen und Zugausfällen bei der S8, 9, 46 und 85. Alle Meldungen zu Straßen und Schienen gibt's normal auf rbb888.de und in unserer ARD Sounds App. Gute Fahrt euch!
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2: Hello Berlin, Anni für euch im Studio. Und es gibt echt so Geschichten, die kann man gar nicht glauben, ne? Stellt euch vor, ihr sitzt in einem Café hier irgendwo bei uns in der Stadt und ihr müsst richtig doll weinen, weil ihr einfach verdammt viele Schulden habt und überhaupt nicht wisst, wie ihr damit klarkommen sollt. Und dann sitzt neben euch ein riesengroßer Popstar, bemerkt das, spricht euch an und lässt euch später über die Kellnerin einen Scheck zukommen, also früher war das noch so mit dem Scheck, der genau diese Summe abdeckt, die ihr an Schulden habt. Das ist eine wahre Geschichte. Sagen zumindest mehrere Leute, die auch dabei gewesen sein wollen. Das ist die Story von George Michael. Den werden wir jetzt gleich hören. Faith.

gewesen. Die Fugees mit Killing Me Softly auf RBB 88.8. 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Gleich haben wir Tiffany Aris, die Hamburger Popsängerin, die ja jetzt hier bei uns in Berlin lebt. Und es gibt News. Also, falls ihr sie sehr, sehr gerne mögt, könnt ihr sie live sehen. Und zwar in Kombination mit einem ganz, ganz großen Popstar hier aus Deutschland. Wird mit Sicherheit ein toller Abend. Michael Schulte am 17. Februar im Columbia Theater. Das ist auch noch ein richtig, richtig tolles Ambiente. Und der hat eben jetzt gerade bekannt gegeben, wer ihn bei seiner Tour supportet. Zwei wirklich coole Künstler könnt ihr zusammen sehen am 17. Februar. Michael Schulte und Tiffany Aris im wirklich wunderschönen Columbia Theater. Alle Infos natürlich nochmal auf unserer Seite. Und wir hören Tiffany Aris mit Find Me.

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3: Wir haben es ganz genau, 12:30. Hier ist Natascha Gutschmidt.
4: Guten Tag. BER erwartet weniger Passagiere. Das gilt für dieses und das kommende Jahr. Flughafenchefin von Massenbach rechnet für das gesamte laufende Jahr mit rund 26 Millionen Reisenden. Das sind 800.000 weniger als vorher prognostiziert. Für 2027 geht sie sogar von 1,8 Millionen Passagieren weniger aus als zuerst berechnet. Ein Grund für die Entwicklung sei, dass Ryanair und EasyJet ihre Angebote am BER ausdünnen, sagte von Massenbach. Beide Fluglinien begründen den Schritt mit hohen Standortkosten in Deutschland. Linksfraktion im Abgeordnetenhaus konstituiert sich. Sie kommt dort heute um 14 Uhr zusammen. Wie die Fraktion mit Abgeordneten umgehen wird, denen antisemitische Äußerungen vorgeworfen werden, diese Frage hat die Berliner Linken-Chefin Wolter noch offen gelassen. Es sei Sache der Fraktion selbst, über ihre Zusammensetzung zu entscheiden, sagte Wolter auf Radio 1 vom RBB.
5: Erstmal kommen wir heute als Fraktion zusammen, um auch den Fraktionsvorstand neu zu wählen und uns eben auch als Fraktion neu zu konstituieren. Wir sind uns auf jeden Fall einig, auch mit SPD und Grünen, dass die Art und Weise, wie wir uns konstituieren, wer dazugehört, dass das Sache der Parteien selbst ist.
4: SPD und Grüne verlangen von der Linken klare Regeln im Umgang mit Antisemitismus. Bildungssenatorin kritisiert Schulstreik. Am französischen Gymnasium hatten Schülerinnen und Schüler gestern Eingänge blockiert. Das sei nicht akzeptabel, sagte Bildungssenatorin Günther Wünsch aus unserer Redaktion Landespolitik Kirsten Buchmann.
6: Schule sei kein rechtsfreier Raum, so Bildungssenatorin Katharina Günther Wünsch. Das Recht von Schülerinnen und Schülern, ihre Meinung zu äußern und sich zu engagieren, sei ein wichtiger Bestandteil der Demokratie. Meinungsfreiheit rechtfertige aber nicht die Blockade einer Schule. Ein solches Vorgehen werde an Berliner Schulen nicht geduldet, betont die CDU-Politikerin. Sie erwarte von den Verantwortlichen an Schulen, wenn erforderlich, von ihrem Hausrecht Gebrauch zu machen. Mit ihrer Zugangsblockade hatten Schülerinnen und Schüler sich mit den aktuellen Protesten in Frankreich solidarisiert.
4: Gefährliche Partydroge Mephedron, immer beliebter in Berliner Clubs. Die Substanz sorgt auch für Todesfälle. Partygänger Jonas war mehrere Jahre von ihr abhängig.
7: Wenn du das erste Gramm drin hast, ist es dir scheißegal, was mit deinem Körper passiert. So ging es zumindest mir. Man hat die negativen gesundheitlichen Folgen einfach ausgeblendet. Man wusste ja auch gar nicht, was hat Mephedron für Langzeitfolgen. Aber der Rausch und die Wirkung hat einem so gut gefallen, man hat es halt trotzdem gemacht. Drauf geschissen in dem Moment.
4: Zu dem Thema läuft um 20.15 Uhr im RBB-Fernsehen die Reportage Billig, gepanscht, gefährlich, die neue Partydroge Mephedron. Jerome Boateng wird Co-Trainer beim türkischen Erstligisten Trabzonspor. Für den Berliner Fußballweltmeister von 2014 ist es der erste Trainerjob. Dennis Wiese aus unserer Sportredaktion.
8: Er sei sehr stolz und glücklich, Teil des Trainerteams zu sein. Das schrieb Jerome Boateng auf Instagram. Mitte September hatte der frühere Bochumer und Schalker Trainer Thomas Reis Trabzonspor übernommen. Vor gut einem Jahr hatte Boatengs Ex-Club Bayern München erste Erfahrungen in der Trainerbranche noch verwehrt. Ein Praktikum des 38-Jährigen wurde nicht erlaubt. Hintergrund ist, dass Boateng vor 2 Jahren wegen Körperverletzung gegenüber einer früheren Partnerin schuldig gesprochen wurde.
3: Die Sonne scheint heute mit ein paar lockeren Wolken dazu am Berliner Himmel bei Höchstwerten um die 14 Grad. Die haben wir jetzt erreicht. 14 Grad in Lichtenberg, 13 Grad in Pankow und 13 Grad in Schöneberg. Die nächsten Tage bis zum Wochenende werden auf jeden Fall super freundlich. Zwischen 16 und 17 Grad Sonne und vielleicht auch ein paar Wolken. Vorsicht bitte auf der A111 in Richtung Berlin zwischen Hennigsdorf und Stolpe liegt eine Plane auf der Fahrbahn. Ansonsten läuft es ganz gut. bisschen Geduld braucht ihr nach wie vor auf der 100 Richtung Wedding zwischen Britzer Tunnel und Kreuz Schöneberg und in der Gegenrichtung vor dem Kreuz Schöneberg sowie am Autobahnende Treptower Park. In Neukölln auf der Karl-Marx- und der Hermannstraße in Richtung Hermannplatz und in Friedrichshain auf der Petersburger Straße in Richtung Prenzlauer Berg. Nach Mitte. Der Tunnel Alexanderplatz ist in beiden Richtungen wegen Wartungsarbeiten bis ca. 17 Uhr gesperrt. Und noch zur S-Bahn. Es gab eine Signalstörung, deswegen gibt es Verspätungen und Zugausfälle auf der S8, der S9, der S46 und der S85. Alle Meldungen zu Straßen und Schienen findet ihr auf rbb888.de und in unserer ARD Sounds App. Gute Fahrt euch!
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3: Mit Anni für euch im Studio. Hello Berlin. Ich habe heute Morgen einen sehr schönen Kalenderspruch gelesen. Achtung, Herbst ist die einzige Jahreszeit, von der man nie enttäuscht wird.

0: Ballade von Aqua, Turn Back Time auf RBB 88.8, gleich die wunderschöne neue Nummer von Taylor Swift, I Knew It, I Knew You, hier auf RBB 88.8. Werfen wir jetzt schon mal einen Blick auf den morgigen Tag.
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0: Genau, Tim und Lydia bringen jeweils morgens einen Song mit und diese beiden Songs treten gegeneinander an und ihr entscheidet, welchen Song ihr denn dann tatsächlich hören wollt, indem ihr abstimmt. Wir horchen mal, was morgen denn so angesetzt ist.
2: Wir feiern eine Woche lang Geburtstag und hier könnten wirklich Enkeltochter und Opa zusammen feiern.
3: Ja, das stimmt. Ich bin für den Opa. Ich möchte gerne Cliff Richard hören, der nämlich 86 wird. We Don't Talk Anymore.
2: Nina Chuba wird 28. Ist ja kein Alter.
3: Nee.
2: Und wir hören von ihr Wildberry Lily.
4: Ich will Immos, ich will alles, ich will fliegen wie bei Marvel. Ich hab Hunger, also nehm ich mir alles vom Buffet.
2: Also ich würde gerne Wildberry Lily hören.
3: Ja, aber ich hätte gern Cliff.
2: Ich will Immos, ich will Dollars, ich will fliegen wie bei Marvel.
3: Ja.
0: So, aber es ist ja unwichtig, was die beiden wollen. Ihr entscheidet, und zwar morgen früh.

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1: Es ist 13 Uhr, ich bin Michael Ernst, guten Tag.

0: Flughafen Nürnberg ist seit dem Mittag gesperrt. Inzwischen ist ein Flugzeug aus Korfu sicher dort gelandet. Der Airport bleibe aber vorerst dicht und der Polizeieinsatz laufe weiter, sagte ein Flughafensprecher. Er bestätigte außerdem, dass Eurofighter den von der griechischen Insel kommenden Flieger vor der Landung begleitet hatten. Schon in der Nacht war der Flugverkehr gestört. Drei Piloten hatten unabhängig voneinander Objekte gemeldet, möglicherweise Drohnen. Die Beschäftigten der insolventen Warenhauskette Galeria erhalten Insolvenzgeld von der Bundesagentur für Arbeit. Es werde für 9.650 Angestellte gezahlt, sagte ein Behördensprecher. Insgesamt beschäftigt Galeria 11.250 Menschen. Allerdings läuft für einen Teil, etwa die Gastronomie- und Lebensmittelsparte, ein separater Insolvenzantrag. Die Bundesagentur hatte tagelang mit der Entscheidung gerungen und mehrmals Unterlagen vom Insolvenzverwalter nachgefordert. Schüler in Frankreich haben aus Protest mehrere hundert Schulen blockiert. Landesweit blieben rund 200 Oberschulen geschlossen. Zum Protest hatten Schüler- und Studentenverbände aufgerufen. Sie fordern unter anderem, das Verteilsystem für Studiengänge und Ausbildungen abzuschaffen. Es gilt als komplex und intransparent. Für den Nachmittag sind viele Demos geplant.
1: Und jetzt das Wichtigste aus Berlin.
0: Die Stadt wird in den kommenden Jahren deutlich sparen müssen. Davon gehe er aus, sagte Finanzsenator Evers bei der Vorstellung der Finanzplanung bis 2030. Aktuell nimmt Berlin rund 5 Milliarden Euro weniger ein, als es ausgibt. Das sind gut 11% des Gesamthaushalts. Außerdem hat die Stadt inzwischen rund 69 Milliarden Euro Schulden und zahlt allein für Zinsen in diesem Jahr über 1 Milliarde Euro. In 3 Jahren erwartet Evers schon den doppelten Betrag für Zinszahlungen. Nötig sind aus seiner Sicht schnelle Entscheidungen, wo investiert und wo gekürzt werden muss. Mehrere Hilfsorganisationen haben mit einer Aktion am Brandenburger Tor vor einer Unterfinanzierung der Rettungsdienste gewarnt. Am Vormittag kamen sie mit Rettungswagen und Rettungshubschrauber zum Pariser Platz. Beteiligt waren unter anderem das Deutsche Rote Kreuz, die Johanniter, der Arbeiter-Samariterbund und die Malteser. Anlass sei das geplante Gesetz zur Reform der Notfallversorgung, hieß es von den Initiatoren. Investitionen in die Technik könnten künftig nicht mehr im bisherigen Umfang geleistet werden. Die Organisatoren fordern deshalb eine verlässliche Finanzierung. 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
2: Unser Berlin-Wetter ist heute wieder sehr, sehr freundlich, so auch in den nächsten Tagen. Bei Tageshöchstwerten zwischen 16 und 17 Grad, viel Sonnenschein, paar locker Wolken dazu. Jetzt im Moment 14 Grad in Hellersdorf, 14 Grad in Pankow und 14 Grad in Schöneberg. Ihr braucht ein bisschen mehr Zeit im Moment auf der A100 in Richtung Wedding zwischen Britzer Tunnel und Kreuz Schöneberg. In der Gegenrichtung zwischen Jakob-Kaiser-Platz und Funkturm. Außerdem am Autobahnende Treptower Park. In Köpenick gibt es lange Staus rund um eine neue Baustelle auf der Salvador Allende-Straße. Besonders auf der Wendenschlossstraße ist viel los. Also wenn möglich, umfahrt diesen Bereich weiträumig. Mitte Leipziger Straße zwischen Charlotten- und Friedrichstraße ist in beiden Richtungen nur eine Spur frei bis ca. 18 Uhr. Hier nämlich ein Kran im Einsatz. Und es gibt immer noch die Signalstörung und deswegen Verspätungen und Zugausfälle bei den S-Bahn-Linien S8, 9, 46 und 85. Alle Meldungen zu Straßen und Schienen findet ihr auf rbb888.de und in unserer ARD Sounds App. Gute Fahrt euch!
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2: Mit Anni im Studio. Hallo Berlin. So, wer hat Bock auf rosa-rote Brille mal absetzen? Also Kamrat auf jeden Fall. Sein neuer Song Love Sober, den hören wir jetzt. Der ist in L.A. entstanden und er hat gesagt, er hatte einfach mal Lust, nicht immer nur über dieses wahnsinnig beflügelnde Gefühl der Liebe zu schreiben, sondern vielleicht auch manchmal über dieses beflügelnde Gefühl nach einer Beziehung. Dauert zwar einen Moment, aber irgendwann kommt's vielleicht. Kamrat, Love Sober, direkt nach Kelly Clarkson und New Order.

sehr coole neue Nummer von Kamrad, Love Sober, hier auf RBB 88.8. 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Hören wir jetzt gleich den neuen Song, den Britney Spears vor ein paar Tagen rausgebracht hat, habe ich euch ja gestern schon erzählt. Und das ist ein Song, den sie damals zusammen mit Justin Timberlake zusammengeschrieben hat, also lange vor ihrem Absturz und mitten in der Phase, als die beiden ein Pop Traumpaar waren. She'll Never Be Me heißt die Nummer. So eine richtig schöne Teen-Drama-Pop-Nummer. Und eine von vier bisher unveröffentlichten Songs, die auf ihr Jubiläumsalbum kommt, das Anfang November rauskommt.

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3: Halb zwei ist Natascha Gutschmidt.
4: Guten Tag. Linksfraktion im Abgeordnetenhaus konstituiert sich. Am Nachmittag könnte sich entscheiden, ob die Gespräche über eine rot-grün-rote Regierungsbildung weitergehen oder scheitern. Aus unserer Redaktion Landespolitik Sabine Müller.
5: Zentrale Frage ist, ob die Linksfraktion alle gewählten Abgeordneten aufnimmt oder einzelnen Personen, denen antisemitische Äußerungen vorgeworfen werden, die Aufnahme verweigert. Im Mittelpunkt der Debatte steht die Neuabgeordnete Vanessa Emde aus Neukölln, die unter anderem mit Aussagen wie »Staaten haben kein Existenzrecht« aufgefallen war. SPD-Chef Krach hatte zuletzt deutlich gesagt, wenn die Linkenspitze keine klare Kante beim Antisemitismus durchsetze, werde eine rot-grün-rote Koalition nicht zustande kommen.
4: Bahn kündigt Halbstundentakt zwischen Berlin und Hamburg an. Der Halbstundentakt soll ab dem 13. Dezember wieder gelten, heißt es von der Deutschen Bahn. Dann tritt der neue Fahrplan in Kraft. Auf der Strecke gab es während und nach einer sogenannten Korridorsanierung erhebliche Einschränkungen. Außerdem hat die Bahn angekündigt, die Direktverbindungen von Berlin nach Stuttgart, Warschau, Amsterdam und Wien auszuweiten. Litfaßsäulen erinnern an Opfer des NS-Regimes. Vor 85 Jahren starteten aus Berlin die ersten Osttransporte in die Konzentrationslager. Auf insgesamt 25 Litfaßsäulen sind aus diesem Anlass Porträts zu sehen, sagt uns Initiator Günter Jeschonek.
6: Das sind nicht nur jüdische Menschen, sondern es sind eben auch Menschen wie Sinti und Roma, politische Gegner, Zeugen Jehovas, bekennende Christen, Homosexuelle. Und eben Menschen, die wegen ihrer Gesinnung, Nationalität, Behinderung oder Erkrankung auch deportiert oder ermordet worden sind. Insgesamt sind es 75 Biografien mit 82 Fotografien.
4: In allen 12 Bezirken sind jeweils mindestens 2 solcher Litfaßsäulen zu sehen. Frohnauer Nachbarn helfen bei der Grünpflege. Dafür hat der Bürgerverein Frohnau eine Vereinbarung mit dem Bezirk Reinickendorf unterschrieben. Das hat uns die Vereinsvorsitzende Dorothee Bernhard gesagt.
7: Angefangen bei Müll wegräumen, aber auch am Ludolfinger Weg beispielsweise ein langes Rosenbeet pflegen. Dann machen wir da auch so ein bisschen Rückschnitt von Hecken oder Austrieben von großen Linden. Wir mähen auch mal Rasen. Wenn das Grünflächenamt mal längere Zeit nicht dazugekommen ist.
4: Aktuell kümmert sich der Verein um 3 Grünflächen in Frohnau.
8: Will er nicht? Na gut, ich glaube, das Wetter kriegen wir auch ohne Musik hin, aber ich probiere es einfach nochmal. Klingt ein bisschen fröhlicher, klingt ein bisschen freundlicher und das passt dann auch sehr, sehr gut zu unserem Wetter. Wir haben einen richtig tollen Herbsttag und auch die nächsten Tage werden richtig, richtig schön mit viel Sonnenschein, ein paar lockeren Wolken und immer so Werten um die 16, 17 Grad, auch wenn es jetzt nachts mittlerweile mit minus 3 Grad schon richtig kalt wird. Im Moment messen wir 15 Grad in Lichtenberg, 15, fast 16 Grad in Spandau und 13 Grad in Kreuzberg. Vorsicht auf der A13 Dresden Richtung Berlin. An der Einfahrt Bestensee ist die Beschleunigungsspur gesperrt. Hier ist jemand liegen geblieben und es liegen Gegenstände auf der Fahrbahn. Östlicher A10 Richtung Dreieck Barnim an der Mühlenfließbrücke ist bis Anfang November nur eine Spur frei. Hier immer wieder stockenden Verkehr. Rein in die Stadt ist bedauert länger. Ihr braucht Geduld auf der A100 in Richtung Wedding. Zwischen Britzer Tunnel und Kreuz Schöneberg und in der Gegenrichtung zwischen Jakob-Kaiser-Platz und Funkturm. Außerdem am Autobahnende Treptower Park. In Köpenick gibt es lange Staus rund um eine neue Baustelle auf der Salvador Allende Straße. Besonders lange braucht ihr auf der Wendenschlossstraße, wenn möglich, umfahrt diesen Bereich. Am besten weiträumig. Aktuelles zur S-Bahn. Die S5 ist wegen einer Zugstörung zwischen Strausberg und Strausberg Nord im Moment unterbrochen. Alle Meldungen zu Straßen und Schienen findet ihr auf rbb888.de und in unserer ARD Sounds App. Gute Fahrt euch!
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8: Hey Berlin, sitzt so ein Typ in seinem Zimmerchen und bastelt mit irgendeiner Musiksoftware rum und findet auf einmal einen Beat und einen Song, der 2009 die komplette Welt, glaube ich, zum Tanzen gebracht hat und es heute noch tut. Wir hören Stromae.

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1: Es ist 14 Uhr, ich bin Michael Ernst, guten Tag. Der ehemalige Ministerpräsident Schweizer übernimmt am Nachmittag offiziell das Bundesarbeitsministerium. Dann erhält er von Bundespräsident Steinmeier die Ernennungsurkunde. Kanzler Merz hat Schweizer auf dem Arbeitgebertag in Berlin zur Eile bei der geplanten Rentenreform gemahnt. Er erwarte, dass der Gesetzentwurf so schnell wie möglich ins Kabinett komme, sagte Merz. Auch Arbeitgeberpräsident Dulger forderte schnelle Reformen, etwa beim Bürokratieabbau und im Bildungsbereich. In Nürnberg hat die Polizei nach einer Sperrung des Flughafens Entwarnung gegeben. Überprüfungen haben ergeben, dass keine Gefahr besteht. Ein Flugzeug aus Korfu, um das es geht, ist sicher gelandet. Vorher war von einer möglichen Notlage die Rede. Die Crew soll einen der Notfallcodes abgesetzt haben. Welchen genau und warum, ist noch nicht klar. Die Maschine wurde anschließend von Eurofightern der Luftwaffe begleitet. In der Nacht haben am Flughafen schon mehrere Piloten gemeldet, eine Drohne gesehen zu haben. Die Inflationsrate in Deutschland hat zum ersten Mal seit 3 Jahren die Marke von 3% überschritten. Waren und Dienstleistungen hätten

0: Überschreitungen.
1: Und jetzt das Wichtigste aus Berlin.
0: Weil die Sondierungen von Linken, Grünen und SPD andauern, hat die Linkspartei ihren für Ende der Woche geplanten Parteitag um 2 Wochen verschoben. Außerdem gibt es in der SPD Bedenken gegen eine Koalition mit dieser Partei und den Grünen. Der Vorstand des Kreisverbands Reinickendorf fordert in einem Beschluss, stattdessen eine Minderheitsregierung von Linken und Grünen zu tolerieren. Er fordert außerdem einen Mitgliederentscheid über eine mögliche Koalition oder Duldung einer Minderheitsregierung. Der Flughafen will mit einer Sparrunde auf die Kürzungen von Ryanair reagieren. Man werde sich alle Personal- und Sachkosten ansehen, sagte Airport-Chefin von Massenbach. Alles komme auf den Prüfstand. Im laufenden und im kommenden Jahr wird die Zahl der Passagiere anders als geplant sinken. Hintergrund ist, dass Ryanair sein Angebot unter anderem in Schönefeld zusammenstreicht. 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
2: Ja, so ein bisschen Herbstsonne tut doch ganz gut, oder? Ja, und wir bekommen nach wie vor auch heute Nachmittag bei uns in der Stadt immer wieder zu sehen. Aktuell bei Höchstwerten, die wir erreicht haben, um die 16 Grad. Am Alexanderplatz in Charlottenburg oder auch bei euch in Köpenick. Hier wechseln sich Sonne und Wolken auch jetzt am Nachmittag ab. Regen nach wie vor kein Thema. Am Abend wird es zunehmend wolkig. In der Nacht kann dann auch ein bisschen Regen dazukommen. Die Temperaturen liegen in der Nacht bei etwa 12 Grad. Morgen gibt es dann wieder einen Mix aus Sonne und Wolken. Das ganze Morgen bei 16 Grad. Der Blick auf die Straßen, vor allem auch ins Umland. Wir schauen auf die A11 Berlin Richtung Stettin. Zwischen Lanke und Finowfurt gibt es einen Liegenbleiber. Hier liegen außerdem Gegenstände auf der Fahrbahn. Plant dort also mehr Zeit ein. Dann Vorsicht, die Meldung ist schon durch. Schauen wir direkt auf die A10 östlicher Berliner Ring Richtung Dreieck Barnim an der Mühlenfließbrücke. Bis Anfang November nur eine freie Spur. Hier gibt es immer wieder stockenden Verkehr und Stau. Ansonsten der Blick auf unsere Straßen. Es dauert deutlich länger auf dem Stadtring, dass die A100 Richtung Wedding zwischen Britzer Tunnel und Kreuz Schöneberg und in der Gegenrichtung zwischen Jakob-Kaiser-Platz und Dreieck-Funkturm sowie am Autobahnende dann kurz vorm Treptower Park in Köpenick. Ansonsten lange Staus rund um die neue Baustelle auf der Salvador-Allende-Straße, insbesondere auf der Wendenschlossstraße. Wenn möglich, dann am besten das Ganze weiträumig umfahren. Und wir schauen zur S-Bahn. Hier gibt es auf der S5 nach einer Zugstörung immer noch Verspätungen und Ausfälle. Und auch die U7 zwischen Babelsberg und Griebnitzsee aktuell unterbrochen. Hier ist die Feuerwehr im Einsatz. Alle Infos für euch zusammengetragen auf rbb888.de und in unserer ARD Sounds App.
3: Hallo Berlin.
2: Ah, und ich finde, Berlin hat heute diesen einen seltenen Herbstmoment, in dem die Sonne komplett abliefert. Aber sobald man aus der Tür geht, merkt man, okay, also die Jacke war heute auf jeden Fall keine schlechte Idee. Ja, ihr seid bei uns bei rbb 888. Wir machen euch den Nachmittag auf jeden Fall schön leicht mit guter Musik, allem, was in der Stadt gerade abgeht und natürlich den Storys, über die Berlin heute spricht. Ich bin Robert Köhler. Freue mich, dass ihr dabei seid.

Tja, und nicht nur die 80er, 90er gibt's bei uns. Auch frische neue Musik von Oliver Dean. So easy ist RBB 88.8. Und wirklich krass, Mitte Oktober und auch die Chefs in Berlin denken schon an Weihnachten. Ja, wir haben jetzt zum Beispiel die Einladung bekommen zur RBB 88.8 Weihnachtsfeier. Ist noch ein bisschen hin, aber befreundete DJs, die haben mir jetzt auch erzählt, dass die ersten Vorweihnachtsfeiern bereits jetzt starten in der Stadt. Dieser Hit hier ist auf jeden Fall ein Garant für eine volle Tanzfläche, falls euch das bevorsteht, ja, ob jetzt Vorweihnachtsfeier oder eben ja, im Oktober, weiß nicht, Herbstfest oder vielleicht sogar, wir nennen es mal das späte Sommerfest der Firma. Mary J. Blige, die 90er, hier ist RBB 88.8.

0: Peter Schilling zurück in die neue Deutsche Welle. Das sind die 80er, hier ist RBB 888. Schönen Dienstagnachmittag Berlin. Ja, ungewöhnliches Bild aktuell vorm Brandenburger Tor. Hier stehen gerade 3 Rettungshubschrauber, aber keine Angst, es ist nichts Schlimmes passiert. Dürfen wir an dieser Stelle schon mal vorweg verraten. In Mitte ist unsere Berlin-Reporterin Anke Michel. Anke, erzähl mal, was ist los dort?
1: Ja, die Aktion, die ist ein Blaulichtprotest und den kann man natürlich gut hier auf die Straße bringen mit 3 riesigen Rettungshubschraubern und 6 Rettungswagen, die parken hier auch noch. Hilfsorganisationen im Zivil- und Katastrophenschutz, die wollen so protestieren gegen eine geplante Notfallreform. Darüber will der Bundestag am Donnerstag entscheiden und da geht es eben darum, dass diese Notfallrettung neu strukturiert werden soll. Die Rettungsdienste, die befürchten wiederum, dass es dann massive Qualitätsverluste gibt und dass es dann unkalkulierbare Folgen gibt, auch für Notfallpatienten und überhaupt eine Gefährdung des Katastrophenschutzes. Deswegen eben hier dieses spektakuläre Bild. Kevin Gregorian, der leitet die Notfallrettung der Johanniter. Ihn habe ich gefragt, wie die Rettungshubschrauber hier überhaupt hingekommen sind.
2: Das ist ein logistisches Meisterwerk. Weil uns wichtig war, hier mitten in Berlin unsere Botschaft an die Politik und an die Medien geben zu können, waren wir auf den Pariser Platz hier am Brandenburger Tor gekommen. Und die kommen tatsächlich auf Tiefladern und werden heute Nachmittag auch wieder auf Tiefladern verladen und fahren dann wieder nach Hause.
1: Das heißt, so eine spektakuläre Hubschrauberlandung hier direkt vom Brandenburger Tor, die konnten wir jetzt nicht sehen. Sicherer ist es, wenn die per Tieflader hier kommen.
2: Die konnten wir nicht sehen, weil das ein Bereich ist, wo man regulär gar nicht so einfach landen darf. Natürlich landet hier gerade auch auf dem Pariser Platz hin und wieder ein Rettungshubschrauber. Es gibt in Berlin 3 Rettungshubschrauber und wenn die einen Einsatz hier in der Nähe haben, dann dürfen die natürlich auch hier landen.
1: Ja, die Menschen, die hier vorbeikommen, die staunen auf jeden Fall nicht schlecht. Hier werden die wirklich vielfach fotografiert und die Rettungsdienstmitarbeiter, die hoffen jetzt natürlich, dass die Bundestagsabgeordneten mal aus dem Fenster gucken und mal sehen, wie ihr Protest hier abläuft.
0: Ja, sagt unsere Reporterin vor Ort Anke Michel. Dankeschön, in Berlin-Mitte gerade am Brandenburger Tor. Also offensichtlich geht es in dieser Reform nicht nur um Stellenkürzungen, sondern am Ende, und das finde ich natürlich auch für uns alle entscheidend, natürlich auch am Ende um unsere Gesundheit. Hier ist RBB 888. Meine Stimme habt ihr auf jeden Fall, liebe Notfallsanitäter.

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3: Es ist kurz nach halb drei, hier ist Natascha Gutschmidt.
4: Guten Tag. Berlin muss sparen, und zwar in den kommenden Jahren bis 2030. Das zeigt die Finanzplanung, die Finanzsenator Evers vorgestellt hat. Aus unserer Redaktion Landespolitik Ute Schumacher.
5: Aktuell nimmt Berlin rund 5 Milliarden Euro weniger ein, als es ausgibt. Das sind gut 11% des Gesamthaushalts. Außerdem hat Berlin über die vergangenen Jahre so viele Schulden aufgebaut, dass es allein für Zinsen in diesem Jahr über 1 Milliarde Euro bezahlen muss. In 3 Jahren erwartet der Finanzsenator schon Zinsausgaben von über 2 Milliarden Euro. Nötig sind aus Sicht von Evers nun rasche Entscheidungen, wo Berlin in Zukunft investiert und wo die Ausgaben gekürzt werden müssen.
4: Rettungsdienste warnen vor Kollaps. Mehrere Hilfsorganisationen haben am Vormittag am Brandenburger Tor protestiert. Sie kamen mit Rettungswagen und Rettungshubschrauber zum Pariser Platz. Mit dabei waren das Deutsche Rote Kreuz, die Johanniter, die Arbeiter-Samariter-Bund und die Malteser. Anlass sei das geplante Gesetz zur Reform der Notfallversorgung, sagte Malteser-Bundesgeschäftsführer Weber dem RBB.
6: Wir sind von den Kürzungen, von den Sparprogrammen der Bundesregierung als Rettungsdienste besonders betroffen. Wir werden Investitionen in die Technik nicht mehr in dem Maße leisten können. Medizintechnik, Hubschrauber, Rettungswagen. Wir sehen einen echten Niedergang des deutschen Rettungsdienstes, wenn sich dieses Gesetz nicht ändert.
4: Das Parlament entscheidet am Donnerstag über die von der Bundesregierung geplante Reform der Notfallversorgung. BER erwartet weniger Passagiere. Das gilt für dieses und für das kommende Jahr. Alexander Schmidt-Hirschfelder berichtet.
7: Flughafenchefin von Massenbach zufolge werden für das gesamte laufende Jahr 25,7 Millionen Reisende erwartet. 800.000 weniger als ursprünglich prognostiziert. Für 2027 gehe man sogar von 1,8 Millionen Passagieren weniger aus als zunächst berechnet. Ein Grund für die Entwicklung sei, dass Ryanair und EasyJet ihre Angebote am BER ausdünnen, erklärte von Massenbach. Beide Fluglinien begründen ihr Vorgehen unter anderem mit hohen Standortkosten in Deutschland.
4: Heimspiel für Alba Berlin. In der Basketball-Champions League empfangen die Berliner ab 20 Uhr ein Team aus Bosnien-Herzegowina. Dennis Wiese aus unserer Sportredaktion.
8: Alba Berlin ist noch in der Findungsphase. Der aktuelle deutsche Meister hat national zuletzt 3 heftige Niederlagen kassiert. Die Mannschaft mit 4 Neuzugängen und ohne die verletzten, aber elementar wichtigen Hermansson und Akbakoko ist noch keine Einheit. Gelegenheit zum Einspielen gibt es heute in der Basketball-Champions League. Alba bekommt es mit Igokea Aleksandrovac aus Bosnien-Herzegowina zu tun.
3: Es ist 14.34 Uhr. Die Sonnenbrille darf heute ruhig noch mal raus, zumindest für die sonnigen Momente jetzt am Nachmittag. Und die haben wir ja fast überall. Rund 16 Grad Höchstwerte erreicht am Brandenburger Tor, in Spandau und auch bei euch in Friedrichshain. Zum Abend hin wird es wolkiger. In der Nacht kann es auch ein bisschen regnen. Ungefähr 12 Grad die nächtlichen Temperaturen. Morgen dann wechselhaft Wolken, aber auch Sonne und Höchstwert morgen um die 16 Grad. Wir schauen auf die Straßen. Vorsicht auf der A24 Hamburg Richtung Berlin zwischen Fährberlin und Kremmen. Brennendes Fahrzeug auf der Standspur. Hier also deutlich mehr Zeit einplanen. Deutlich länger dauert es auch auf der A10 im westlichen Berliner Ring Richtung Dreieck Havelland. Zwischen Falkensee und Dreieck Havelland. Behinderungen nach einem Unfall. Hier aktuell 20 Minuten on top.
9: Östlicher Berliner Ring, die A10 Richtung Dreieck Barnim an der Mühlenfließbrücke bis Anfang November nur eine freie Spur. Auch hier kann es deshalb voller sein. Ansonsten der Blick natürlich auf unsere Straßen. Voll ist es auch derzeit auf dem Stadtring A100 in beiden Richtungen. Richtung Wedding zum einen zwischen Britzer Tunnel und Kreuz Schöneberg. Und wenn ihr Richtung Treptow unterwegs seid, im Bereich zwischen Jakob-Kaiser-Platz und Dreieck Funkturm. Und dann auch nochmal am Autobahnende, also kurz vorm Treptower Park. In Köpenick gibt es nach wie vor noch lange Staus rund um die neue Baustelle auf der Salvador-Allende-Straße, insbesondere im Bereich der Wendenschlossstraße. Wenn möglich, das Ganze am besten weiträumig umfahren. Alle Infos für euch zusammengetragen auf rbb888.de und in unserer ARD Sounds App.
10: Hallo Berlin.
9: Mit Robert Köhler, einen schönen Dienstagnachmittag für euch. Der Arbeitstag zieht sich, ja, die S-Bahn ist auch schon voll und der Feierabend, für manche kann er gar nicht schnell genug kommen, oder? Also schön, dass ihr uns habt, schön, dass wir euch ja natürlich auch haben. RBB 888 hier mit einem schönen gemeinsamen Nachmittag, den wir uns weiterhin schön leicht gestalten und vor allem sehr klassisch in der Musik, jetzt mit ganz viel Gefühl, mit Elton John und Candle in the Wind.

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0: Ja, und wir feiern mit euch was ganz Großes hier bei uns in der Stadt. 100 Jahre Funkturm Berlin. Ja, der Funkturm wird in diesem Jahr sagenhafte 100 Jahre alt. Das wollen wir feiern mit euch mit einer ganz besonderen Aktion. Ihr dürft wählen, in welchen Farben der Funkturm in diesem Monat leuchten darf und soll. Ja, aus allen, die mitmachen, ziehen wir immer einen Tagessieger, in dessen Farben der Funkturm dann abends zwischen 20 und 21 Uhr leuchten darf. Am Wochenende war das ja zum Beispiel auch blau-weiß, nachdem Hertha da auch gewonnen hat. 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Ja, heute Morgen haben Lydia und Tim Sieglinde aus Bayern beglückwünschen dürfen.
2: Ja, in Gold und Weiß, wie der Eiffelturm leuchtet. Das fände ich jetzt doch sehr schön.
3: Ja, total. In dieser dunklen Jahreszeit und seit diesem Wochenende kippen ja auch die Temperaturen ins Herbstliche.
4: Ja, da wird einem schon ein bisschen weihnachtlich auch, vielleicht.
2: Ja, leider. Ach so, ihr meint wegen
4: des Gold-Weiß.
2: Ja, gut, das Lametta lassen wir besser.
3: Früher war auch mehr Lametta.
4: So. Ja. Na, Sigi, das hat geklappt. Herzlichen Glückwunsch.
2: Ja, danke schön. Ach, das finde ich jetzt toll. Jetzt bin ich echt überrascht.
0: Tja, Mensch, kennen wir gleich die Geschichte dahinter. Heute von 20 bis 21 Uhr, also in den Wunschfarben von Sieglinde. Wie sieht's bei euch aus? Was wäre denn eure Wunschfarbe jetzt im Oktober für ganz Berlin? Und vor allem interessiert uns natürlich auch die Geschichte dahinter. Und vor allem, warum soll es denn diese Farbe oder vielleicht Farben sein? 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

Es ist Dienstagnachmittag, hier ist RBB 88.8. Ja, draußen wird es langsam richtig frisch und drinnen, wie sieht es denn bei euch aus? Habt ihr die Heizung schon aufgedreht? Ich habe es am letzten Wochenende das erste Mal getan und wir fragen uns natürlich, wie sieht es bei euch aus? Haltet ihr doch durch mit dicken Socken und Kuscheldecke oder ist die Heizung doch schon auf Stufe 5 aufgedreht? Wie sieht es bei euch aus? Heizt ihr schon oder bleibt die Heizung noch aus? Schickt uns eine Sprachnachricht an die 030 30 32 88 8 100. Hier ist RBB 88 8.

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1: Um 15 Uhr. Ich bin Michael Ernst. Guten Tag. Kanzler Merz hat nochmal darauf gedrängt, dass die Sozialversicherungssysteme reformiert werden. Niemals zuvor seien alle zur selben Zeit auf den Prüfstand gestellt worden, sagte Merz auf dem Arbeitgebertag in Berlin. Er erwarte, dass der künftige Bundesarbeitsminister Schweizer schnell einen Gesetzentwurf für die Rentenreform vorlegt. Dieser soll am Nachmittag von Bundespräsident Steinmeier ernannt werden. Arbeitgeberpräsident Dulger zog in seiner Rede mit Blick auf die Reformdebatte den Vergleich, bei engem Zeitplan in einem Zug zu sitzen, der nicht losfährt. Voraussetzungen für mehr Wachstum sind aus seiner Sicht unter anderem weniger Bürokratie, gute Bildung sowie wettbewerbsfähige Energiepreise. Nachdem der Flughafen Nürnberg vorübergehend lahmgelegt worden war, läuft der Betrieb wieder. Vorher hatte die Crew eines Flugzeugs aus Korfu eine Notlage an Bord gemeldet. Es wurde ein Code für einen Entführungsfall gesendet. Daraufhin hatte die Polizei das Gelände gesperrt. Nach Kontaktaufnahme mit der Crew im gelandeten Flieger gab die Polizei aber schnell Entwarnung. 2,4 Millionen Kinder und Jugendliche

0: Die Fördergelder hatte die EU wegen Verstößen gegen rechtsstaatliche Prinzipien und EU-Grundwerte unter der früheren Regierung zurückgehalten.
1: Und jetzt das Wichtigste aus Berlin.
0: Die Stadt wird in den kommenden Jahren deutlich sparen müssen. Davon gehe er aus, sagte Finanzsenator Evers bei der Vorstellung der Finanzplanung bis 2030. Aktuell nimmt Berlin rund 5 Milliarden Euro weniger ein, als es ausgibt. Das sind gut 11% des Gesamthaushalts. Außerdem hat die Stadt inzwischen rund 69 Milliarden Euro Schulden und zahlt allein für Zinsen in diesem Jahr über 1 Milliarde Euro. In 3 Jahren erwartet Evers schon den doppelten Betrag für Zinszahlungen. Nötig sind aus seiner Sicht schnelle Entscheidungen, wo investiert und wo gekürzt werden muss. Der neue Fahrplan der Deutschen Bahn bringt für Berlinerinnen und Berliner ab Mitte Dezember einige Direktverbindungen zurück und zusätzliche Sprinter. Zwischen Berlin und Stuttgart sollen dann 3 schnelle Verbindungen mit einer Fahrzeit von 4 Stunden 45 angeboten werden, hieß es von der Bahn. Außerdem gibt es wieder täglich 2 Direktverbindungen zwischen Berlin und Wien. Der neue Fahrplan bringt auch Verbesserungen für Reisende in Richtung Ostsee. Die IC-Linie von Berlin nach Warnemünde fährt demnächst wieder 2-stündlich und 5-mal am Tag. 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
2: Ja, so gut gelaunt wie unser Nachrichtensprecher Micha, so gut gelaunt ist es auch, wenn man aus dem Fenster schaut. Ein richtig schöner goldener Herbstnachmittag mit vielen sonnigen Momenten hier bei uns in der Hauptstadt am Fernsehturm, am Kudamm oder auch bei euch im Treptower Park. Das Ganze bei Temperaturen um die 16 Grad. Ja, später gibt es auf jeden Fall mehr Wolken. In der Nacht geht dann auch die Regenwahrscheinlichkeit nach oben. Temperaturen gehen runter auf 12 Grad. Morgen dann ähnliches Spiel wie heute, ein bisschen wolkiger vielleicht morgen. Insgesamt aber freundlich bei 16 Grad. Der Blick auf die Straßen verrät, es ist einiges los, auch im Umland. A10 östlicher Berliner Ring Richtung Dreiecke Barnim an der Mühlenfließbrücke. Bis Anfang November nur eine freie Spur. Hier staut sich's aktuell 20 Minuten mehr ein Plan. Bei uns in der Stadt auch vollere Straßen. A115, die AWO Stadt einwärts. Im Dreieck Funkturm auf der Überleitung zur A100 Richtung Treptow die rechte Spur gesperrt. Hier ist die Polizei im Einsatz. Ansonsten dauert's auch länger. Stadtring A100 Richtung Wedding zwischen Britzer Tunnel und Kreuz Schöneberg und auch in der Gegenrichtung, also Richtung Treptow zwischen Jakob-Kaiser-Platz und Dreieck Funkturm sowie dann auch nochmal am Autobahnende am Treptower Park. Der Blick in die Bezirke in Köpenick, gibt es nach wie vor lange Staus rund um die Baustelle auf der Salvador-Allende-Straße, insbesondere auf der Wendenschlossstraße, wenn möglich das Ganze also hier weiträumig umfahren. Und ein Blick noch zur A9 Berlin Richtung Leipzig zwischen Niemek und Klein-Marzens, Behinderungen nach einem Unfall, plant hier also mehr Zeit. Alle Infos für euch zusammengetragen auf rbb888.de und in unserer ARD Sounds App.
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2: Mit Robert Köhler, einen schönen Dienstagnachmittag. Berlin hat rund 3,8 Millionen Einwohner und mittendrin Menschen, die ihre Zeit verschenken, damit es für andere ein bisschen besser läuft. 800.000 Berlinerinnen und Berliner engagieren sich ehrenamtlich. Viele von ihnen wirken ganz leise im Hintergrund. Und das ist Zeit, diese Menschen einfach mal zu uns ins Rampenlicht zu holen. Gleich zum Beispiel Silvia. Was sie so besonders macht, hören wir gleich in einer Viertelstunde.

0: ist absoluter Kult der 80er und 90er. Hier ist von Genesis Tell Me Why. Hier ist RBB 888. Zum Start in diesen Dienstagnachmittag und Music Made in Berlin. Das gibt's jetzt quasi von diesem jungen Mann hier.
1: Mein Name ist Mox Kerner. Ich liebe Musik. Ich komme aus Berlin. Ich bin Engländer, aber ich bleibe in Berlin.
0: Ja, und er lebt ziemlich gerne hier. Das ist auch gut so und genau richtig so, denn bei seiner neuen Single Worshipping the Sun hat er so viele positive Kommentare bekommen, dass er sich extra nochmal groß bei den Fans auf Instagram bedankt hat. So, ja, Mo Scanner. Jetzt, wer den live sehen möchte, muss ich leider noch ein bisschen gedulden, denn aktuell steht noch nicht ganz fest, wann er denn eigentlich mal in Berlin seinen ersten Auftritt haben könnte. Aber hören könnt ihr ihn natürlich jetzt schon mal hier bei uns live und, naja, nicht ganz in Farbe zumindest, aber für die Ohren. Worshipping the Sun, quasi aus der Feder eines echten Berlin-Fans. Mox Kerner auf RBB 888.

0: mit diesem echten Klassiker von Kim Carnes durch den Dienstagnachmittag. Hier ist RBB 88.8. Und vielleicht kennt ihr auch Menschen, die gerne ein Ehrenamt übernehmen möchten. Rund 800.000 Berlinerinnen und Berliner haben ja schon eins. Oftmals wissen wir aber gar nichts davon, weil Freiwillige sehr, sehr oft im Hintergrund wirken. Damit aber auch sie natürlich mal im Mittelpunkt stehen, stellen wir euch jede Woche jemanden vor, der ja oder die sich ehrenamtlich in unserer Stadt ganz besonders engagiert. Und heute ist das Silvia. Ihr Beispiel zeigt, dass es sogar möglich ist, sein Hobby auf lustige Art und Weise mit einer guten Sache zu verbinden.
1: Ich trage ein Bunny-Outfit, also so einen Ganzkörperanzug mit Ohren und Puschel dran. Ich bin die Silvia, alias Glöckchen. Ich bin leidenschaftliche Motorradfahrerin und ich wohne in Lichtenrade. Wir, die Street Bunny Crew, sind der einzige bundesweite gemeinnützige Motorradverein. Wenn wir Veranstaltungen haben, dann machen wir zum Beispiel bei Straßenfesten Kinderschminken, Taschen bemalen und dann hoffen wir, dass die Menschen so nett sind und halt etwas in die Spendendose tun. Wir sammeln jedes Jahr für ein anderes Spendenziel. Also wir wollen Einrichtungen, die mit Kindern arbeiten, unterstützen. Und da legen sich meine Bunnies richtig ins Zeug, dass halt viel zusammenkommt. Alles, was wir einnehmen, das geht zu 100% an das Spendenziel und da sind wir mega stolz drauf. Ich bin sowieso mit dem Helfersyndrom ausgestattet. Wenn ich nur eine Stunde habe, um die Welt eines Kindes ein bisschen bunter zu machen, denen ein Lächeln zu schenken, dann ist es genau der richtige Verein. Ich bin auch nach wie vor begeistert und ich werde immer davon schwärmen, weil das ist einfach ein mega geiler Verein. Das ist meine Welt.
0: Ja, wirklich sehr schön zu hören, oder? Dankeschön an dieser Stelle, liebe Silvia. Du gehörst übrigens bundesweit zu rund 400 bis 500 engagierten Bikern im Plüsch-Outfit bei der Street Bunny Crew. Also wirklich eine tolle Idee. Macht weiter so. Hier ist RBB 88.8.

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7: Es ist 3:30, hier ist Natascha Gutschmidt.
8: Guten Tag. Blaulichtproteste vor dem Brandenburger Tor. Rettungsdienste protestieren gegen die geplante Notfallreform. Auf dem Pariser Platz stehen 3 große Rettungshubschrauber und 6 Rettungswagen. Kevin Gregorian leitet bei der Johanniter Unfallhilfe den Rettungsdienst. Er hat uns gesagt, worum es konkret geht.
9: Wir verstehen, dass seitens der gesetzlichen Krankenversicherung der Topf limitiert ist. Nichtsdestotrotz kompensiert der Rettungsdienst die Defizite in der ambulanten Versorgung, in der stationären Versorgung. Es gibt wenige niedergelassene Ärzte, es gibt weniger Krankenhäuser. Der Rettungsdienst ist nach wie vor überall verfügbar und soll aber trotzdem runtergespart werden.
8: Der Bundestag entscheidet am Donnerstag darüber, wie die Notfallrettung neu strukturiert werden soll. Ehralp weist Kritik von Bundeskanzler Merz an Berliner Sondierungsgesprächen zurück. Die Fraktionsvorsitzende der Linken im Abgeordnetenhaus sagte vor der Fraktionssitzung heute, es gehe nicht, dass sich der Bundeskanzler in die Gespräche zur Regierungsbildung einmische. Aus unserer Redaktion Landespolitik Thorsten Gabriel.
10: Merz hatte gestern SPD und Grüne in Berlin aufgefordert, die Gespräche mit der Linken sofort zu beenden und die Linke als linksradikale Partei bezeichnet. Ehralp wiederholte vor der Fraktionssitzung, sie habe mit ihrer Partei bei der Wahl am 20. September einen Auftrag erhalten. Daran fühle sie sich weiter gebunden. Es habe in den vergangenen Tagen intensive, gute Gespräche mit Grünen und SPD gegeben, bei denen man viele Gemeinsamkeiten festgestellt habe.
8: BER erwartet weniger Passagiere. Das gilt für dieses und für das kommende Jahr. Flughafenchefin von Massenbach rechnet für das gesamte laufende Jahr mit rund 26 Millionen Reisenden. Das sind 800.000 weniger als vorher prognostiziert. Für 2027 geht sie sogar von 1,8 Millionen Passagieren weniger aus als zuerst berechnet. Ein Grund für die Entwicklung sei, dass Ryanair und EasyJet ihre Angebote am BER ausdünnen, sagte von Massenbach. Beide Fluglinien begründen den Schritt mit hohen Standortkosten in Deutschland. Sie wollten leben. Unter diesem Titel ist heute ein Erinnerungsprojekt gestartet. Auf Litfaßsäulen in allen Bezirken wird an Opfer der Osttransporte durch die Nazis erinnert, sagte uns Initiator Günter Jeschonek. Die Deportationen begannen vor 85 Jahren, im Oktober 1941.
11: Der erste Zug vom Güterbahnhof Gleis 17 in Grunewald, abgefahren mit über 1000 jüdischen Frauen, Männern und Kindern. Also auf diesen Litfaßsäulen sehen wir vor allem Biografien von den Menschen, die deportiert worden sind. Kurzbiografien, große Fotos, fast einen Meter hoch und breit.
8: Insgesamt wurden geschätzt mehr als 50.000 Berliner Juden deportiert. Zoo Berlin bereitet sich auf den Winter vor. Die Braunbären werden diesmal allerdings keine Winterruhe halten, so Bärenkurator Florian Sichs.
12: Also aktuell sind unsere Braunbären hier im Zoo Berlin noch wahnsinnig aktiv. Sie fressen ganz, ganz, ganz viel und bereiten sich aber demzufolge schon auch auf den Winter vor, weil sie im natürlichen Lebensraum häufig Winterruhe betreiben, aber hier im Zoo machen die das eigentlich nicht. Sie haben immer eine gute Nahrungsversorgung und das gibt es auch im natürlichen Lebensraum. In Regionen, wo die dauerhaft Nahrung finden, machen sie dort auch keine Winterruhe.
8: Das gilt auch für die Pandas. Da sie grundsätzlich keine Winterruhe machen, sind sie für Besucher das ganze Jahr über zu sehen.
7: Es ist 15.34 Uhr. Ja, und ruhig nochmal schön Sonne tanken, Vitamin D-Reserven auftanken, ja, bevor es dann wieder später dunkler wird. Aktuell 16 Grad dazu. Die haben wir am Alex, auch bei euch in Neukölln und in Pankow. Ja, am Abend wird es dann grauer, in der Nacht kann dann auch Regen dazukommen. Tiefstwerte liegen dann so bei 12 Grad. Morgen geht es dann mit wechselnder Bewölkung und ja, auch später wieder ein bisschen Sonne, dann bis zu 16 Grad weiter. Der Blick auf die Straßen A9 Berlin Richtung Leipzig zwischen Niemeck und Kleinmarzehns. Nach einem Unfall immer noch Behinderungen. Hier dauert es jetzt aktuell schon bis zu 30 Minuten länger. bis zu 20 Minuten nach wie vor A10 östlicher Berliner Ring. Richtung Dreieck Barnim, das Ganze an der Mühlenfließbrücke. Hier ist ja bis Anfang November nur eine freie Spur. Ansonsten natürlich auch der Blick auf unsere Straßen. Es stockt nach wie vor auf der A115. Die AWO stadteinwärts ist das im Dreieck Funkturm auf der Überleitung zur A100 Richtung Treptow. Rechte Spur gesperrt. Hier ist die Polizei aktuell noch im Einsatz. Ansonsten dauert es auch immer noch länger auf dem Stadtring, auf der A100 Richtung Treptow, zwischen Jakob-Kaiser-Platz und Dreieck Funkturm. Im weiteren Verlauf dann auch nochmal zwischen Schmargendorf und dem Britzer Tunnel. Und auch Richtung Wedding ist es voll, zwischen Britzer Tunnel und Kreuz Schöneberg. Ansonsten in den Bezirken nach wie vor in Köpenick immer noch lange Staus rund um die neue Baustelle auf der Salvador-Allende-Straße, insbesondere hier im Bereich der Wendenschlossstraße. Alle Infos und noch mehr Staus, die haben wir für euch zusammengetragen auf rbb888.de und in unserer ARD Sounds App.
13: Hallo Berlin.
7: Mit Robert Köhler, einen schönen Dienstagnachmittag für euch. Blitzverkauf, nur wenige Stunden. Flash Sales, habt ihr vielleicht schon mal gehört. Ist mega im Trend, aber es gibt ja auch vieles dabei zu beachten.
14: Unter Stress und so einem Zeitdruck setzt so ein bisschen das rationale Denken aus. Und das führt eben auch nochmal in Verbindung mit diesem, das ist gleich weg, dazu, dass wir dann einfach relativ spontan handeln.
7: Ja, sagt übrigens der Wirtschaftspsychologin Professor Anna Schneider von der Hochschule Trier. Es gibt Tipps und Tricks, wie ihr da nur das kauft, was ihr auch wirklich braucht und vor allem, dass der Preis am Ende auch wirklich realistisch ist. Gibt's gleich bei uns in wenigen Minuten.

0: Pitcher Boys auf RBB 88. Hatten schönen Dienstagnachmittag, Berlin. Blitzverkauf. Innerhalb weniger Stunden zugreifen. Sogenannte Flash Sales, habt ihr vielleicht schon mal gehört. Sind gerade mächtig im Trend, aber kann man da am Ende wirklich sparen? Birgit Brückner aus dem ARD-Verbraucherteam ist jetzt hier. Birgit, warum ist das Zeug auf diesen sogenannten Flash Sale-Portalen wirklich so viel billiger?
1: Ja, häufig sind es Restbestände oder ältere Kollektionen, die die Marken loswerden wollen. Denn Ware, die im Lager liegen bleibt, kostet Geld. Und da kommen die Flash-Sale-Portale gerade recht. Die Marken können ihre Überbestände noch verkaufen und verdienen zumindest noch ein bisschen was dran. Und einen Teil des Preisvorteils geben die Portale dann weiter an die Kunden. Mhm. Aber es gibt auch andere Geschäftsmodelle. Manche Portale kaufen auch große Mengen bestimmter Produkte direkt beim Hersteller ein. Ja, und wer große Mengen abnimmt, der kann natürlich auch günstiger einkaufen und entsprechend die Rabatte an uns, die Kunden, weitergeben.
0: Was ich mich frage, kann ich denn wirklich am Ende sparen oder sieht das einfach nur nach einem Schnäppchen aus, aber eigentlich ist es das gar nicht?
1: Sparen kann man tatsächlich. Wir haben uns mal ein paar Beispiele angeguckt. Ein Kaffee-Vollautomat kostet beim Flash-Sale rund 300 Euro. Im Elektronikmarkt rund 370 Euro. Oder ein paar Schuhe einer teureren Marke wurde im Flash-Sale für 170 Euro angeboten. Mhm. Und im regulären Handel kosten sie rund 230 Euro, also rund 60 Euro gespart. Also an den Beispielen wären rund 20% Ersparnis drin gewesen.
0: So, und worauf sollte ich am Ende achten, wenn ich auf Flash-Sale-Portalen unterwegs bin?
1: Ja, ich muss schon wissen, die Portale arbeiten mit psychologischen Tricks. Also wenn der Countdown läuft und wir sehen, nur noch wenige Tage, Stunden, Minuten bleiben, um den begehrten Artikel zu kaufen, dann macht das was mit uns. Es entsteht das Gefühl, jetzt muss ich zugreifen, sonst ist der Artikel weg. Psychologen sprechen vom Knappheitseffekt. Will heißen, was unter Zeitdruck wie ein einmaliges Schnäppchen wirkt, hätten wir ohne Zeitdruck wahrscheinlich gar nicht gekauft.
0: Sagt Birgit Brückner aus dem ARD-Verbraucherteam. Vielen Dank dafür. Also, hingucken lohnt sich auf jeden Fall. Das Bauchgefühl hilft einem sicherlich auch. Ob man dann wirklich das realistisch einschätzt, ob dann der Preis am Ende auch wirklich gerechtfertigt ist oder vielleicht das Ganze doch überteuert ist. Am Ende entscheidet vielleicht der Bauch auch.

Musik aus dem hohen Norden von Sunrise Avenue und Hollywood Hills. Hier ist RBB 888. Es ist ein Dienstagnachmittag. Und kennt ihr auch diese Verlegenheitslaute, die man manchmal so benutzt, wenn man gerade nicht weiß, was mache ich jetzt eigentlich so, wenn man plötzlich aus dem Nichts sagt, so oder naja, oder wenn dann auch mal gesungen wird, zum Beispiel, kennt ihr vielleicht auch so, dim, dim, dim, dim. Das kann beim nächsten Mal gerne auch so hier klingen.

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1: Um 16 Uhr, ich bin Michael Ernst. Guten Tag. Der ehemalige Ministerpräsident Schweizer übernimmt am Nachmittag offiziell das Bundesarbeitsministerium. Dann erhält er von Bundespräsident Steinmeier die Ernennungsurkunde. Kanzler Merz hat Schweizer auf dem Arbeitgebertag in Berlin zur Eile bei der geplanten Rentenreform gemahnt. Er erwarte, dass der Gesetzentwurf so schnell wie möglich ins Kabinett kommt, sagte Merz. Auch Arbeitgeberpräsident Dulger forderte schnelle Reformen, etwa beim Bürokratieabbau und im Bildungsbereich. Künstliche Intelligenz hat sich in Deutschland bisher nicht als Jobkiller erwiesen. Aus einer Untersuchung des Nürnberger Instituts für Arbeitsmarkt- und Berufsforschung geht hervor, dass sich seit 2022 die Vollzeitbeschäftigung in Berufen, die von KI beeinflusst sind, sogar besser entwickelt als in anderen Jobs. Allerdings könne KI jungen Menschen den Berufseinstieg erschweren, heißt es. Bisher hat aber die schwache Konjunktur die Beschäftigungschancen von 20- bis 29-Jährigen deutlich stärker beeinträchtigt. Ermittler sind in mehreren Bundesländern gegen mutmaßliche Betrüger vorgegangen. Die Polizei durchsuchte Wohnungen in Charlottenburg, Hessen und Nordrhein-Westfalen. Schon letzte Woche gab es in Serbien Durchsuchungen und Festnahmen. Den Beschuldigten wird vorgeworfen, Voice-over-IP-Dienste bereitgestellt zu haben, mit denen Anrufer ihre tatsächliche Rufnummer verschleiern konnten. So sollen sie ihren kriminellen Kunden Betrugsanrufe ermöglicht haben, bei denen sich Täter mit falscher Rufnummer etwa als Bankmitarbeiter oder Polizisten ausgeben. Papst Leo XIV. Ist zu einem geplanten Eingriff ins Krankenhaus gebracht worden. Der 71-Jährige soll an der Lunge operiert werden. Vorgestern war bekannt geworden, dass bei einer Routineuntersuchung ein Knoten in seiner Lunge festgestellt worden war. Bis kommende Woche sind alle Termine abgesagt.
2: Und jetzt das Wichtigste.

0: Es gehe nicht, dass sich Kanzler Merz in die Sondierungsgespräche einmische, sagte Ehrhalb. Er hatte Grüne und SPD aufgefordert, die Gespräche mit der Linken zu beenden. Wie die Gespräche für eine mögliche Koalition weitergehen, dürfte auch von der heutigen Sitzung abhängen. Zentrale Frage ist, ob die Fraktion einzelnen gewählten Abgeordneten die Aufnahme verweigert, weil ihnen antisemitische Äußerungen vorgeworfen werden. 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
2: Ja, und der Feierabend rückt näher. Berlin zeigt sich auch jetzt im Nachmittag von seiner wirklich sehr freundlichen Seite am Potsdamer Platz, am Hauptbahnhof und auch bei euch in Steglitz. Immer noch 15, 16 Grad Höchstwerte erreicht. Sonne und Wolken gibt es noch ein bisschen im Wechsel. Ja, es bleibt auch trocken. Am Abend gibt es dann viele Wolken. In der Nacht dann auch Regen, der sich dazu gesellt. Das Ganze bei nächtlichen Temperaturen so um die 12 Grad. Morgen gibt es dann wieder einen schönen Mix aus Sonne und Wolken. Das Ganze morgen bei freundlichen 16 Grad in der Spitze.
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2: Der Blick auf die Straßen A9 Berlin Richtung Leipzig zwischen Niemeck und Kleinmarzins. Immer noch Behinderungen nach einem Unfall. Hier dauert es aktuell eine gute halbe Stunde, nach wie vor länger. Bis zu 20, 25 Minuten immer noch baustellenbedingt A10 östlicher Berliner Ring Richtung Dreieck Barnim an der Mühlenfließbrücke. Bis Anfang November ja nur eine freie Spur. Der Blick auf die A11 Berlin Richtung Stettin zwischen Joachimsthal und Pfingstberg. Behinderungen nach einem Unfall, also auch hier mehr Zeit einplanen. Ansonsten nach wie vor auch dichter Verkehr auf unseren Straßen in der Stadt. Stadtring A100 Richtung Treptow zwischen Jakob-Kaiser-Platz und Dreieck Funkturm. Und im weiteren Verlauf stockt es dann auch zwischen Schmargendorf und dem Britzer Tunnel sowie in Richtung Wedding. Da zwischen Britzer Tunnel und Kreuz Schöneberg und auch nochmal zwischen Schmargendorf und Dreieck Charlottenburg in beiden Richtungen. Also wirklich gut was los. Wir schauen auf den Reinickendorf-Zubringers, die A111 statt auswärts. Auch hier dichter Verkehr zwischen am Festplatz und Tunnel Flughafen Tegel. Nach dem Unfall die linke Spur gesperrt. Ansonsten auch viel los in den Bezirken. In Tempelhof zum Beispiel die Windgensstraße zwischen Gontermannstraße und Hessenring in beiden Richtungen. Aktuell wegen eines Feuerwehreinsatzes gesperrt. Und eine neue Baustelle und deshalb lange Staus auch in Köpenick. Im Bereich der Salvador Allende-Straße, insbesondere auf der Wendenschlossstraße, deutlich mehr Zeit einplanen. Alle Infos für euch zusammengetragen, auch auf rbb888.de und in unserer ARD Sounds App.
4: Hallo Berlin.
2: Mit Robert Köhler und unserer Frage des Tages, die da lautet, heizt ihr eigentlich schon? Ja, mein Kollege Martin Grunwald hat aktuell nur die im Bad an, die Heizung. Heidi aus Tegel hat uns auch geschrieben per WhatsApp, ihre Gasheizung wurde vorige Woche morgens und abends angemacht und seit gestern ist sie ganz tägig im Einsatz. Ich habe das dann letztes Wochenende auch mal langsam getan und habe festgestellt, okay, also die Hälfte der Heizungen mussten erstmal entlüftet werden, weil einfach nichts kam. Wie ist es bei euch? Ist Heizen schon ein Thema oder sagt ihr, Mensch, hat noch ein bisschen Zeit? Tagsüber ist es ja noch recht warm. Wir freuen uns über eure Sprachnachricht per WhatsApp an die 030 30 32 88 8 100.

0: mit RBB 88.8 durch diesen Dienstagnachmittag und ja, mit einem großen Jubiläum. 65 Jahre alt und man muss sagen, immer noch wirklich sehr flott unterwegs. Unser Berliner Ampelmännchen hat heute Geburtstag. Mit seinem kleinen Hut und den ausgestreckten Armen gehört es ja zu Berlin, wie man kann sagen, der Fernsehturm und die BVG. Inzwischen hat unser Ampelmännchen jede Menge Verwandtschaft bekommen, aber das Ostampelmännchen ist und bleibt das bekannteste in ganz Deutschland. Unsere Berlin-Reporterin Anke Michael ist jetzt in Mitte unterwegs. Und Anke, was ich mich frage, sind denn viele Ampelmännchen-Fans auch anzutreffen an so einem ja wirklich brillanten Tag heute?
1: Ja, total. Vor allem Touristen lieben unser Ampelmännchen, das kann man nicht anders sagen. Christina aus Niedersachsen zum Beispiel.
2: Also bei uns selber gibt es ihn nicht, aber ich war schon öfter in Berlin und ich finde ihn einfach nur hübsch. Mir gefällt er sehr gut.
3: Sie sind ja auch noch hier beim Ampelmännchen-Shop. Haben Sie auch schon ein Souvenir erstanden? Also ist das auch, was Sie interessiert, so Ampelmännchen als Fliegestuhl, als Gummibärchen, als irgendwas?
2: Also ich habe auf jeden Fall vor einer Weile schon mal ein Ampelmännchen als Reflektor für meine Winterjacke gekauft. Und das finde ich ganz gut, denn wird man einfach besser gesehen.
1: Serge Richard, der hat ja wohl den besten Namen überhaupt übrigens, der kommt aus Hessen und der besucht gerade seine Tochter bei uns in Berlin, die hier studiert.
4: Das Ampelmännchen, das finde ich natürlich großartig. Das würde in Wiesbaden auch sehr schön aussehen, wenn manche Ampeln irgendwie ein bisschen dekorativer, netter gestaltet würden als nur rot und grün.
3: Total. Ich finde, wenn man das anschaut, dieses Ampelmännchen, das hat irgendwie sowas, das sieht so sympathisch aus. Muss man erstmal schaffen, ne? Mit so wenigen Strichen irgendwie sowas Sympathisches hinzubekommen. Da hat man gleich bessere Laune. Selbst wenn es rot ist und wenn es grün wird, erst recht.
4: Ganz genau. Das würde ich auch so sehen. Also wenn rot, sieht das Ampelmännchen einfach viel freundlicher aus als unsere rote, schlichte Ampel.
1: Ja, wir Berliner, wir sind da zum Teil, das muss ich zugeben, etwas leidenschaftsloser. Aber das Ampelmännchen ist allgegenwärtig und Teil unserer DNA, hat mir der Berliner Anton gesagt.
5: Ehrlicherweise glaube ich, dass es so ein bisschen eine der wenigen Dinge ist, die ja auch aus der DDR übernommen worden ist. Und ja, es gehört auch einfach zum Stadtbild dazu. Mittlerweile übersieht man es ein bisschen, man hat nicht mehr so den ja, krassen Bezug dazu. Aber es gehört einfach dazu und ist ein Teil Berlins, würde ich sagen.
1: Ja, absolut. Und das Ampelmännchen, das ist einfach Kult. Und das ist vielleicht auch deswegen, weil das als DDR-Symbol einfach nie politisch war. Und gerade deshalb gehört es auch irgendwie uns allen, das tolle Männchen. Und es gibt ja mittlerweile auch Ampelfrauen mit dem schicken Hut.
0: Ja, sagt unsere Berlin-Reporterin Anke Michel aus Mitte. Und mal ganz ehrlich, mit 65 in Rente gehen, also kommt für diesen kleinen Berliner offenbar nicht in Frage. Der macht einfach weiter. Mal steht er, mal geht er. Und mal ehrlich unter uns, hoffentlich noch viele, viele Jahre weiter. Dies RBB 88.8 steht alles auf grün, rein in Richtung Feierabend.

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RBB 88.8 durch den Dienstagnachmittag. Und solltet ihr heute am Brandenburger Tor vorbeigefahren sein und habt euch gewundert, Mensch, drei Rettungshubschrauber hier auf dem Vorplatz, was ist los? Ja, nichts Schlimmes passiert, da wurde heute demonstriert. Wofür und wogegen vor allem, das hören wir gleich bei uns im Berlin-Kompakt um

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2: Es ist 16.30 Uhr, hier ist Michael Ernst.
3: Guten Tag, Berlin muss sparen. Und zwar in den kommenden Jahren bis 2030, zeigt die Finanzplanung, die Finanzsenator Evers vorgestellt hat. Aus unserer Redaktion für Landespolitik Ute Schumacher.
4: Aktuell nimmt Berlin rund 5 Milliarden Euro weniger ein, als es ausgibt. Das sind gut 11% des Gesamthaushalts. Außerdem hat Berlin über die vergangenen Jahre so viele Schulden aufgebaut, dass es allein für Zinsen in diesem Jahr über 1 Milliarde Euro bezahlen muss. In 3 Jahren erwartet der Finanzsenator schon Zinsausgaben von über 2 Milliarden Euro. Nötig sind aus Sicht von Evers nun rasche Entscheidungen, wo Berlin in Zukunft investiert und wo die Ausgaben gekürzt werden müssen.
3: Rettungsdienste warnen vor Kollaps. Mehrere Hilfsorganisationen haben am Brandenburger Tor protestiert. Sie kamen mit Rettungswagen und Rettungshubschraubern zum Pariser Platz. Darunter waren das Deutsche Rote Kreuz, der Arbeiter-Samariter-Bund und die Malteser. Anlass sei das geplante Gesetz zur Reform der Notfallversorgung, sagte Malteser Bundesgeschäftsführer Weber dem RBB.
5: Wir sind von den Kürzungen, von den Sparprogrammen der Bundesregierung als Rettungsdienste besonders betroffen. Wir werden Investitionen in die Technik nicht mehr in dem Maße leisten können. Medizintechnik, Hubschrauber, Rettungswagen. Wir sehen einen echten Niedergang des deutschen Rettungsdienstes, wenn sich dieses Gesetz nicht ändert.
3: Der Bundestag entscheidet übermorgen über die geplante Reform der Notfallversorgung. BER erwartet weniger Passagiere. Das gilt für dieses und für das kommende Jahr. Aus unserer Redaktion RBB 24, Alexander Schmidt-Hirschfelder.
6: Flughafenchefin von Massenbach zufolge werden für das gesamte laufende Jahr 25,7 Millionen Reisende erwartet. 800.000 weniger als ursprünglich prognostiziert. Für 2027 gehe man sogar von 1,8 Millionen Passagieren weniger aus als zunächst berechnet. Ein Grund für die Entwicklung sei, dass Ryanair und EasyJet ihre Angebote am BER ausdünnen, erklärte von Massenbach. Beide Fluglinien begründen ihr Vorgehen unter anderem mit hohen Standortkosten in Deutschland.
3: Gefährliche Partydroge Mephedron, immer beliebter in Berliner Clubs. Die Substanz sorgt auch für Todesfälle. Partygänger Jonas war mehrere Jahre von ihr abhängig.
7: Wenn du das erste Gramm drin hast, ist es dir scheißegal, was mit deinem Körper passiert. So ging es zumindest mir. Man hat die negativen gesundheitlichen Folgen einfach ausgeblendet. Man wusste ja auch gar nicht, was hat man für Langzeitfolgen. Aber der Rausch und die Wirkung hat einem so gut gefallen, man hat es halt trotzdem gemacht. Drauf geschissen in dem Moment.
3: Um 20.15 Uhr läuft die Reportage billig, gepanscht, gefährlich. Die neue Partydroge Mephedron im RBB-Fernsehen. Und im Anschluss gibt es RBB 24, der Talk zu dem Thema. Heimspiel für Alba Berlin. In der Basketball-Champions League empfangen die Berliner ab 20 Uhr ein Team aus Bosnien-Herzegowina. Dennis Wiese aus unserer Sportredaktion.
8: Alba Berlin ist noch in der Findungsphase. Der aktuelle deutsche Meister hat national zuletzt 3 heftige Niederlagen kassiert. Die Mannschaft mit 4 Neuzugängen und ohne die verletzten, aber elementar wichtigen Hermansson und Akbakoko ist noch keine Einheit. Gelegenheit zum Einspielen gibt es heute in der Basketball-Champions League. Alba bekommt es mit Igokea Aleksandrovac aus Bosnien-Herzegowina zu tun.
2: Es ist 16.34 Uhr. Der Herbst zeigt sich heute von seiner etwas milderen Seite. Im Wedding, am Kudamm und auch bei euch in Köpenick aktuell die Nachmittagstemperaturen so bei 14, 15 Grad. Am Abend wird es zunehmend bewölkt sein. In der Nacht kann dann auch ein bisschen Regen dazukommen. Die Nachttemperaturen gehen dann runter auf ungefähr 11 bis 12 Grad. Ja, und morgen gibt es wieder Wolken mit gelegentlichen Auflockerungen. Höchstwerten so um die 16 Grad. Damit wollen wir natürlich auch auf die Straßen schauen, was da so aktuell los ist. Einiges. A10 östlicher Berliner Ring Richtung Dreieck wahrnehmen. An der Mühlenfließbrücke bis Anfang November nur eine freie Spur. Hier gibt es Stau. 30 Minuten dauert es dort länger. Dann der Blick auf die A11 Berlin Richtung Stettin zwischen Joachimsthal und Pfingstberg. Nach einem Unfall rechte Spur gesperrt. Und wir schauen auch auf den Stadtring A100 Richtung Treptow zwischen Jakob-Kaiser-Platz und Dreieck-Funkturm und im weiteren Verlauf zwischen Schmargendorf und dem Britzer Tunnel sowie in Richtung Wedding zwischen Britzer Tunnel und Kreuz Schöneberg nochmal Geduld. Weiter geht's dann auch zwischen Schmargendorf und Dreieck-Charlottenburg, also in beiden Richtungen dort auf jeden Fall mehr Zeit einplanen. Voll ist es auch noch auf der A111 stadtauswärts, das ist der Reinickendorf-Zubringer. Zwischen am Festplatz und Tunnel Flughafen Tegel nach einem Unfall immer noch linke Spur gesperrt. Hier staut sich aktuell ab Dreieck Charlottenburg. Der Blick noch in die Bezirke nach Köpenick. Hier gibt es ja eine neue Baustelle im Bereich der Salvador Allende Straße und deshalb insbesondere Stau auf der Wendenschlossstraße. Wenn es geht, einen großen Bogen drum machen. Ansonsten haben wir natürlich für euch alles zusammengetragen auf rbb888.de und in unserer ARD Sounds App.
9: Hallo Berlin.
2: Mit Robert Köhler einen schönen Dienstagnachmittag und gestritten wird nicht nur bei CDU und SPD, sondern aktuell auch im Einzelhandel und das mit sichtbaren Folgen und Spuren, denn ihr habt es vielleicht mitbekommen, bei Galeria stehen Playmobil-Produkte und wohl auch eine gewisse Schuhmarke momentan hinter Absperrbändern, denn wegen offener Forderungen darf der Warenhauskonzern bestimmte Spielwaren und auch bestimmte Schuhe aktuell nicht verkaufen. Also auch für uns in Berlin heißt das, was im Regal steht, landet nicht unbedingt in der Einkaufstüte.

0: ist ein absolutes Erfolgsprojekt. Absolutes DJ-Erfolgsprojekt aus Dresden, Purple Disco Machine in the Dark. Hier ist RBB 88.8. 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

0: mit RBB 888 durch diesen Dienstagnachmittag. Schön, dass ihr dabei seid. Wie sieht's aus bei euch? Rauscht die Heizung schon? Ja, das ist ja heute unsere Frage des Tages. Wir fragen euch, heizt ihr eigentlich schon oder bleibt sie noch aus? Berlin-Reporterin Anke Michel hat sich mal in Mitte umgehört.
1: Monika, hast du die Heizung schon angestellt?
2: Noch nicht. Wir sind gut isoliert und haben es noch nicht nötig im Moment. Also bei uns ist es noch relativ warm in der Wohnung.
1: Na, dann würde ich auch nicht machen. Spart man ja auch ein bisschen Geld, ne?
2: Genau so.
1: Solange man noch nicht muss, was glauben Sie, wann stellen Sie an?
2: Wenn die Temperaturen jetzt so bleiben, könnte ich mir vorstellen, naja, in einer, zwei Wochen oder so.
0: Ja, sagt Monika aus Pankow und Barbara, die haben wir auch getroffen.
1: Barbara, heizt du schon bei dir?
3: Ja, ab heute Morgen das erste Mal.
1: Warum ist es schon so kalt geworden, dass du gesagt hast, nee, das muss ich jetzt nicht mehr aushalten?
3: Ich bin eher überrascht worden, dass meine Heizung angesprungen ist, weil die Außentemperatur so runter war heute Nacht und ich habe es genossen heute.
1: Ist schon gemütlicher, ne, wenn die Heizung wieder an ist?
3: Im Bad auf alle Fälle. Ja, doch.
0: Ja, heute Nacht, ne, 3 Grad, das ist schon ordentlich. Ich habe nochmal reingeguckt, wir müssen mal kurz korrigieren. In der kommenden Nacht 9 Grad als Tiefstwert. Und mit Blick auf die nächsten Nächte, ja, ich glaube, da wird auch bei den Hartgesottenen unter uns die Heizung sicherlich mal wieder an sein.

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1: Es ist 17 Uhr, ich bin Michael Ernst. Guten Tag. Einen Tag nach dem Rücktritt von Bundesarbeitsministerin Baas wird ihr Nachfolger ins Amt eingeführt. Gerade erhält der frühere rheinland-pfälzische Ministerpräsident Schweizer seine Ernennungsurkunde von Bundespräsident Steinmeier. Er übernimmt mehrere Gesetzgebungsverfahren, unter anderem die umstrittene Rentenreform. Schweizer sprach von offenen Fragen, die Union und SPD klären müssten. Vorher hatte Kanzler Merz Tempo gefordert. Nachdem der Flughafen Nürnberg vorübergehend lahmgelegt worden war, läuft der Betrieb wieder. Vorher hatte die Crew eines Flugzeugs aus Korfu eine Notlage an Bord gemeldet. Es wurde ein Code für einen Entführungsfall gesendet. Daraufhin hatte die Polizei das Gelände gesperrt. Nach Kontaktaufnahme mit der Crew im gelandeten Flieger gab die Polizei aber schnell Entwarnung. Die CDU-Fraktion will bei der Ministerpräsidentenwahl in Sachsen-Anhalt nicht mit abstimmen. Fraktionschef Schulze sagte nach einer Beratung, fast alle Abgeordneten hätten sich dafür ausgesprochen, den Saal zu verlassen. Damit soll der Verdacht ausgeräumt werden, dass in der geheimen Wahl einzelne CDU-Abgeordnete für den AfD-Ministerpräsidentenkandidaten Siegmund stimmen. Er will sich im Dezember zur Wahl stellen. Die EU gibt nach Antikorruptionsreformen der ungarischen Regierung eingefrorene EU-Mittel in Höhe von 4,2 Milliarden Euro frei. Die EU-Staaten stimmten bei einem Treffen in Luxemburg für einen entsprechenden Vorschlag der EU-Kommission. Die Fördergelder hatte die EU wegen Verstößen gegen rechtsstaatliche Prinzipien und EU-Grundwerte unter der früheren Regierung zurückgehalten.
2: Und jetzt das Wichtigste aus Berlin.
1: Der neue Fahrplan der Deutschen Bahn bringt für Berlinerinnen und Berliner ab Mitte Dezember einige Direktverbindungen zurück und zusätzliche Sprinter. Zwischen Berlin und Stuttgart sollen dann 3 schnelle Verbindungen mit einer Fahrzeit von 4 Stunden 45 angeboten werden, hieß es von der Bahn. Außerdem gibt es wieder täglich 2 Direktverbindungen zwischen Berlin und Wien. Der neue Fahrplan bringt auch Verbesserungen für Reisende in Richtung Ostsee. Die IC-Linie von Berlin nach Warnemünde fährt demnächst wieder 2-stündlich und 5-mal am Tag. Mehrere Hilfsorganisationen haben mit einer Aktion am Brandenburger Tor vor einer Unterfinanzierung der Rettungsdienste gewarnt. Am Vormittag kamen sie mit Rettungswagen und Rettungshubschrauber zum Pariser Platz. Beteiligt waren unter anderem das Deutsche Rote Kreuz, die Johanniter, der Arbeiter-Samariter-Bund und die Malteser. Anlass sei das geplante Gesetz zur Reform der Notfallversorgung, hieß es von den Initiatoren.

0: steigt auch die Regenwahrscheinlichkeit. Die Temperaturen gehen runter auf 9 Grad. Morgen bleibt es dann wechselhaft bewölkt. Gelegentlich gibt es aber auch sonnige Phasen und Höchstwerte bis 16 Grad.
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0: Einiges los noch bei uns, zum Beispiel in Berlin, aber auch im Umland. A10 östlicher Berliner Ring Richtung Dreieck Barnim. An der Mühlenfließbrücke bis Anfang November nur eine freie Spur. Hier gibt's Stau. 30 Minuten dauert's länger. A11 Berlin Richtung Stettin zwischen Joachimsthal und Pfingstberg. Nach einem Unfall rechte Spur gesperrt. Auch hier solltet ihr mehr Zeit einplanen. Und weiterhin auch viel los auf dem Stadtring. Das ist die A100 Richtung Treptow zwischen Jakob-Kaiser-Platz und Dreieck Funkturm. Und auch im weiteren Verlauf dann zwischen Schmargendorf und dem Britzer Tunnel. Und auch in der Gegenrichtung, also Richtung Wedding, ist es voll zwischen Britzer Tunnel und Kreuz Schöneberg. Und da dann nochmal zwischen Schmargendorf und Dreieck Charlottenburg. Nach wie vor gibt es Probleme und längere Staus auf der A111, das ist der Reinickendorf-Zubringer stadtauswärts, zwischen am Festplatz und Tunnel Flughafen Tegel. Unfallstelle geräumt, aber nach wie vor Stau ab Dreieck Charlottenburg. Ansonsten auch noch längere Staus in Köpenick rund um die neue Baustelle auf der Salvador-Allende-Straße, insbesondere auf der Wendenschlossstraße. Alle Infos, die haben wir für euch zusammengetragen auf rbb888.de und natürlich in unserer ARD Sounds App.
3: Hallo Berlin.
0: Mit Robert Köhler an diesem frühen Dienstagabend, an dem wir übrigens auch über Cybermobbing sprechen müssen, denn immer mehr Schülerinnen und Schüler in Deutschland werden Opfer von Cybermobbing. Das zeigt eine neue Studie, die heute in Berlin vorgestellt wurde. Und die Folgen für die Betroffenen sind oft wirklich hochdramatisch. Wie groß ist das Problem inzwischen und vor allem, was können wir dagegen tun? Darüber spricht übrigens unser Kollege Ingo Hoppe auch noch in dieser Stunde.

0: Das ist wirklich ein großes Stück Musikgeschichte. Gesungen von einer großen Stimme, Jon Bon Jovi, das sind die 90er mit Always. Hier ist RBB 88.8 an diesem Dienstagnachmittag und schlechte Nachrichten, die hören wir ja überall genug. Deshalb auch mal schön, wenn man auch mal gute Nachrichten zu verkünden hat. Denn die Initiative Netzwerk Blankenburg ist Landessieger beim Deutschen Nachbarschaftspreis der nebenan.de Stiftung. Und genau deshalb ist das Pankower Projekt eben in der Senatsverwaltung für Kultur und gesellschaftlichen Zusammenhalt in Charlottenburg ganz besonders geehrt worden. Unsere Berliner Reporterin Silke Mehring hat den Preisträgern und Preisträgerinnen schon live gratuliert, ist noch in der Senatsverwaltung. Silke, erzähl mal, wie war die Stimmung? Waren die Geehrten denn sehr aufgeregt am Ende?
1: Nee, die waren im Gegenteil, die waren richtig cool. Gestandene Blankenburger Frauen und ein Mann, die haben sich eben ihre Ehrung beim Kulturstaatssekretär Strassmeier abgeholt. Aber nach der Ehrung, da waren sie schon gerührt. Und vor allem meinten sie, was machen wir denn eigentlich so Besonderes, dass wir den Deutschen Nachbarschaftspreis überhaupt verdient haben?
0: Auf diese Frage hast du also sicherlich Antworten, oder?
1: Ja, na klar. Also das Besondere an dieser Initiative ist zum Beispiel, dass sie sehr viele unterschiedliche Aktionen verbindet. Ursprünglich wollten mal 9 Blankenburger damit Flagge gegen rechts zeigen. Mittlerweile ist das Netzwerk aber nur noch für etwas. Und zwar wöchentlich gibt es da eine Lichterkette. Jeden Sonntag trifft sich die Blankenburger Nachbarschaft am Dorfanger und setzt dann ein Zeichen eben für Demokratie, Respekt und Vielfalt. Aber die machen noch viel mehr. Zum Beispiel bringen sie Nachbarinnen und Nachbarn beim Flohmarkt zusammen, beim Picknicken oder einem regelmäßigen Seniorentreffen. Außerdem gibt es noch eine Plauderbank, um ins Gespräch zu kommen. Und die neue große Herzenssache dieser mittlerweile über 30 festen Mitglieder des Netzwerks Blankenburg ist es, ein Machbarkeitshaus für alle einzurichten. Also die sind richtig umtriebig und ganz toll.
0: Ja, und es macht doch wirklich Spaß. Vielen Dank, unsere Gratulantin. Natürlich auch im Sinne von RBB 88.8 Silke Mehring gerade am Ort. Das Pankower-Projekt Netzwerk Blankenburg, Landessieger also beim Deutschen Nachbarschaftspreis daneben an. DE Stiftung, super Vorbild, also auch für alle anderen Kieze natürlich in der Stadt. Nachmachen ausdrücklich erwünscht. Wir gratulieren an dieser Stelle nochmal ganz, ganz herzlich.

0: große Sounds der 80er von Tears for Fears. Hier ist RBB 88.8. Einen schönen Dienstagnachmittag für euch. Und wir haben euch ja heute gefragt, heizt ihr eigentlich schon? Unsere Hörerin Isabel ist etwas Krasses passiert, hat sie uns per WhatsApp gesagt. Sie hat letztes Jahr eine dicke Betriebskostenrückzahlung bekommen, gönnt sich deswegen dieses Jahr etwas mehr Wärme. Unsere Berlin-Reporterin Anke Michel hat sich ja auch mal in Mitte umgehört. Und Mario aus Holland hat sie getroffen. Der hat ein spezielles Problem bei diesem Thema.
1: Mario, haben Sie Ihre Heizung schon angestellt?
2: Habe ich schon angestellt, ja. Ja, es ist eine Wärmepumpe, so die muss man eigentlich früh genug mal anmachen. Denn es wird dann langsam aufgeheizt. Das geht nicht in einen Tag, das braucht so 3-4 Tage, bis das angeheizt ist, bis 20 Grad. So, früh genug anfangen dafür.
1: Ja. Sonst wird es zu kalt?
2: Sonst bleibt es kalt, ja genau.
0: So. Tja, und wie schaut es bei euch aus? Läuft die Heizung schon oder bleibt sie noch aus? Gern auch weiterhin Sprachnachricht schicken an die 030 30 32 88 8 100. Und für die Wärme, fürs Ohr, jetzt dieser schöne Song aus den 90ern. Charles and Eddie, Would I Lie to You? Hier ist RBB 88 8 zum Start

0: Das Berlin-Wetter mit 15 Grad in Müggelheim und 16 in Reinickendorf. In der Nacht 11 bis 10 Grad, morgen maximal 17. Es staut sich auf der 100 Richtung Treptow zwischen Jakob-Kaiser-Platz und dem Dreieck-Funkturm und im weiteren Verlauf zwischen Schmargendorf und dem Britzer Tunnel und in Richtung Wedding zwischen dem Britzer Tunnel und Kreuz Schöneberg und nochmal zwischen Schmargendorf und dem Dreieck Charlottenburg. A111 statt einwärts zwischen Heckerdamm und Dreieck Charlottenburg, defektes Auto auf der rechten Spur. Länger dauert es auch in Köpenick rund um die neue Baustelle auf der Salvador-Allende-Straße, insbesondere auf der Wendenschlossstraße. Und voll in Steglitz an der Kreuzung Steglitz Amsterdam und Munsterdam. 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
1: Guten Abend, Berlin.
0: Ich bin Inge Hoppe und gleich wird's spannend, denn die Linksfraktion konstituiert sich. Warum ist es spannend? Weil da einige Mitglieder, zum Beispiel Israel, das Existenzrecht abgesprochen haben. Werden die Teil der Fraktion? Falls ja, was passiert dann? Das ist gleich unser erstes

0: Hier ist RBB 888, 5 nach halb 6. Heute Nachmittag hat sich im Abgeordnetenhaus die neue Fraktion der Linken konstituiert. Und damit wird dann wohl entschieden, was für Konsequenzen gibt es aus diesen Antisemitismusvorwürfen. Vor allem spannend die Neuköllner Abgeordnete Vanessa Emde, von der habt ihr vielleicht schon gehört. In der Vergangenheit hervorgetreten durch israelfeindliche Aussagen und Kontakte zu Hamas-Unterstützern, wird sie dabei sein oder nicht. Sabine Müller aus unserer Redaktion Landespolitik hat ihre Ohren an der Tür. Sabine, wir sind jetzt genau an dem Punkt, an dem alle rauskommen, ja? So knapp davor bist du.
1: Ja, genau. Also die beiden Fraktionsvorsitzenden Elif Erhalb und Tobias Schulze sollten eigentlich schon vor ein paar Minuten hier rausgekommen sein und Statements abgeben. Wir warten noch. Aber wir haben unter der Hand, haben wir gehört, schon um kurz nach 17:04 war das Info aus der Fraktion, wir sind konstituiert und alle Abgeordneten aufgenommen, außer einer, das ist eine ganz junge, die aus gesundheitlichen Gründen ihr Mandat nicht antritt, aber alle anderen offensichtlich aufgenommen und damit auch die umstrittene Neuköllner Neuabgeordnete Vanessa Emde offenbar, der, du hast es schon gesagt, Kritiker Antisemitismus vorwerfen, unter anderem wegen Äußerungen zum Existenzrecht Israels. Also auch sie ist offensichtlich aufgenommen. Was wir jetzt gehört haben, also es wurde ja lange diskutiert und es ging offensichtlich darum, dass Abgeordnete eine Erklärung unterschreiben sollen. Was da genau drin steht, auch da werden wir sicherlich gleich Nachfragen haben. Aber alle haben offensichtlich diese Erklärung unterschrieben, nach dem, was wir bisher hören. Also auch Vanessa Emde, da geht es tatsächlich darum, wie verhält man sich als Abgeordnete dieser Linksfraktion, an welche Beschlüsse hält man sich, was trägt man mit und so weiter.
0: Jetzt wird es spannend, denn Grüne und SPD, das konnten wir ja alle verfolgen. Ich habe so einen Hall auf meinem Ohr, ich muss das mal hier wegnehmen, sonst irritiere ich mich hier selber. Die haben ja sehr intensiv gesagt, ihr müsst diese Antisemitismusvorwürfe abräumen und deshalb ja auch vorher diese vielen, vielen Gespräche. Ich könnte mir vorstellen, dass der Krach von der SPD unglücklich ist mit dieser Entscheidung.
1: Ich bin sehr gespannt, was er dazu sagt, denn der hatte sich wirklich relativ weit aus dem Fenster gelehnt. Letzte Woche in einem Interview, da wurde er ziemlich konkret danach gefragt, ja, was ist denn zum Beispiel mit dieser Abgeordneten Vanessa Emde? Da hat er gesagt, er will sich jetzt nicht zu einzelnen Personen äußern, hat aber doch relativ deutlich durchblicken lassen, wenn die linken Fraktionsspitze nicht deutlich klare Kante zeigt gegen Antisemitismus, dann komme diese rot-grün-rote Koalition nicht. Also sehr gespannt, auch welcher Wortlaut da gleich von Erhalb und Tobias Schulze, von den linken Fraktionsvorsitzenden kommt und auch, was vor allem Steffen Krach dazu sagt.
0: Ja, mit der Krach-Reaktion, das wird dann wahrscheinlich noch ein paar Minuten dauern. Insgesamt, Sabine, die Linke hatte das Problem, dass die wirklich israelkritischen, ich würde sagen teilweise israelfeindlichen Mitglieder gleich gesagt haben, das finden wir gar nicht gut, was ihr da mit Grünen und SPD aufgeschrieben habt. So, jetzt hat man also die alle einbezogen. Das heißt, aus Sicht der Linken ist es kuschelig, aus Sicht der anderen schwierig. Hältst du ein Scheitern jetzt noch für möglich? Ich weiß, es ist hochgegriffen, aber wir sind ja im Bereich der Spekulation.
1: Ja, also ich glaube, ein Selbstläufer ist das Ganze immer noch nicht. Aber wenn das jetzt tatsächlich bei der Linken so durchgegangen ist und auch bei SPD und Grünen so durchgeht, dann gehen wir davon aus, dass die Sondierungen relativ bald abgeschlossen sein werden. Nicht ganz so schnell, wie man es eigentlich gerne gehabt hätte. Die Linke wollte ja schon am Freitag eigentlich einen Parteitag machen und darüber abstimmen lassen, wollen wir tatsächlich in Koalitionsverhandlungen gehen. Da hat sie mittlerweile gesagt, der Zeitplan ist nicht mehr zu halten. Das machen sie jetzt wahrscheinlich dann erst Ende Oktober. Aber es könnte dann tatsächlich sein, dass Koalitionsverhandlungen Anfang November oder so losgehen. Und wenn man die relativ schnell über die Bühne bekommen würde, haben wir vielleicht doch noch vor Weihnachten eine Regierungskoalition. Aber wie gesagt, da stehen ja auch inhaltliche Fragen an, über die man sich einigen muss. Vergesellschaftung, auch wie geht man mit den Sicherheitsbehörden um? Auch wie kriegt man das mit den Finanzen hin? Also da ist inhaltlich noch einiges zu tun.
0: Wir sind gespannt. Du bleibst dort. Präsentierst uns dann die aktuellen Informationen, wenn es soweit ist. Vielen Dank.
1: Bis dann.
0: Sabine Müller live auf RBB 888. Die Linke hat sich konstituiert. Eine wegen Krankheits nicht dabei, aber auch diejenigen, die mit israelfeindlichen Äußerungen in die Kritik geraten sind, sind Teil dieser Fraktion.

0: Milli Vanilli und die 80er. 17 vor 6 auf RBB 88.8. Immer mehr Schüler bei uns in Deutschland werden Opfer von Cybermobbing. Das zeigt eine neue Studie. Und das ist die einzige Studie dazu im ganzen Land. Schüler, Eltern, Lehrer, alle wurden befragt. Die Studienmacher haben das heute hier in Berlin vorgestellt. Das ist deshalb auch so schlimm, weil die Opfer oft mit gravierenden Problemen danach zu kämpfen haben. Unser Reporter Nico Hecht hat sich das heute angehört. Nico, was heißt das genau, immer mehr Opfer?
1: Das heißt, dass jedes fünfte Schulkind bereits einmal Opfer von Cybermobbing gewesen ist, dass die Kinder also in Messenger-Diensten, im Klassenchat etwa, von verschiedenen beleidigt werden oder auf anderen Social-Media-Plattformen wie Instagram. Und das sind, um die Dimension zu verdeutlichen, 2,4 Millionen junge Menschen, so die Studienmacher, die bei den Befragungen für die Studie dann eben seit Jahren auch erfahren, die Betroffenen sacken da einerseits oft in ihren Schulleistungen erheblich ab oder schwänzen gar aus Angst auch auf den Unterricht und leiden andererseits auch an erheblichen psychischen Problemen, an Angst- und Schlafstörungen, an Depressionen. Jedes fünfte Opfer greift auch zu Alkohol, Drogen oder Tabletten, auch in so jungem Alter. Und tatsächlich jedes vierte Opfer hat auch schon mal über Selbstmord nachgedacht.
0: Also es ist wirklich ein riesiges, ein wirklich dramatisches Problem. Die Studienmacher haben ja auch Hinweise gegeben, was wir dagegen tun könnten.
1: Die Studie hat in dieser sechsten Ausgabe tatsächlich auch zum ersten Mal nach Verboten oder Altersbegrenzungen für Social Media gefragt, weil das ja zum Beispiel viel diskutiert wird gerade. Und bemerkenswert ist da sicher, dass selbst jeder zweite der jungen Leute sagt, wir brauchen da eine Altersbegrenzung für Social Media und eine Mehrzahl nennt da das Alter von 16 Jahren. Bei den Eltern sind das sogar noch mehr, da sind das 3 von 4 Mamas oder Papas, die so eine Altersbegrenzung fordern und die allermeisten Lehrer, die wollen ein Handyverbot an Schulen. Die Studienmacher, das ist das Bündnis gegen Cybermobbing, die meinen, das ist ein wirklich ganz, ganz lauter Hilferuf in Richtung der Politik. Sie selber, die Studienmacher, halten Prävention für noch wichtiger als Verbote. Da sprechen sie vor allem von einem Internetführerschein, für den das soziale Miteinander im Netz eingeübt werden sollte. Und sie fordern ein Cybermobbing-Gesetz, um Täter sanktionieren zu können. So etwa, haben mir die Macher gesagt, wie in Frankreich. Denn da können Täter dann von Schulen verwiesen werden nach einem Cybermobbing-Angriff. In Deutschland würden dagegen immer noch viele Opfer die Schule verlassen, um sich irgendwie vor den Tätern in Sicherheit zu bringen.
0: Ja, klingt nach einer falschen Reihenfolge. Nico Hecht war das auf RBB 888, 14 vor 6.

0: 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Am 18. Oktober 1941 werden mit dem sogenannten Osttransport über 1000 jüdische Frauen, Kinder und Männer aus Berlin ins Ghetto Litzmannstadt nach Polen, das damals besetzt war, deportiert. Tausende weitere werden verschleppt. Und seit heute wird 100 dieser Schicksale ein Gesicht gegeben. Über die Stadt verteilt erinnern 25 Litfaßsäulen mit Fotografien und Biografien an diese schreckliche Tat, an das Gräuel, an den Bruch mit der Zivilisation. Initiator dieser Gedenkaktion ist der Regisseur Günther Jeschonek. Und ja, geben Sie uns mal ein Beispiel, damit wir uns ein konkretes Bild machen können von einem besonderen Fall.
1: Ich stelle Ihnen eins vor, und zwar von einer Ärztin, Luzi Adelsberger. Die hat in der Bleibtreustraße, das ist eine Seitenstraße vom Kurfürstendamm, zuletzt gewohnt mit ihrer Mutter. Die Mutter ist dort in der Wohnung gestorben. Sie ist dann abgeholt worden, deportiert worden als Ärztin und kam dann nach Auschwitz am Ende und war in Auschwitz Ärztin im Zigeunerlager, im sogenannten Zigeunerlager, so haben die Nazis das genannt. Und sie ist die einzige Überlebende dieses Hauses, Bleibtreustraße 17 mit 17 Stolpersteinen. Sie hat überlebt, ist in die USA emigriert und hat dort 1946 schon ein Buch geschrieben über ihre Zeit in Auschwitz. Und die ist eine wichtige Zeitzeugin, weil sie darüber schreibt, wie die Deportation abgelaufen ist und was sie als Ärztin neben Mengele dort in dem Lager tun musste.
0: Mhm. Warum haben Sie gesagt, dieses Projekt will ich unbedingt? Hatten Sie Angst, es würde in Vergessenheit geraten?
1: Ja, also ich hoffe, dass es alleine durch die Gedenkorte wie jetzt Gleis 17 in Grunewald oder Gleis 69 in Moabit oder auch der Anhalter Bahnhof, das sind ja die drei Deportationsorte, von denen über 50.000 jüdische Menschen und auch andere deportiert worden sind. Diese Orte gibt's ja. Und dort gibt's auch regelmäßig immer in der Regel am 18. Oktober am Gleis 17 auch eine Gedenkveranstaltung. Also ich hoffe, dass es nicht in Vergessenheit gerät. Aber ich merke in Gesprächen, dass viele Menschen, auch gerade jüngere Leute, gar nicht mehr wissen, was damals passiert ist. Und das ist der Ansatz auch für das Projekt.
0: Warum die Litfaßsäule? Die ist ja, ja klassisch, aber auch irgendwie ein bisschen altmodisch. Also warum keine moderneren Werbemittel?
1: Ja, es ist ein analoges Kommunikationsmittel und damit erreichen wir, glaube ich, dass man wieder mal auf die Litfaßsäulen schaut, die ja auch eine Geschichte haben. Die Nazis haben sie zum Beispiel verwendet, eben für ihre antisemitische Propaganda. Und ich kehre das um. Ich gebe genau den Menschen, die damals diffamiert worden sind, gebe ich heute das Gesicht wieder zurück und ihre Identität. Das ist der Ansatz analog, aber man kann es ja auch online sehen, also auch elektronisch.
0: Der Regisseur Günther Jeschonek auf RBB 888, 5 vor 6.
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1: Um 18 Uhr, ich bin Michael Ernst. Guten Abend. Der ehemalige rheinland-pfälzische Ministerpräsident Schweizer ist neuer Bundesarbeitsminister. Er bekam von Bundespräsident Steinmeier die Ernennungsurkunde überreicht. Schweizer will sich beim Thema Rentenreform nicht unter Druck setzen lassen. Er sprach von offenen inhaltlichen Fragen, die Union und SPD noch klären müssten. Aus der Union und vom Arbeitgeberverband kamen am Vormittag nochmal Forderungen, alle Rentenpläne ohne weitere Diskussionen umzusetzen. Künstliche Intelligenz hat sich in Deutschland bisher nicht als Jobkiller erwiesen. Aus einer Untersuchung des Nürnberger Instituts für Arbeitsmarkt- und Berufsforschung geht hervor, dass sich seit 2022 die Vollzeitbeschäftigung in Berufen, die von KI beeinflusst sind, sogar besser entwickelt als in anderen Jobs. Allerdings könne KI jungen Menschen den Berufseinstieg erschweren, heißt es. Bisher hat aber die schwache Konjunktur die Beschäftigungschancen von 20- bis 29-Jährigen deutlich stärker beeinträchtigt. Ermittler sind in mehreren Bundesländern gegen mutmaßliche Betrüger vorgegangen. Die Polizei durchsuchte Wohnungen in Charlottenburg, Hessen und Nordrhein-Westfalen. Schon letzte Woche gab es in Serbien Durchsuchungen und Festnahmen. Den Beschuldigten wird vorgeworfen, Voice-over-IP-Dienste bereitgestellt zu haben, mit denen Anrufer ihre tatsächliche Rufnummer verschleiern konnten. So sollen sie ihren kriminellen Kunden Betrugsanrufe ermöglicht haben, bei denen sich Täter mit falscher Rufnummer etwa als Bankmitarbeiter oder Polizisten ausgeben. Papst Leo XIV. Ist zu einem geplanten Eingriff ins Krankenhaus gebracht worden. Der 71-Jährige soll an der Lunge operiert werden. Vorgestern war bekannt geworden, dass bei einer Routineuntersuchung ein Knoten in seiner Lunge festgestellt worden war. Bis kommende Woche sind alle Termine abgesagt.
0: Und jetzt das Wichtigste aus Berlin.
1: Finanzsenator Evers geht davon aus, dass Berlin ein harter Sparkurs bevorsteht. Man müsse weiter daran arbeiten, mit weniger Geld mehr zu erreichen, sagte Evers bei der Vorstellung der Finanzplanung bis 2030. Allein zur Finanzierung des Haushalts 2028 fehlen etwa 4 Milliarden Euro. In den Jahren darauf drohen weitere Lücken von jeweils etwa 5 Milliarden Euro. Aus Evers Sicht muss darum zügig über Prioritäten bei den Investitionen und Kürzungen bei den Ausgaben entschieden werden. Die Linke hat ihre neue Fraktion im Abgeordnetenhaus zusammengestellt. Die Abgeordnete, über deren Ausschluss vorher spekuliert wurde, wurde aufgenommen. Vor Beginn der Sitzung wies die bisherige Fraktionsvorsitzende Ehralp Kritik zurück. Es gehe nicht, dass sich Kanzler Merz in die Sondierungsgespräche einmische, sagte Ehralp. Er hatte Grüne und SPD aufgefordert, die Gespräche mit der Linken zu beenden. Ehralp wiederholte, dass sie mit ihrer Partei bei der Wahl einen Auftrag erhalten hat. 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
2: Schups.

0: 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Der guckt schon so viel Chaos hier heute, das liegt aber nicht an dir. Schön, dass du da bist. Janosch Tries ist mein Gast und er ist der Vorstand des Städtepartnerschaftsvereins Friedrichshain-Kreuzberg-Derrick. Das ist eine Stadt in Syrien. Du hast familiär gar nichts mit Syrien zu tun, du musst das Land aber irgendwie lieben. Du warst ein paar Mal da, du sprichst auch Kurdisch. Es gab die ganz, ganz große Hoffnung, dass jetzt alles schön wird. Jetzt warst du wieder da, es gibt aber noch Probleme.
1: Die Eindrücke, die wir mitgebracht haben aus Derrick, aus dem äußersten Nordosten von Syrien, sind sehr gemischt. Es gibt einerseits die Hoffnung auf Frieden und Stabilität vor Ort in Syrien, aber auch große Sorgen, insbesondere von Minderheiten, von Kurden, von Christen, aber auch von Frauen, ob ihre Freiheit in Syrien garantiert ist unter der neuen Übergangsregierung von Ahmed al-Sharaa.
0: Das werden wir dann intensiv in dieser Stunde beleuchten. Wie gesagt, das ist ein Städtepartnerschaftsverein angesiedelt in Friedrichshain-Kreuzberg. Und es ist äußerst selten, dass es auf lokaler Ebene so etwas gibt.

0: 11 nach 6, guten Abend, hier ist RBB 888. Janosch Tries mit 2E, ne?
1: Nee, mit IE.
0: Mit IE, also mit IE und dann noch einem, steht bei mir. Nee, dann
1: streich ich eins. Das ist leider falsch geschrieben.
0: Hast du extra gekauft? Nicht, ja. Janosch Tries mit nur einem ist Vorstand des Städtepartnerschaftsvereins Friedrichshain-Kreuzberg. Wenn ich nicht gefragt hätte, hätte es keiner gemerkt, denn man hört es ja nicht.
1: Man hört es nicht, genau.
0: Und ihr habt die Städtepartnerschaft mit Derek, das ist in Syrien. Wir fangen erstmal mit dir an. Du warst in Syrien, das hast du schon gesagt. Ich hatte vermutet, Mensch, der Mann hat bestimmt irgendwie familiäre, emotionale Kontakte nach Syrien. Das war bei denen nicht so, aber du hast dort gearbeitet.
1: Genau, ich habe dort gearbeitet. Ich bin Pädagoge, Erzieher und ich habe hier lange in Deutschland mit minderjährigen, unbegleiteten Geflüchteten gearbeitet und so eben auch die Konflikte in den Herkunftsgebieten kennengelernt und die Probleme dort. Und über Kontakte, so wie es manchmal ist im Leben, hatte ich dann die Möglichkeit, an einem Projekt vor Ort teilzunehmen in der Stadt Kobani, die sehr bekannte kurdische Stadt, die damals sehr bekannt geworden ist im Kampf gegen den Islamischen Staat 2014, 2015. Und dann bin ich später, Jahre nachdem es dort wieder ruhig war in der Stadt, bin ich dorthin und habe dort in einem Waisenhaus gearbeitet als Pädagoge. War für mich eine sehr bedeutsame Zeit und auch eine sehr wichtige Zeit. Und so bin ich eigentlich zu dem Thema gekommen und jetzt auch schon ein paar Jährchen in diesem Thema hängen geblieben.
0: Ja. So, Syrien und du, also du magst das Land?
1: Ich kenne ganz Syrien nicht. Ich kenne vor allem den Nordosten von Syrien. Ich kenne die kurdischen, christlichen, arabischen Gebiete dort. Ist ja ein multiethnisches Gebiet dort im Nordosten. Also das Gebiet zwischen Euphrat und Tigris, den beiden großen Flüssen, die durch Syrien fließen, dieses Gebiet kenne ich gut.
0: Mhm. Was ist so für dich das Besondere an dem Land? Also Euphrat, Tigris klingt ja immer so ein bisschen nach Tausend und einer Nacht, aber die gibt's ja wirklich so nach Märchen und alter Zeit. Wie war das Land so für dich?
1: Ich habe natürlich sehr viel Leid und auch Zerstörung und ein Land gesehen, was sich im Krieg befindet oder jetzt zum Glück nicht mehr im Krieg. Ich habe aber auch wahnsinnig viele tolle Menschen kennengelernt. Also die Gastfreundschaft ist unbeschreiblich. Also ich habe manchmal morgens Menschen kennengelernt, bei denen ich dann abends schon auf der Wohnzimmercouch saß. Das sind für mich Momente, viele Momente, die ich dort erlebt habe mit den Menschen, die sind für mich unvergesslich.
0: Ja, wenn du sagst, du hast dort in einem Waisenhaus gearbeitet, also ich stelle mir das so vor, dass das eben nicht, hier ist es ja auch nicht immer schön in einem Waisenhaus, aber vermutlich ist die Ausstattung ein bisschen besser. Wie ist es dort?
1: Gut, die Ausstattung war für den lokalen Standard sehr gut, eben auch durch Unterstützung, die von außen kommt. Aber sie ist natürlich nicht vergleichbar mit europäischen oder auch mit deutschen Standard.
0: Und Sprache war dann irgendwann ein Problem, das hast du geregelt.
1: Genau, ich hatte schon hier in Deutschland Kurdischunterricht und habe dann dort vor Ort meine Kurdischkenntnisse vertieft und heute spreche ich fließend Kurmanji, den Hauptdialekt der kurdischen Sprache.
0: Fließend ist ja schon beeindruckend. Dann bist du nach Berlin gekommen?
1: Genau, richtig. Ich bin vor etwa 2 Jahren nach Berlin gezogen, um mich beruflich fortzubilden. Ich studiere jetzt hier internationale Not- und Katastrophenhilfe an der Akon Hochschule für Humanwissenschaften. Und hier gab es den schönen Berliner Verein Städtepartnerschaft mit Derek. Ich kenne ja die Region und dann dachte ich, das ist ein wunderbares Engagement. Das kann ich mit meinem Studium auch gut verbinden. Wir machen Entwicklungszusammenarbeit und so bin ich dann in dieser Tätigkeit gelandet.
0: Und da geht's gleich weiter auf RBB 888, denn Janosch Tries ist gerade zurück aus Derek, kann uns berichten über die Lage in Syrien, denn medial ist das hier ja so ein bisschen aus den Hauptnachrichten verschwunden.

0: Mit den Backstreet Boys 957 auf RBB 888. Mein Gast ist Janosch Tries, der Vorstand des Städtepartnerschaftsvereins Friedrichshain-Kreuzberg, Derrick. Derrick ist eine Stadt in Syrien. Und Janosch, du warst gerade da. Lass uns noch mal ganz kurz, wir sind jetzt nicht alle so eine große Ahnung von Syrien. Also die meisten wissen noch, aha, da gab es jahrelang eine Diktatur. Dann war die Diktatur vorbei und große, große Hoffnung. Jetzt haben wir eine Regierung unter der Führung eines Islamisten, kann man das sagen? Eines Ex-Islamisten?
1: Immer noch Islamisten. Würde ich so benennen, ja.
0: Ja. Der dann aber gesagt hat, ja, ich war zwar Islamist, aber jetzt bin ich auch für Frauen und für Minderheiten und das wird alles ganz toll. Und das war die Ankündigung. So, jetzt bist du in Derrick, das hast du mir schon erklärt, ganz weit weg von Damaskus. Also es ist nicht so der politische Hotspot.
1: Nee, Derrick ist die Stadt, die am weitesten entfernt ist von Damaskus in ganz Syrien. Es liegt im äußersten Nordosten im Dreiländereck Türkei, Irak, Syrien. Und Derrick ist eine multiethnische Stadt. Vor 2011, vor Beginn des Krieges in Syrien, haben dort vor allem Christen gewohnt. Und jetzt sind die Kurden in der Mehrheit in der Stadt. Aber es gibt auch weiterhin eine große christliche Community. Insgesamt 7 Moscheen in der Stadt, 7 Kirchen und auch einen Anteil von arabischer Bevölkerung. Und Derrick lag bis vor wenigen Monaten in der sogenannten Region Autonome Administration von Nord- und Ostsyrien. Das war ein multiethnisches Autonomiegebiet, auch bekannt unter dem kurdischen Namen Rojava, was übersetzt heißt von kurdisch auf deutsch Westen, also für Westkurdistan. Und nun liegt Derrick eben nicht mehr in dieser Autonomieregion, sondern ist jetzt auch im Zuge des Integrationsprozesses dieser kurdischen Autonomieregion in den syrischen Staat integriert worden. Also die Stadtverwaltung von Derrick und auch der Landkreis Derrick gehören jetzt offiziell zum Gouvernent von Hasakeh, das ist das nordöstlichste Gouverneur von Syrien.
0: Ja. Und also am Anfang hatten ja Christen, auch Frauen, hatten so die Sorge, werden wir jetzt wieder unterdrückt, weil wir Frauen sind, weil wir Christen sind. Was ist jetzt so deine Erfahrung?
1: Es gibt vor Ort weiterhin eine sehr, sehr große Skepsis, gerade von Minderheiten wie Kurden und auch von Frauen, ob sie ihre Rechte im zukünftigen Syrien unter al-Sharra behalten können, ob sie in Freiheit leben können. Es gibt auch ganz konkrete Beispiele, die ich mitbringen kann von vor Ort. Die Frage des Muttersprachsunterrichts, es wurde jetzt umgestellt auf Arabisch. Kurdische Kinder können jetzt nur noch 3 Stunden in der Woche Kurdisch lernen. Mhm. Und das in den Klassen 1 bis 8 und in Klassen 10 und 11. In den Klassen 9 und 12 sind sie weiterhin auf Kurdisch. Das sind die Abschlussklassen und die anderen Klassen wurden einfach von morgen auf heute umgestellt. Das ist natürlich vom Fuß auf den Kopf. Manche Kinder haben 8 Jahre lang Kurdisch als Muttersprache gelernt und jetzt plötzlich müssen sie auf Arabisch in den Unterricht gehen. Das führt natürlich zu großen Problemen.
0: Insgesamt ist es ja klar, dass auch eine islamistische Regierung dann sagt, lieber Westen, wir sind jetzt ganz liberal, denn die wollen ja auch Gelder von uns. Wenn du das jetzt einschätzen müsstest, also wie viel dieser Hoffnung hat sich erfüllt und wie problematisch ist es noch?
1: Ich muss sagen, dass rund um Derrick in der ganzen Region dort sich bisher nicht so viel verändert hat. Es sind weiterhin kurdische Sicherheitskräfte, die ich dort gesehen habe auf den Straßen. Es ist weiterhin kurdische Polizei. Es ist eine Umbruchsphase. Manche Institutionen sind quasi schon vom syrischen Staat kontrolliert. Manche Institutionen sind gerade dabei, sich zu integrieren. Und manches ist auch noch so wie davor. Es ist völlig unklar, in welche Richtung es sich entwickeln wird. Aber die Stimmung ist nicht gerade hoffnungsvoll. Viele Menschen haben große Zweifel, dass dieser Integrationsprozess in den syrischen Staat tatsächlich funktionieren kann und es am Ende zu langfristigen Frieden in Syrien kommt.
0: Gleich nach 6:30 reden wir mit Janosch Tries darüber, wie ist es, wenn jemand aus Friedrichshain-Kreuzberg mit einer Delegation nach Derrick, nach Syrien kommt. Was erleben die da? Wie wird man so aufgenommen? Unser Thema nach 6:30 auf RBB 888. Hier ist James Blunt und Janosch ist der Vorstand des Städtepartnerschaftsvereins Friedrichshain-Kreuzberg, Derrick.

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3: Das Berlin-Wetter mit 15 Grad in Gato und 15 in Karo, 11 bis 10 in der kommenden Nacht und morgen maximal 17. Staut sich noch auf der 100 Richtung Treptow zwischen Jakob-Kaiser-Platz und dem Spandauer Damm und im weiteren Verlauf zwischen Schmargendorf und dem Britzer Tunnel und in Richtung Wedding zwischen Schmargendorf und dem Dreieck Charlottenburg. A111 stadteinwärts zwischen Heckerdamm und Dreieck Charlottenburg, defektes Auto auf der rechten Spur. Und in Köpenick staut sich rund um die neue Baustelle auf der Salvador-Allende-Straße, insbesondere auf der Wendenschloss-Straße. S-Bahn-Problem wegen Beeinträchtigung durch Vandalismus in Teltow-Stadt kommt es bei der S25 und der 26 zu Verspätung und Ausfällen.
4: Guten Abend, Berlin.
3: Ich bin Ingo Hoppe. Schönen Abend für euch jetzt mit Genesis und Land of Confusion.

0: Janosch Tries, heute Abend live auf RBB 888, Vorstand des Städtepartnerschaftsvereins Friedrichshain-Kreuzberg, Derek. Derek liegt weit weg von Damaskus, haben wir schon gehört, in Syrien. Nicht alles ganz einfach. Die islamistische Regierung hatte versprochen, alle Religionen werden gleich gut behandelt und die Frauen auch. Das sehen dort nicht alle so, haben wir von Janosch schon gehört. Jetzt ganz konkret, ihr kommt da an von Friedrichshain-Kreuzberg, du von Kreuzberg. Und dann landet ihr da, werdet ihr dann so empfangen wie Staatsgäste oder kriegt das kaum einer mit? Also ihr wart ja auch mit der Politik vernetzt und so. Wie haben wir uns das vorzustellen? Wie ist das so, wenn ihr da ankommt?
1: Wir sind in Nordirak geflogen und dann geht's dort über den Tigris, über die Grenze in nach Syrien. Jetzt auch mit offiziell mit syrischen Stempel im Pass, den gab es davor ja auch nicht, weil es ja keine offiziell anerkannte Region war. Und der Empfang ist dann sehr herzlich gewesen. Die alten Verantwortlichen der Stadtverwaltung, der Bürgermeister Maher Omar, mit den neuen Verantwortlichen, mit der kurdischen Bürgermeisterin Jinder und dem christlichen Bürgermeister Carlos Kori, die haben uns sehr, sehr herzlich empfangen bei einem Essen. Man würde sagen, man wird da wirklich... Aber eigentlich wie politische Gäste, so wird man
0: anfangen. Was gibt's zu essen?
1: Kebab, also Hackfleischspieße, arabische Spezialitäten, kurdische Spezialitäten, sehr, sehr lecker.
0: Ich wäre dabei. Gut, und dann esst ihr nicht nur, ihr unterhaltet euch auch. Du sprichst perfekt Kurdisch, haben wir schon gesagt in der vergangenen halben Stunde. Das ist natürlich auch, das erhöht natürlich auch dein Standing, oder? Da wirkt man gleich ganz anders.
1: Das ist tatsächlich vor Ort sehr, sehr hilfreich. Dadurch kann ich einfach auch sehr selbstständig arbeiten und man kann natürlich auch besser die Beziehungen aufbauen, wenn ich die ganze Zeit einen Dolmetscher unterstützen muss, weil man natürlich auch zwischendurch mal einen Witz machen kann oder auch einfach mal gemeinsam lachen kann, ja.
0: Und alle anderen, die vielleicht über euch reden, du kriegst immer mit, was die da so sagen.
1: Richtig, ich weiß immer, was die Partner von uns sagen untereinander,
0: ja. Ist da schon mal was Lustiges passiert?
1: Es gibt ab und zu mal Situationen, wo man vielleicht mal ein Fettnäpfchen tritt aufgrund von kulturellen Begebenheiten, aber eigentlich ist alles ganz gut gelaufen.
0: Ja. Was wäre ein Fettnäpfchen? Was darf ich nicht, wenn ich da bin?
1: Zum Beispiel Beine überschlagen ist in so offiziellen Situationen in Syrien in Büros nicht so gern gesehen. Aha. Und da muss man manchmal von der eigenen Delegation dann alle darauf hinweisen, dass quasi gerade Sitzen sehr, sehr wichtig ist dort in der Kultur.
0: Ich verstehe. Was fördert ihr alles? Ihr seid an Schulen, Waisenheime hast du schon erwähnt, was macht ihr?
1: Wir betreiben vor Ort eine mobile Klinik für Frauen und Kinder. Das ist eine Klinik, die in den Dörfern rund um Derek die Grundversorgung aufrechterhält. Jeden Monat in 19 Dörfern werden da Frauen und Kinder versorgt. Medizinische Grundversorgung, aber auch Seminare, zum Beispiel Brustkrebsvorsorge oder Erste-Hilfe-Kurse werden dort für die Frauen angeboten. Für uns das wichtigste Projekt. Und wir machen auch Wasserprojekte. Wir haben eine solarisierte Wasserstation in Derek gebaut für 5000 Menschen im Jahr 2024. Und dieses Jahr haben wir mit neuen Wasserleitungen den ganzen Stadtteil ans Frischwassersystem angeschlossen. In diesem Stadtteil hatten sich vor allem Menschen niedergelassen, die davor aus anderen Teilen Syriens nach Derek geflohen sind. Mhm. Zum Beispiel aus der kurdischen Region Afrin. Die wurden dort durch den illegalen türkischen Militäreinmarsch 2019 vertrieben. Und Derek ist eine Stadt, die ist sehr, sehr stark angewachsen. Von ungefähr 25.000 auf 70.000 EinwohnerInnen und da gibt es dann eben infrastrukturell sehr, sehr viel zu tun. Und ein weiterer Schwerpunkt ist die Renovierung von Schulen. Schulen wurden sehr vernachlässigt durch den Krieg, durch fehlende Finanzierung. Ja. Und wir haben insgesamt 4 Schulen letztes Jahr mit Hilfe der Aktion Deutschland hilft und des Kinderhilfswerks Global Care konnten wir letztes Jahr 4 Schulen renovieren.
0: Was mir noch eingefallen ist, und das klären wir gleich auf RBB 888, viele Menschen aus Syrien hier. Ich hatte auch schon einige in der Sendung. Wie die das finden, gibt es da Kontakte, wie läuft das mit der Finanzierung, das alles gleich auf RBB 888.

0: 14 vor 7 hier ist RBB 888 live mit Janosch Tries, Vorstand des Städtepartnerschaftsvereins Friedrichshain-Kreuzberg. Derrick, in der äußersten Ecke von Syrien, weit weg von Damaskus, haben wir schon gehört. Und ja, wie es unter der neuen Regierung ist, hast du uns auch schon erzählt. Also es gibt auch Befürchtungen, aber dort, Derrick, war noch alles in Ordnung. Ich hatte auch schon einige Syrer in der Sendung, die dann Top-Jobs hier haben, die hier studieren, die sich ihrem Land sehr verpflichtet fühlen. Der eine, erinnere ich mich noch, hat bei mir gesagt, ich habe mich eigentlich verpflichtet gefühlt, zurückzugehen. Ich will aber hier bleiben. Helfen die euch auch? Für die ist es ein Thema, oder?
1: Also bei uns kann jeder Mitglied werden, der möchte im Verein, und wir haben viele Mitglieder und davon natürlich auch Menschen, die ursprünglich aus Syrien kommen. Wir haben viele kurdische Menschen, die bei uns engagiert sind im Verein, und das ist auch sehr schön, dass wir gemeinsam diese Arbeit umsetzen. Und in Social Media bekommen wir immer sehr viele Nachrichten. Jetzt zum Beispiel, wenn wir Berichte gepostet haben von den Schulbesuchen in Derrick, dann schreiben Menschen, ach wie schön, ihr habt die Schule in meinem Dorf renoviert oder ich komme aus dieser Stadt. Das freut uns natürlich besonders, weil wir da merken, dass unsere Hilfe auch wirklich ankommt und die Menschen, dass es die Herzen der Menschen berührt, und viele Nachrichten erreichen uns, wie kann ich euch helfen, wie kann ich mitmachen, und alle sind herzlich eingeladen, uns zu unterstützen, zum Beispiel mit einer Fördermitgliedschaft in unserem Verein oder auch mit einer Spende, und wenn sie möchten, natürlich auch mit Engagement.
0: Bei dir ist das Engagement eben wirklich mit, du fliegst dahin, du redest mit Menschen, du siehst das Land nochmal anders, du sprichst Kurdisch. Das heißt, wenn, im Moment ist es nicht so präsent in den Nachrichten, aber wenn das ein Nachrichtenthema ist, ja, du siehst und fühlst das ja nochmal ganz anders. Erzähl nochmal, wie das so für dich ist.
1: Also die Nachrichten von vor Ort berühren mich immer sehr, und ich verfolge die Nachrichten natürlich auch fast täglich, muss ich sagen. Mich interessiert sehr, was in unserer Partnerregion los ist, was die Menschen dort bewegt, und so bekommt man natürlich die positiven, aber auch die schlechten Entwicklungen immer mit.
0: Hab mich sehr gefreut, dass du da warst. Weiter viel Erfolg.
1: Vielen Dank für die Einladung.
0: Das war Janosch Tries, Vorstand Städtepartnerschaftsverein Friedrichshain-Kreuzberg-Derrick. Und Derrick ist eine Stadt in Syrien. Ja, wir reden jetzt nicht darüber, über das ganz große Berlin-Thema, wie wird es danach mit der Finanzierung. Dann noch gibt es ausreichend Töpfe, an denen ihr dran seid, und dann gucken wir, wie es weitergeht. Und wenn du das nächste Mal da bist, lade ich dich wieder so ein. Hier ist RBB 888, es ist 12 vor 7.

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Hier ist RBB 888. Ja, jetzt wird es nochmal spannend mit möglicher Koalition von Rot, Grün, Rot. Wir haben ja hier live berichtet auf RBB 888, dass schon rausgedrungen war. Die Linken sagen ja. Wir haben uns konstituiert als Fraktion und alle sind Teil, auch die Frau, die Israel das Existenzrecht abgesprochen hatte. Und da haben wir hier ja schon von einer guten Stunde spekuliert, na, das wird nicht gut ankommen bei der SPD und auch nicht bei den Grünen. Jetzt haben wir eine Reaktion, die ich euch jetzt präsentiere. Die Spitzenkandidaten der Grünen, Werner Graf, und der SPD, Steffen Krach, haben Folgendes zur konstituierenden Sitzung der Fraktion der Linken gesagt. Zitat: Wir haben zur Kenntnis genommen, dass die Linke in ihrer Fraktion zu anderen Verabredungen gekommen ist. Das bedeutet, dass wir an dieser Stelle die Sondierung unterbrechen müssen, um zu bewerten, ob unsere Vereinbarung von vergangener Woche noch gilt. Wir erwarten, dass die Linke uns deutlich macht, inwiefern sie unsere getroffenen Vereinbarungen ernst nehmen und umsetzen wollen. Zitat Ende. Wird also nochmal spannend. Wir halten euch auf dem Laufenden.

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1: Um 19 Uhr mit Dorothea Echte. Die Berliner Linke hat ihre neue Abgeordnetenhausfraktion gebildet. Mitglied ist auch die Neuköllner Abgeordnete Emde, die vorher in die Kritik geraten war. Thorsten Gabriel, RBB 24, Landespolitik.
2: Wie alle anderen Abgeordneten hatte zuvor auch Emde eine Erklärung unterschrieben, in der sie sich zum Existenzrecht Israels und zum Kampf gegen Antisemitismus bekennt. Co-Fraktionschef Tobias Schulze sagte nach der Abstimmung, er gehe davon aus, dass sich Emde auch an diese Erklärung halten werde. Natürlich müsse sie die Bedeutung, die sie als Mandatsträgerin für ihre Partei jetzt habe, auch anerkennen. Vanessa Emde war im Wahlkampf heftig kritisiert worden, unter anderem wegen der Äußerung, Staaten hätten kein Existenzrecht.
1: In der Bundesregierung wird wieder über die anstehenden Reformen diskutiert. Der künftige Arbeitsminister Schweizer sprach heute von noch offenen Fragen bei der geplanten Rentenreform. Erst wenn es Einigkeit über alle Fragen der Alterssicherung gäbe, werde sein Ministerium die entsprechenden Gesetze auf den Weg bringen. Zuvor hatte Kanzler Merz mehr Tempo angemahnt. Martin Polanski, RBB 24.
3: Er habe nicht die Absicht, der Liebling der Nation zu werden, so der Kanzler. Stattdessen wolle er das Land so auf Kurs bringen, dass vor allem die junge Generation wieder eine vernünftige Perspektive habe. Vom neuen SPD-Arbeitsminister Schweizer erwartet Merz Tempo zu machen, damit der Gesetzentwurf zur Rentenreform noch in diesem Jahr vom Bundeskabinett verabschiedet werden kann.
1: In Sachsen-Anhalt will die CDU-Fraktion den Saal verlassen, wenn sich im Dezember der AfD-Politiker Siegmund zur Wahl zum Ministerpräsidenten stellt. Auf diesem Weg will die Fraktion dem Verdacht aus dem Weg gehen, dass es aus den Reihen der CDU Stimmen für ihn geben könnte. Für eine Mehrheit bräuchte Siegmund mindestens 42 Stimmen. Das gilt auch, weil nicht alle Abgeordneten anwesend sind. Die AfD selbst hat 39 Abgeordnete. Das BSW hat angekündigt, sich zu enthalten. Deutschland hat ab dem kommenden Jahr wieder einen Sitz im UN-Menschenrechtsrat. Die Wahl heute galt als sicher, weil es keinen Gegenkandidaten gab. Bei der UN-Vollversammlung in New York stimmten deutlich mehr Staaten für Deutschland, als nötig gewesen wären. Ungarn bekommt mehr als 4 Milliarden Euro von der EU, die bislang eingefroren waren. Die anderen Mitgliedstaaten haben heute dem entsprechenden Vorschlag der EU-Kommission zugestimmt. Die Fördergelder wurden wegen der Politik des früheren Regierungschefs Orbán einbehalten. Unter dem neuen Ministerpräsidenten Mogia wurden schon vieles wieder zurückgedreht. Soweit die Nachrichten. 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
4: 14 Grad in Mitte, 14 in Gropiusstadt, sagt das Berlin-Wetter. 11 bis 10 in der kommenden Nacht und morgen maximal 17. Staufringer 100 auf der Rudolf-Wissell-Brücke in beiden Richtungen rechte Spur gesperrt. Und A113 stadteinwärts im Tunnel Rudower Höhe defekter Pkw auf der rechten Spur. Es dauert noch länger auf der 100 Richtung Wedding zwischen dem Britzer Tunnel und dem Kreuz Schöneberg und in Richtung Treptow zwischen Schmargendorf und dem Britzer Tunnel. Außerdem in Köpenick rund um eine neue Baustelle auf der Salvador-Allende-Straße. Insbesondere auf der Wendenschlossstraße ist es voll. 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
0: Guten Abend, Berlin.
4: Schönen Abend mit den 80ern und Erasure. Ich bin in Gorpius Sometimes.

0: Harry Styles ist das auf RBB 888 um 10 nach 7. Katastrophenschutz ist wichtig für uns, haben wir zum Beispiel beim großen Stromausfall über mehrere Tage im Südwesten der Stadt gelernt. Heute ist der internationale Tag der Katastrophenvorbeugung. Wird geübt in der Stadt? Ja, heute Morgen zum Beispiel in einer Fabrikhalle in Reinickendorf. Der Arbeiter-Samariter-Bund hatte seine Helfer zusammengetrommelt. Das klang so.
1: Achtung! Schönen guten Morgen, schön, dass ihr da seid.
0: Ja, klingt also richtig so ein bisschen militärisch. Der Leiter für den Katastrophenschutz beim Arbeiter-Samariter-Bund ist Boris Michalslowski und hat den Helfern erklärt, welche Aufgabe sie erwartet.
1: Heute Katastrophenschutzübung für uns. Wir simulieren einen Betreuungseinsatz. Wir werden jetzt gleich in eine Schule fahren. Und wir haben dort den Auftrag, einerseits eine Betreuungsstelle mit aufzubauen, um noch gegebenenfalls medizinische Erstversorgung zu machen, nehmen wir noch den Krankentransportwagen mit. Okay, dann legen wir los.
0: Also zwei große Einsatzfahrzeuge mit Lebens- und Hilfsmitteln. Und dann ging es zum Einsatzort der Übung. Anke Poltersdorf ist eine dieser Helferinnen und für sie war es wichtig, heute zu üben.
2: Es ist zwar mal aufregend, aber wir haben unsere Strukturen, wir können uns aufeinander verlassen, dadurch, dass wir regelmäßig üben und Einsätze machen. Mit einem guten Team ist das alles kein Problem.
0: Ja, und uns, finde ich, gibt es ein gutes Gefühl, dass wir wissen, dass der Arbeiter-Samariter-Bund und viele andere in der Stadt, dass die auch einsatzbereit sind, wenn es wirklich mal zu Fällen kommt, die wir uns alle nicht wünschen. Neue Musik von Taylor Swift auf RBB 888. Hier ist Patient Zero.

0: Mit AHA 19 nach 7 auf RBB 88.8. Deutschland muss kriegstüchtig werden, hat der Bundesverteidigungsminister gesagt. Viele hat das abgeschreckt, andere waren der Meinung, das ist endlich ein Anerkenntnis der Realität. Ihr werdet eure eigene Meinung dazu haben. Wer kriegstauglich sein will, braucht natürlich auch Waffen. Und das wäre auch wirtschaftlich intelligent, würde die im eigenen Land, bei eigenen, also deutschen Firmen kaufen. Viele in der Stadt wissen gar nicht, dass mitten in der Stadt auch Teile für solche Waffen hergestellt werden. Denn Rheinmetall hat im alten Pierburg-Werk die Produktion begonnen. Der RBB-Reporter Paul Welch-Gerra hat mal nachgeforscht, was das für Teile sind.
1: Was da alles hergestellt wird, wissen wir nicht genau. Wir wissen, es sind ungefähr 50 Rüstungskomponenten, die da hergestellt werden. Was wir wissen, ist, dass dort unter anderem Hüllen für Artilleriemunition hergestellt werden. Die Munition wird dort nicht fertig gebaut, die wird sozusagen dann in andere Werke von Rheinmetall geliefert und dort fertig gebaut. Sprengstoffe werden nicht verarbeitet in dem Werk, das ist auch wichtig, das mal zu erwähnen. Außerdem werden Teile für sogenannte Kamikaze-Drohnen gebaut, die dann aber auch woanders zusammengebaut werden.
0: Und dieses Werk liegt eben mitten im Wedding. Ja, ist das für die Anwohner so in Ordnung oder gruseln die sich ein bisschen? Das hört ihr morgen. Guten Morgen Berlin ab 6.15 Uhr auf RBB 88.8. Mehr 80er mit Mike und The Mechanics. All I Need is a Miracle.

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1: Das Berlin-Wetter mit 14 Grad in Blankenburg. Am Kudamm messen wir auch 14, in der Nacht 11 bis 10. Der Höchstwert für morgen 17 Grad. 100 der Stadtring auf der Rudolf-Wissell-Brücke in beiden Richtungen rechte Spur gesperrt und A113 stadteinwärts im Tunnel Rudower Höhe defektes Auto auf der rechten Spur. Dauert noch länger auf der 100 Richtung Wedding zwischen dem Britzer Tunnel und dem Kreuz Schöneberg und Richtung Treptow zwischen Schmargendorf und dem Britzer Tunnel. 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
2: Guten Abend, Berlin.
1: Ich finde, Britney Spears ist jetzt mal dran. Ich wünsche euch einen richtig schönen Abend mit Lucky. Ich bin Ingo Hopp, hallo.

0: Guten Abend auf RBB 888. Um diese Zeit blicken wir immer zurück, was so Spezielles, Besonderes, Schönes oder auch Tragisches bei uns in der Stadt passiert ist an diesem Tag. Wir blicken zurück auf den 13. Oktober 1992. Die Mauerschützenprozesse beginnen. Ich erinnere mich noch, Anfang der 90er, da gab es so bei einigen DDR-Bürgern auch die Position, naja, das war ja ein Gesetz, man durfte die DDR eben nicht verlassen und wenn man dann erschossen wurde, selber schuld, schließlich haben die das Gesetz gebrochen. Die meisten allerdings waren eher der Meinung, dass kein Staat das Recht hat, seine Menschen einzumauern und ihre Freiheit so komplett zu beschränken. Im Normalfall haben DDR-Grenzer auf DDR-Bürger geschossen. In diesem Fall allerdings war es anders.
1: 22 Jahre nach der Tat ist heute vor dem Kriminalgericht Moabit der erste Prozess gegen einen ehemaligen Grenzsoldaten eröffnet worden, dem die Tötung eines Westdeutschen angelastet wird. Als Postenführer soll er am frühen Morgen des 19. Juni 1970 auf dem Grenzstreifen zwischen Kreuzberg und Friedrichshain den in Kreuzberg lebenden Heinz Müller mit zwei Feuerstößen aus seiner Kalaschnikow tödlich verletzt haben. Das Opfer, das 10 Stunden teils wild gestikulierend auf einer Besucherplattform im Westteil gestanden haben soll, hatte aus bislang ungeklärten Gründen die Mauer in Richtung Osten überklettert.
0: Nach den Schüssen war der damals 27-Jährige zusammengebrochen und kurz darauf in einem Ostberliner Krankenhaus verstorben. Ja, und wenn wir das jetzt nochmal so uns kurz klar machen, finde ich, bei allem Generve heutzutage ist es doch wirklich ein Grund zur Freude, dass wir alle zu jeder Zeit uns überall in Berlin frei bewegen können. Für uns ist selbstverständlich, aber war es eben eine ganze Weile nicht. Hier ist RBB 888. Ich wünsche euch einen schönen Abend, egal wo in der Stadt ihr seid.

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1: Guten Abend, hier ist RBB 888. 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Heute Morgen hat sich Siglinde in Guten Morgen Berlin bei Tim und Lydia über ihre Farben gefreut.
2: Ja, in Gold und Weiß, wie der Eiffelturm leuchtet. Das fände ich jetzt doch sehr schön.
3: Ja, total. In dieser dunklen Jahreszeit oder seit diesem Wochenende kippen ja auch die Temperaturen ins Herbstliche.
4: Ja, da wird einem schon ein bisschen weihnachtlich auch. Vielleicht.
2: Ja, leider. Ach so, ihr meint
4: wegen des Goldweiß.
2: Ja, das Lametta lassen wir besser.
3: Früher war auch mehr Lametta.
4: So. Ja. Ja. Na, Sigi, das hat geklappt. Herzlichen Glückwunsch.
2: Ja, danke schön. Ach, das finde ich jetzt toll. Jetzt bin ich echt überrascht.
1: 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Ab 20 Uhr wird er dann wieder beleuchtet. Ich bin gestern Abend dran vorbeigefahren und es ist schon spektakulär. Und wenn ihr dann auch sagen könnt, hey, das sind meine Farben, das gibt's nur auf rbb888. Schönen Abend.
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1: Um 20 Uhr mit Dorothea Echte. In Berlin unterbrechen Grüne und SPD die Sondierungsgespräche mit der Linkspartei über die Bildung einer gemeinsamen Regierung. Grund ist ein Beschluss der Linksfraktion bei ihrer konstituierenden Sitzung am Nachmittag. Sabine Müller, RBB 24 Landespolitik.
2: Alle linken Abgeordneten hatten eine Erklärung unterschrieben, in der unter anderem ein Bekenntnis zum Existenzrecht Israels abgegeben wird. Als Grundlage dieser Erklärung werden ausdrücklich linke Parteitagsbeschlüsse genannt, nicht das gemeinsame rot-grün-rote Papier zum Antisemitismus, das die Spitzen von Linken, Grünen und SPD letzte Woche beschlossen hatten und das innerhalb der Linken heftig kritisiert wird. Die Spitzenkandidaten von Grünen und SPD, Graf und Krach, erklärten, man müsse jetzt bewerten, ob die Verabredung von vergangener Woche noch gelte.
1: In der Bundesregierung nimmt die Debatte um Reformen neue Fahrt auf. Der künftige Arbeitsminister Schweizer sprach von offenen Fragen bei der geplanten Rentenreform, die Union und SPD klären müssten. Erst dann könne er als künftiger Minister einen Gesetzentwurf vorlegen. Zuvor hatte Bundeskanzler Merz Tempo gefordert. Auf dem Arbeitgebertag in Berlin sagte er, der Gesetzentwurf zur Rentenreform solle noch in diesem Jahr im Kabinett und Anfang kommenden Jahres im Bundestag beschlossen werden. Die unabhängige Missbrauchsbeauftragte des Bundes, Klaus, fordert mehr Maßnahmen zum Schutz vor sexueller Gewalt. Wirksame Instrumente seien bekannt, sagte Klaus, sie würden aber längst nicht überall umgesetzt. Klaus betonte, dass das Risiko, sexuelle Gewalt zu erleben, noch nie so hoch gewesen sei wie heute. Das liege vor allem an den digitalen Medien. Mit ihrem Bericht müssen sich erstmals auch Bundesregierung und Bundestag befassen. Das BSW im Brandenburger Landtag ist offen für eine engere Zusammenarbeit mit der AfD. Das hat Fraktionschef Lüders bestätigt. Eine Brandmauer lehne seine Fraktion ebenso ab wie die Kollegen in Sachsen-Anhalt. Wenn sich Mehrheiten fänden, dann sei man auch hier offen für Gespräche und gemeinsame Projekte mit der AfD. AfD-Fraktionschef Bern sieht nach eigenen Angaben viele inhaltliche Schnittmengen mit dem BSW, beispielsweise in der Russlandpolitik. Der BER rechnet mit weniger Passagieren in diesem und im kommenden Jahr. Flughafenchefin von Massenbach begründete das mit dem ausgedünnten Angebot von Ryanair und EasyJet. Für das laufende Jahr werden am BER nun 25,7 Millionen Reisende erwartet, 800.000 weniger als ursprünglich angenommen. Soweit die Nachrichten. Weitere Meldungen aus Berlin und Brandenburg auf rbb24.de.
3: Heute Abend ziehen die Wolken in Berlin dichter zusammen und örtlich kann es auch mal ein paar Regenschauer geben. Die Temperaturen gehen auf etwa 12 bis 14 Grad runter. In der Nacht bleibt es zunächst stark bewölkt. Später lässt der Regen dann aber auch nach. Die Tiefstwerte liegen bei rund 11 Grad. Morgen starten wir erstmal ziemlich wolkig in den Tag. Im Laufe des Vormittags zeigt sich dann auch mal wieder die Sonne, bevor die Wolken wieder mehr werden. Es bleibt überwiegend trocken und die Temperaturen klettern auf angenehme 17 Grad. Stadtverkehr Berlin. Gesundbrunnen, die Brunnenstraße, ist zwischen Stralsunder Straße und Bernauer Straße wegen eines Feuerwehreinsatzes in Richtung Torstraße gesperrt. Länger dauert es noch in Köpenick rund um eine neue Baustelle auf der Salvador-Allende-Straße, insbesondere auf der Wendenschlossstraße. Aktuell ist zur S-Bahn. Wegen Beeinträchtigungen durch Vandalismus im Bereich Teltow-Stadt kommt es auf der Linie S26 zu Zugausfällen. 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
3: Mit Josephine Lass. Bei Dein Jahr reisen wir jede Woche in ein anderes Jahr und eigentlich darf ich ja keine Lieblingsjahre haben, aber die 70er, die haben es mir einfach angetan. Die Musik, der Style und auch das ziemlich wilde Berlin. Umso mehr freue ich mich, dass wir heute ins Jahr 1976 reisen und los geht's mit Boston.

0: es klingt, wenn Fleetwood Mac sich streiten. Ja, da könnt ihr einfach mal ins Album Rumours reinhören. Da wurde der Liebeskummer gleich mitvertont. Zum Beispiel von Lindsey Buckingham, der mit Stevie Nicks Schluss gemacht hat. Das Ergebnis, Go Your Own Way, oder frei übersetzt, geh dahin, wo der Pfeffer wächst. Eben hier auf RBB 88.8. Und jetzt erfüllen wir einen Musikwunsch aus Friedenau. Marisa hat sich gemeldet.
1: Hey Josie, hier ist die Marisa aus Friedenau und ich wünsche mir von ABBA Dancing Queen, und zwar deswegen, weil ABBA meine erste Lieblingsmusik war. Also meine erste Lieblingskünstlerband. Ich durfte nämlich früher kein Viva, kein MTV hören, schauen, und dann ergab es sich, dass als im Musikunterricht der 5. Klasse wir unsere Lieblingskünstler vorstellen sollten, da kamen die anderen dann um die Ecke mit 50 Cent und ich weiß nicht was, und ich stand vor der ganzen Klasse und habe ihnen mit einem Strahlen im Gesicht von ABBA erzählt, von Dancing Queen, und das hat bis heute einen ganz besonderen Platz in meinem Herzen. Also ich würde mich super freuen. Danke dir.
0: Ja, Marisa. Sehr, sehr gerne. Hier kommt jetzt Dancing Queen, nur für dich auf RBB 88.8, dein Jahr 76.

Eigentlich sollte dieser Song Rich Boy heißen, denn Daryl Hall hat ihn über einen verwöhnten Erben von einem amerikanischen Fastfood-Unternehmen geschrieben. Und dieser Erbe ist seiner damaligen Freundin Sarah Allen wohl ziemlich auf die Nerven gegangen. Aber Rich Boy, das klingt halt nicht so gut, wenn das ein Mann singt. Also wurde kurzerhand ein Rich Girl daraus. Ihr hört RBB 888, dein Jahr 1976. Und ja, was war damals in Berlin so los? Im Osten eröffnet der Palast der Republik. Im Westen startet die Concorde ihren Linienflugbetrieb. Ein Luxusüberschallflieger, falls ihr euch nicht mehr erinnert. Bei den heutigen Spritpreisen total unvorstellbar. Aber wir bleiben jetzt im Groove mit Wild Cherry und Play That Funky Music hier auf RBB 888, dein Jahr 1976.

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Mit jeder Menge Coolness und Blues landete die Climax Blues Band 1976 auf Platz 1 der Charts. Eben gab's Couldn't Get It Right auf RBB 88.8. Und heute, vor genau 50 Jahren, am 28. September 1976, erschien ein echtes Meisterwerk. Stevie Wonders Album Songs in the Key of Life. Und darauf sind Hits wie... Ja, oder zum Beispiel auch der hier. Und natürlich jede Menge mehr. Stevie kommt diesen Monat tatsächlich auch nach Deutschland. Leider nicht nach Berlin. Und ja, Konzerttickets sind heutzutage ja oft schneller weg, als man gucken kann. 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Und zum Feiern gibt's jetzt nochmal obendrauf Sir Duke von Stevie Wonder hier auf RBB 88.8 bei Dein Jahr 1976.

0: und Kiki D mit Don't Go Breaking My Heart. Ein Duett mit ganz viel Motown-Sound und Gefühl. Für mich einer der schönsten Duette aus dem Jahr 1976. Ihr hört RBB 88.8 bei Dein Jahr 1976. Entschuldigung. Und jetzt schauen wir kurz nach West-Berlin in eine Szene, die die Stadt damals wie heute mitprägt. Die Schwulenszene, die queere Szene. Und für Visagist René Koch wurde Berlin damals zu einem Ort der Freiheit und einem neuen Zuhause. Vor allem der alljährliche Tuntenball hatte es ihm besonders angetan.
1: Ich fühlte mich hier frei, weil hier war ich nicht in diesen Zwängen. Also dieses Thema schwul, lesbisch, Gender, das hat sich gar nicht in dem Sinne so gestellt. Was mein Beruf angeht, der kennt ja keine Grenze. Der kennt auch keine Grenze, was Hautfarbe angeht, keine Grenze, was Nationalitäten angeht, keine Grenze, was Geschlechter angeht, sondern alle wollen schön sein und wenn sie zu einem Ball gehen, sowieso.
0: Und damit diese Freiheit hoffentlich noch lange bleibt, gibt's jetzt einen Song zum Mitfeiern. Marianne Rosenberg mit Lieder der Nacht hier auf RBB 88.8, dein Jahr.

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1: Um 21 Uhr mit Dorothea Echte. In Berlin unterbrechen Grüne und SPD die Sondierungsgespräche mit der Linkspartei über die Bildung einer gemeinsamen Regierung. Grund ist ein Beschluss der Linksfraktion bei ihrer konstituierenden Sitzung am Nachmittag. Sabine Müller, RBB 24 Landespolitik.
2: Alle linken Abgeordneten hatten eine Erklärung unterschrieben, in der unter anderem ein Bekenntnis zum Existenzrecht Israels abgegeben wird. Als Grundlage dieser Erklärung werden ausdrücklich linke Parteitagsbeschlüsse genannt, nicht das gemeinsame rot-grün-rote Papier zum Antisemitismus, das die Spitzen von Linken, Grünen und SPD letzte Woche beschlossen hatten und das innerhalb der Linken heftig kritisiert wird. Die Spitzenkandidaten von Grünen und SPD, Graf und Krach, erklärten, man müsse jetzt bewerten, ob die Verabredung von vergangener Woche noch gelte.
1: In der Bundesregierung wird wieder über die anstehenden Reformen diskutiert. Der künftige Arbeitsminister Schweizer sprach heute von noch offenen Fragen bei der geplanten Rentenreform. Erst wenn es Einigkeit über alle Fragen der Alterssicherung gäbe, werde sein Ministerium die entsprechenden Gesetze auf den Weg bringen. Zuvor hatte Kanzler Merz mehr Tempo angemahnt. Martin Polanski, RBB 24.
3: Er habe nicht die Absicht, der Liebling der Nation zu werden, so der Kanzler. Stattdessen wolle er das Land so auf Kurs bringen, dass vor allem die junge Generation wieder eine vernünftige Perspektive habe. Vom neuen SPD-Arbeitsminister Schweizer erwartet Merz, Tempo zu machen, damit der Gesetzentwurf zur Rentenreform noch in diesem Jahr vom Bundeskabinett verabschiedet werden kann.
1: Die unabhängige Missbrauchsbeauftragte des Bundes Klaus fordert mehr Maßnahmen zum Schutz vor sexueller Gewalt. Wirksame Instrumente seien bekannt, sagte Klaus, sie würden aber längst nicht überall eingesetzt. Klaus betonte, dass das Risiko, sexuelle Gewalt zu erleben, noch nie so hoch gewesen sei wie heute. Das liege vor allem an den digitalen Medien. Der BER rechnet mit weniger Passagieren in diesem und im kommenden Jahr. Flughafenchefin von Massenbach begründet das mit dem ausgedünnten Angebot von Ryanair und EasyJet. Für das laufende Jahr werden am BER rund 25,7 Millionen Reisende erwartet, 800.000 weniger als ursprünglich angenommen. Die Lungenoperation von Papst Leo XIV. Ist erfolgreich verlaufen. Der Eingriff war kurzfristig angesetzt worden. Aus der Lunge des 71-Jährigen wurde ein Knoten entfernt. Nach Angaben des Vatikans habe das Oberhaupt der katholischen Kirche die Operation gut überstanden. Er werde noch etwa eine Woche im Krankenhaus bleiben. Soweit die Nachrichten. Weitere Meldungen aus Berlin und Brandenburg auf rbb24.de.
4: Aktuell liegen die Temperaturen in Berlin um die 13 Grad. In der Nacht bleibt es zunächst stark bewölkt, später lässt der Regen auch noch nach. Die Tiefstwerte liegen bei rund 11 Grad. Morgen starten wir erstmal ziemlich wolkig in den Tag. Im Laufe des Vormittags zeigt sich dann auch mal die Sonne ganz kurz, bevor die Wolken wieder zurückkommen. Es bleibt überwiegend trocken und die Temperaturen klettern auf angenehme 17 Grad. Stadtverkehr Berlin, 100 Stadtring Richtung Treptow. Die Ausfahrt Geradestraße ist gesperrt, dort wird die Fahrbahn ausgebessert. Und die A113 ist zwischen Spätstraße und Schönefeld Nord in beiden Richtungen wegen Wartungsarbeiten bis 5 Uhr früh gesperrt. Länger dauert es noch in Köpenick rund um eine neue Baustelle auf der Salvador-Allende-Straße, insbesondere auf der Wendenschlossstraße. 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
4: Mit Josephie Lass. Wir starten mit jeder Menge Soul in die zweite Stunde von Dein Jahr 1976. Und wenn ihr euch für die nächste Sendung einen ganz bestimmten Song wünscht, schickt mir einfach eine Sprachnachricht an die 030 30 32 3x die 8100 und dann seid ihr mit eurem Musikwunsch dabei. Versprochen. Jetzt übernehmen aber erstmal Diana Ross und Marvin Gaye.

0: Marvin Gaye in den 70ern so einige Kinder gezeugt wurden. Ja, vielleicht sogar ihr. Ihr hört RBB 88.8 bei deinem Jahr 1996 sagen? Es ist 1976 und das ist auch gut so, weil da gab es fantastische Musik. Aber so viel Liebe wie in diesen beiden Songs eben, da gab es nicht überall. In der DDR kam es zu einem der größten Einschnitte in der Kulturszene. Der Liedermacher und Sänger Wolf Biermann wurde ausgebürgert. Nach 11 Jahren Auftrittsverbot durfte er dann plötzlich 76 in Köln ein Konzert geben. Ja, und da hat er ein paar kritische Worte verloren, die gar nicht so direkt eigentlich gemeint waren. Ich glaube, es war nur ein Satz und kurz darauf wurde ihm die Einreise in die DDR verweigert. Ich habe hier mal zwei Nachrichtenbeiträge von der Zeit mitgebracht.
1: Die zuständigen Behörden der DDR haben Wolf Biermann, der 1953 aus Hamburg in die DDR übersiedelte, das Recht auf weiteren Aufenthalt in der Deutschen Demokratischen Republik entzogen.
2: Wolf Biermann, Sänger und Liedermacher aus der DDR, darf nicht mehr zurück. Die Behörden in Ostberlin haben dem Künstler, der gestern 40 Jahre alt geworden ist, die Staatsbürgerschaft aberkannt.
0: Und für Biermann bedeutet das nicht nur, er verliert sein Zuhause. Er ist auch getrennt von seiner Frau und seiner Adoptivtochter Nina Hagen. Ein harter Einschnitt, der viele Künstlerinnen und Künstler in der DDR aufgerüttelt hat. Und wir machen jetzt einen kleinen Bruch und musikalisch weiter mit einem der ganz großen Hits aus dem Jahr 1976, nämlich den Eagles und ihrem Hotel California. Unvergesslich, hier auf RBB 88.8.

mich Summer Houston bitten würde, sie nicht zu verlassen, spätestens nach diesem Song würde ich mich keinen Zentimeter mehr bewegen. Mein Gott. Eben gab's Don't Leave Me This Way auf MBB 88.8 da im Jahr 1976. Und ja, 76 gab's in West-Berlin auch ein paar traurige und auffühlende Ereignisse. Am 9. Mai wurde die RAF-Terroristin Ulrike Meinhof tot in ihrer Zelle in Stammheim aufgefunden. Offiziell war es Suizid, aber ihr Tod löste heftige Reaktionen aus. Viele Menschen gingen danach auf die Straße. Die Stimmung war echt angespannt. Es lag einiges an Wut auch in der Luft. Ja, und apropos Wut. Mitte der 70er nimmt auch der Punk Fahrt auf. Also die Ramones machen in New York den Anfang und in London sorgen 76 die Sex Pistols für ordentlich Wirbel. Und hier sind sie jetzt mit Anarchy in the UK auf RBB 88.8.

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0: 1976 war definitiv ein richtig gutes Jahr für Rock. Eben gab's Kansas und gerade läuft noch ein echter Klassiker von der irischen Hardrock-Band Thin Lizzy, The Boys Are Back in Town. Und wer war 1976 in West-Berlin in Town? Ja, Iggy Pop zum Beispiel und natürlich David Bowie. Nach einem ziemlich selbstzerstörerischen Tourmarathon kommt der Superstar nach Berlin. Er will hier nämlich zur Ruhe kommen und vor allem ein neues Album in den legendären Hansa-Studios aufnehmen. Mit dabei sein Produzent Tony Visconti und Toningenieur Eduard Meyer. Und der erinnert sich noch gut an diese Zeit und an einen ziemlich kuriosen Ausblick aus dem Fenster auf die bewaffneten Grenzposten der DDR.
1: Als wir zu dritt vor diesem Pult standen in der Köthener Straße und wir also durchs Fenster geschaut haben und dort hinten den Wachturm sahen mit zwei Grepos von der DDR. Das war Luftlinie 200, 300 Meter und die hatten also große Ferngläser, mit denen sie also, glaube ich, bis in den Regieraum reingucken konnten. Und man konnte das auch hören, weil wir im Sommer natürlich mit offenem Fenster gearbeitet haben. Und dann habe ich mir eine Lampe von der Decke genommen und habe die zu denen hingedreht. Und in dem Moment haben sich beide unter das Mischpult verkrochen und waren also völlig irritiert und dachten also jetzt gleich antworten die da mit den Möglichkeiten, die haben, mit Maschinengewehren. Und ich sage, nein, nein, die haben uns sehr gern und die hören gerne zu und vielleicht wissen sie sogar, dass du hier bist.
0: Wilde Zeiten in West-Berlin und den passenden Soundtrack dazu gibt's jetzt von David Bowie selbst natürlich. Hier ist Golden Years auf RBB 88.8 bei deinem Jahr 1976.

Da hat einer dem anderen einen echten Hit beschert. Cocaine stammt vom entspannten Bluesmusiker J.J. Cale, wurde aber vor allem durch Eric Claptons Version weltberühmt. Das ist eine Zusammenarbeit, von der beide was hatten. Und wir haben bis heute einen großartigen Song. Ihr hört RBB 888, dein Jahr 1976. Und unsere Zeitreise ist leider schon fast vorbei. Aber einen Knaller habe ich noch für euch. The Runaways, eine reine Frauenband, die in den 70ern ordentlich für Wirbel gesorgt hat. Mit Cherry Bomb haben sie sich einen festen Platz in der Rockgeschichte gesichert. Also dreht jetzt noch einmal auf. Hier kommen The Runaways mit Cherry Bomb. Und bis nächste Woche bei dein Jahr.

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1: 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Lucifer, son of the morning, I'm gonna chase.

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1: Es spricht Pfarrerin Merle Remmler.
2: Letztens fiel mir eine wunderbare Geschichte in die Hand. Über eine Frau, die für ihre Beerdigung einen ungewöhnlichen Wunsch hatte. Man möge ihr im Sarg eine Gabel in die Hand legen. Warum ausgerechnet eine Gabel? Fragte die Pastorin. Weil früher nach einem guten Essen manchmal gesagt wurde, behalte deine Gabel, da kommt noch was Gutes, was Richtiges, mit Biss. Ein Satz fast ein wenig trotzig. Ein Satz nicht nur gegen den Tod, sondern gegen alles, was zu Ende gehen will. Der Tag, der Sommer, das Jahr. Wir wissen nicht, was kommt, selbst wenn wir am Ende von etwas stehen. Und manchmal fühlt sich das Leben eher nach abgeräumtem Tisch an, als nach dem erhofften Festmahl. Menschen fehlen und Hoffnungen auch. Und doch denke ich immer wieder, selbst wenn ich an vielen Stellen in meinem Leben mal den Löffel abgeben muss, Wünsche begraben und Abschied nehmen, die Gabel behalte ich fest in der Hand. Denn ich bin davon überzeugt, dass Gott immer wieder etwas Gutes für uns bereithält. Vielleicht nicht mehr heute Abend, möglicherweise auch nicht morgen früh, aber irgendwo wartet es auf uns. Und wie gut ist es, wenn wir dann vorbereitet sind. Schlafen Sie gut und geben Sie Ihre Gabel nicht her. Gott ist sicher schon auf dem Weg zu Ihnen.
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3: Um 22 Uhr mit Ina Heidemann. In Berlin unterbrechen Grüne und SPD die Sondierungsgespräche mit der Linkspartei über die Bildung einer gemeinsamen Regierung. Grund ist ein Beschluss der Linksfraktion bei ihrer konstituierenden Sitzung am Nachmittag. Sabine Müller, RBB 24 Landespolitik.
4: Alle linken Abgeordneten hatten eine Erklärung unterschrieben, in der unter anderem ein Bekenntnis zum Existenzrecht Israels abgegeben wird. Als Grundlage dieser Erklärung werden ausdrücklich linke Parteitagsbeschlüsse genannt, nicht das gemeinsame rot-grün-rote Papier zum Antisemitismus, das die Spitzen von Linken, Grünen und SPD letzte Woche beschlossen hatten und das innerhalb der Linken heftig kritisiert wird. Die Spitzenkandidaten von Grünen und SPD, Graf und Krach, erklärten, man müsse jetzt bewerten, ob die Verabredung von vergangener Woche noch gelte.
3: Das BSW im Brandenburger Landtag ist offen für eine engere Zusammenarbeit mit der AfD. Das hat Fraktionschef Lüders bestätigt. Eine Brandmauer lehne seine Fraktion ebenso wie die Kollegen in Sachsen-Anhalt, so Lüders, ab. Wenn eine Mehrheit sich fände, dann sei man auch hier offen für Gespräche und gemeinsame Projekte mit der AfD. AfD-Fraktionschef Bernd sieht nach eigenen Angaben viele inhaltliche Schnittmengen mit dem BSW, beispielsweise in der Russlandpolitik. In Frankreich haben erneut Zehntausende Schülerinnen und Schüler für bessere Lern- und Studienbedingungen demonstriert. Die Veranstalter sprachen von landesweit 480.000 Teilnehmenden, die Polizei von mehr als 160.000. In mehreren Städten kam es zu Auseinandersetzungen mit der Polizei. Aus Paris, Caroline Düller.
5: Die Protestbewegung scheint mit dem heutigen Tag wieder an Fahrt aufzunehmen, nachdem sie zuletzt an Dynamik eingebüßt hatte. Unterdessen beginnt in der Nationalversammlung die Beratung über das Haushaltsgesetz für 2027. Mehr Geld für Bildung, wie es die Schüler und Studierenden fordern, hat die Regierung bisher aber nicht in Aussicht gestellt.
3: Deutschland hat ab dem kommenden Jahr wieder einen Sitz im UN-Menschenrechtsrat. Die Wahl heute galt als sicher, weil es keinen Gegenkandidaten gab. Bei der UN-Vollversammlung in New York stimmten deutlich mehr Staaten für Deutschland, als nötig gewesen wäre. Außenminister Wadephul sagte, man werde die Mitgliedschaft nutzen, um den Schutz von Menschenrechten weltweit zu verbessern. Die Lungenoperation von Papst Leo dem 14. ist erfolgreich verlaufen. Der Eingriff war kurzfristig angesetzt worden. Aus der Lunge des 71-Jährigen wurde ein Knoten entfernt. Soweit die Nachrichten. 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Das Wetter nachts erst noch dicht bewölkt mit Regen, im Verlauf vermehrt aufgelockert. Die Temperatur sinkt auf 12 bis 10 Grad. Morgen erst bedeckt, später freundlich bei bis zu 8
6: Uhr und 3 Minuten.
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6: A10, nördlicher Berliner Ring Richtung Dreieck Havelland. Zwischen Oberkrämer und Dreieck Havelland ist wegen Markierungsarbeiten bis 6 Uhr früh nur die rechte Spur frei. A10, südlicher Berliner Ring Richtung Dreieck Werder. Zwischen Michendorf und Förch ist bis 5 Uhr früh die rechte Spur gesperrt. Dort wird die Fahrbahn ausgebessert. A100 Stadtring Richtung Treptow. Die Ausfahrt Grade Straße ist gesperrt. Dort wird die Fahrbahn ausgebessert. Die A113 ist zwischen Spätstraße und Schönefeld Nord in beiden Richtungen wegen Wartungsarbeiten B bis 5 Uhr früh gesperrt. Tiergarten und Moabit, der Tiergartentunnel, ist zwischen Reichpietschufer und Heidestraße in beiden Richtungen bis 5.30 Uhr gesperrt.
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7: Mit Markus Barsch, hallo.
8: Wir fangen an mit Mark Ember, Belong Together, Bling, Ploing, so hübsch.
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0: 10 nach 10 ist es. Hallo, hier ist Pop.
1: Eure Abendshow. Wir müssen immer Menschen sprechen. Die haben vielleicht einfach nur ein gutes Pokerface. Aber es gibt auch Menschen wie ihn hier. Habt ihr vielleicht heute mitbekommen? Ein Mann aus Mexiko hat versucht, über 30 Giftschlangen und 55 seltene Echsen nach Deutschland zu schmuggeln. Die hat er alle in irgendwelchen Geheimfächern in seinem Koffer versteckt. Und am Flughafen Köln-Bonn, nach der Landung, ist er aufgeflogen. Wir fragen uns hier im Pop, die Abendshow-Spezialteam, wo ist der Punkt, wo sich so ein Mensch denkt, das ist eine super Idee, das mache ich. Das passiert ja gar nicht mal so selten. Julia Buchmeier ist hier aus dem Schmugglerversteck. Spezialagententeam. Julia, am tollsten sind immer die Leute, die versuchen irgendwas so, das haben wir auch schon gehört, am Körper. Ich mache so meine Augen zu. Am Körper zu schmuggeln.
2: Wie zum Beispiel eine Frau, die dem Zoll 2005 am Flughafen von Melbourne in Australien aufgefallen ist. Ihr Rock war so seltsam ausgebeult ja. Und es waren auch immer wieder so Gluck und Plopp. Geräusche aus dem Gluck. Aus der Rockgegend zu hören, hat Gluck. Der Zoll gesagt. Mhm. Bei der Kontrolle hat sie dann rausgestellt, sie hatte sich eine Spezialschürze unter den Rock genäht mit einzelnen Fächern dran und darin hat sie 51 lebende exotische Fische versteckt. Ihre Strafe war schlussendlich 110.000 Euro, Dollar.
1: 110.000 Dollar, hätte sich ein tolles Aquarium für kaufen können. Mhm. Also weißt du, die Leute denken dann, das würde klappen, oder? Kommen wir nochmal zurück zum Flughafen Köln-Bonn, da hast du noch eine andere Geschichte gefunden.
2: Ja, heute. Da ist der Zoll anscheinend sehr aufmerksam, das war vor 6 Jahren, da hat der Zoll Pakete aus Mexiko abgefangen, in denen eigentlich Süßigkeiten und Spielzeug drin sein sollte. Oh, ja. Die wurden dann erstmal durchleuchtet und dabei ist den Beamten aufgefallen, Moment mal, das sind doch Skelette da auf den Aufnahmen. Oh Gott. Da stellt sich raus, in Stoffpuppen waren Echsen und Schildkröten eingenäht. Ausrufezeichen, um die unbemerkt nach Deutschland zu schmuggeln.
1: Weißt du, so Scanner, die gibt es ja auch nur ganz selten am Flughafen. Nie. Haben die Diebe wahrscheinlich irgendwie Leute geschenkt. Und jetzt hast du noch ein besonders doofes, vielleicht ohne Tiere, die armen Tiere, immer die Tiere.
2: Ja, absolut. Habe ich auch, nochmal Mexiko in dem Fall, da hat eine Frau 2011 versucht, ihren Mann aus dem Gefängnis zu schmuggeln.
1: Ja, na bravo.
2: Super, ne? Ja, sie hat also erstmal ganz legal ihn einfach besucht, dann aber in einen großen Rollkoffer gepackt. Funktioniert aber halt leider nur im Film sowas. Die Frau war einfach mega nervös. Man hat sie ja angesehen. Der Koffer war auch in dem Fall komisch ausgebeult. Komisch. Das ist also sofort aufgeflogen. Die beiden haben es nicht mal an den Gefängniswärtern vorbeigeschafft.
1: Vielleicht hat es jetzt die Zelle neben ihm.

bewegt sich was bei FC Bayern München. Viking Stavanger, FC Bayern München, Harry Kane hat gerade einen Elfer reingemacht in der 54. Minute. Jetzt steht es nur noch 2-1 aus Viking Stavangers Sicht. Nun,

22.22 Uhr. Hier ist Pop, eure Abendshow. Mhm. Gut, die Bayern haben jetzt am Stein geleckt und drehen jetzt auf, drehen das Spiel wahrscheinlich ins Uferlose. Stavanger hat 2-0 geführt in der Champions League, jahrelang gefühlt. Dann eben 54. Kane, Elfmeter verwandelt, 2-1. Aber gerade eben in der 60. schon wieder Kane, 2-2. Gut, okay. Jetzt was Schönes, wenn ihr Lust habt, nach der anstrengenden Whitney Houston gerade, die ja ordentlich Beats per Minute hat, ne? Jetzt was vielleicht so leicht Verträumtes, was Schönes mit so einer leicht verschnüttelten Stimme, haben wir für euch. Oliver John, Singer-Songwriter, englisch-französischer Singer-Songwriter. Guck mal, der hat auf Insta jetzt gerade erst geschrieben, ich kann's nicht erwarten, bis ihr das nächste Kapitel zu hören bekommt. Ja, Olli, wann kommt's denn? Wir wollen das nächste Kapitel, aber macht nichts. Wir begnügen uns gerne mit deiner allerersten Single, die seit einiger Zeit draußen ist. Die heißt Memories of You. Da geht's um diese eine Person, von der man nicht so recht loskommt, weil die Erinnerungen eben oft schöner sind als die Realität. Hat er gesagt, der Olli. Memories of You, Oliver John, neu in eurer Abendshow.

0: Hey, gut zum Mitklatschen auch, ne? Oliver John, Memories of You.
1: Yeehaw.
0: Vorsicht bitte gerade auf der B88 Ilmenau Richtung Jena zwischen Kahla und Tunnel Rothenstein. Da steht ein unbeleuchtetes Fahrzeug. Seid vorsichtig.

0: Es ist 10:30.
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2: Heute Nacht ist es erst dicht bewölkt mit ein paar Schauern. Später lockert oder klart es vom Ruppinerland her auf und es bleibt dann trocken. Die Temperaturen sinken auf 11 oder 10 Grad. Morgen stellt sich ein trockener Wechsel aus Sonnenschein und Quellwolken ein. Bei mitunter Bögen Wind aus West bis Nordwest werden Höchstwerte von 16 oder 17 Grad erreicht.
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3: A10, nördlicher Berliner Ring Richtung Dreieck Havelland. Zwischen Oberkrämer und Dreieck Havelland ist wegen Markierungsarbeiten bis 6 Uhr früh nur die rechte Spur frei. A10, südlicher Berliner Ring Richtung Dreieck Werder. Zwischen Michendorf und Förch ist bis 5 Uhr früh die rechte Spur gesperrt. Dort wird die Fahrbahn ausgebessert. A100 Stadtring Richtung Treptow. Die Ausfahrt Grade Straße ist gesperrt. Dort wird die Fahrbahn ausgebessert. Die A113 ist zwischen Spätstraße und Schönefeld Nord in beiden Richtungen wegen Wartungsarbeiten B bis 5 Uhr früh gesperrt. Tiergarten und Moabit, der Tiergartentunnel, ist zwischen Reichpietschufer und Heidestraße in beiden Richtungen bis 5.30 Uhr gesperrt.
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4: Und hier ist Bob, eure Abendshow mit Markus Barsch. Hi für die Bayern-Fans, die kleine Info, 3:2 aus Bayern-Sicht. 71. Minute.

Hier ist Pop, eure Abendshow am Dienstag. Hört euch auf Laufenden, was in der Champions League passiert. Aus deutscher Sicht, ne? Leipzig gegen Eindhoven. Da ist ja lange nichts passiert. Da sind wir jetzt in der 79., 80. Minute. Aber seit der 75. führt Leipzig 1:0. Und Viking Stavanger, FC Bayern München. Da sind wir in der 82., 81., 82. Minute. Da steht es immer noch 3:2 für Bayern nach 0:2 Rückstand. Jetzt zu Tante Britney. Wenn bislang so unveröffentlichte Songs rauskommen, plötzlich puff, dann ist das ja normalerweise der Fall, wenn Künstlerinnen oder Künstler schon lange tot sind und dann so im Nachlass, im Haus, in der Ritze vom Gitarrenkoffer oder hinterm Klavier, huch, da ist ja noch ein Text mit einer Melodie dabei oder so. Nicht so bei Britney Spears, der geht's gut, hoffen wir, jetzt in dieser Sekunde. Ne? Und trotzdem hat sie einen bislang unveröffentlichten Song rausgehauen. She'll Never Be Me, sie wird nicht sein. Der ist von 2001 und wurde eigentlich mal für Britneys drittes Album Britney aufgenommen. Da waren so Songs drauf, ne, wie der hier. I'm not a girl, not yet a woman. Ach, Britney. Not yet a woman. Das waren Zeiten, oder hier, I'm a slave for you, das war geil. So, und jetzt kommt aber die Geschichte fürs Herz, was diesen plötzlich aufgetauchten Song angeht. Geschrieben hat sie diesen neu alten Song mit Justin Timberlake zusammen, mit dem sie zu diesem Zeitpunkt auch zusammen war. Und im Song, da singt sie wiederum über ihren damaligen Ex, den vor Justin, der sich für eine andere Frau entschieden hat, die zufällig genauso aussah wie Britney. Wir hoffen, Britney und Justin können heute drüber lachen. War wahrscheinlich auch nicht gerade so ein Zufallsfund, dieser bisher unveröffentlichte Song in Anführungsstrichen, ne, sondern eher so eine gute kleine PR-Strategie am 9. November. Da kommt nämlich eine Deluxe-Version von ihrem Britney-Album raus zum 25. Geburtstag. Da werden auch 5 unveröffentlichte Songs drauf sein, unter anderem eben She'll Never Be Me. Jetzt mal für euch hier in der Abendshow. Hello.

0: Schmeid. Also die Fans im Stadion in Stavanger, die kriegen schon was geboten. Gerade der Ausgleich. Stavanger 3, FC Bayern 3. Und kurz gab es einen Ausgleich auch bei Leipzig-Eindhoven. Leipzig ist in Führung gegangen, dann hat Eindhoven den Ausgleich gehabt. Nein, einkassiert worden. Leipzig führt immer noch 1-0. Habt ihr Bock auf ein bisschen Oasis? Gehen immer, oder? Live forever. 4,5 Minuten. Viel Freude.
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vor elf ist es. Die Nachrichten werden es euch auch gleich sagen in 3 Minuten. Aber ich bin schneller. RB Leipzig, PSV Eindhoven zu Ende 1:0 in der Champions League. Und Viking Stavanger, Bayern München auch zu Ende 3:3. 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
1: Um 23 Uhr mit Ina Heidemann. Grüne und SPD unterbrechen die Sondierungsgespräche mit der Linken in Berlin. Das haben beide Parteien in einer gemeinsamen Erklärung mitgeteilt. Hintergrund ist, dass sich heute die neue Linksfraktion gebildet hat. Dabei haben alle Abgeordneten eine Erklärung unterschrieben, mit der sie unter anderem ein Bekenntnis zum Existenzrecht Israels abgeben. Als Grundlage werden aber linke Parteitagsbeschlüsse genannt, nicht die gemeinsame Vereinbarung von letzter Woche. Von Grünen und SPD heißt es jetzt, man müsse bewerten, ob diese Vereinbarungen noch gelten. Das BSW im Brandenburger Landtag ist offen für eine engere Zusammenarbeit mit der AfD. Das hat BSW-Fraktionschef Lüders bestätigt und sich dabei auf die Kontakte und Absprachen zwischen den beiden Parteien in Sachsen-Anhalt bezogen. Eine Brandmauer lehne seine Fraktion ebenso ab wie die Kollegen in Sachsen-Anhalt, sagte Lüders. Emily Ernst, RBB 24 Landespolitik.
2: Unterstützung für diesen Kurs kommt von der AfD. Ihr Fraktionschef Hans-Christoph Berndt sieht viele inhaltliche Schnittmengen mit dem BSW und Möglichkeiten für gemeinsame Anträge, beispielsweise in der Russlandpolitik. Außerdem verweist Berndt auf jüngste Wahlumfragen.
1: In der Bundesregierung wird wieder über die anstehenden Reformen diskutiert. Der neue Arbeitsminister Schweizer sprach heute von noch offenen Fragen bei der geplanten Rentenreform. Erst wenn es Einigkeit über alle Fragen der Alterssicherung gäbe, werde sein Ministerium die entsprechenden Gesetze auf den Weg bringen. Zuvor hatte Kanzler Merz mehr Tempo angemahnt. Martin Polanski, RBB 24.
3: Er habe nicht die Absicht, der Liebling der Nation zu werden, so der Kanzler. Stattdessen wolle er das Land so auf Kurs bringen, dass vor allem die junge Generation wieder eine vernünftige Perspektive habe. Vom neuen SPD-Arbeitsminister Schweizer erwartet Merz Tempo zu machen, damit der Gesetzentwurf zur Rentenreform noch in diesem Jahr vom Bundeskabinett verabschiedet werden kann.
1: Papst Leo XIV. Ist an Lungenkrebs erkrankt. Das haben seine behandelnden Ärzte in Rom nach einer Operation des 71-Jährigen mitgeteilt. Bei dem Eingriff sei unter anderem der untere Lappen der rechten Lunge entfernt worden. Die anschließende Untersuchung habe bestätigt, dass es sich bei dem Knoten um ein Adenokarzinom der Lunge handle. Und zum Sport: in der Fußball-Champions League gewinnt Leipzig 1:0 gegen Eindhoven. Starwanger und Bayern München trennen sich 3:3 unentschieden. Soweit die Nachrichten. 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Das Wetter: nachts erst dicht bewölkt mit Regen, später aufgelockert bei 12 bis 10 Grad. Die Zeit: es ist 23.03 Uhr.
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4: A10, nördlicher Berliner Ring Richtung Dreieck Havelland. Zwischen Oberkrämer und Dreieck Havelland ist wegen Markierungsarbeiten bis 6 Uhr früh nur die rechte Spur frei. A10, südlicher Berliner Ring Richtung Dreieck Werder. Zwischen Michendorf und Förch ist bis 5 Uhr früh die rechte Spur gesperrt. Dort wird die Fahrbahn ausgebessert. A100 Stadtring Richtung Treptow. Die Ausfahrt Gradestraße ist gesperrt. Dort wird die Fahrbahn ausgebessert. Die A113 ist zwischen Spätstraße und Schönefeld Nord in beiden Richtungen wegen Wartungsarbeiten B bis 5 Uhr früh gesperrt. Tiergarten und Moabit, der Tiergartentunnel, ist zwischen Reichpietschufer und Heidestraße in beiden Richtungen bis 5.30 Uhr gesperrt.
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5: Mit Markus Barsch. Hallo, schön, dass ihr da seid.
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Dance the Night. Dua Lipa in eurer Abendshow. Hallo, schön, dass ihr da seid um 10 nach 11 und noch nicht schlaft oder so. Doch, könntet ihr auch jederzeit ins Bett gehen. Wir erlauben euch das. Wir stellen uns hier die Frage, wie stellt man als Musiker seinen Ruf wieder her? Am besten doch mit guter neuer Musik, oder? Zu einem Thema, das bei allen im besten Fall gut ankommt. Schönes Beispiel gerade, Lil Nas X. Lil Nas X, ne? Here, that's what I want and so. Oder hier, das hat er mit Billy Ray Cyrus gemacht, das war cool. Old Town Road. Oder hier, natürlich, das spielen wir ja immer noch gerne rauf und runter. Ne? Star Walking. Lil Nas X hat ja echt heftige Zeiten hinter sich. Vor einem knappen Jahr hat die Polizei ihn fast nackt, weil er mit einem Ahornblatt bekleidet, wir wissen nicht, fast nackt mitten in Los Angeles aufgegriffen. Bei der Festnahme soll er auch noch drei Beamte angegriffen und verletzt haben. Ins Gefängnis musste der Lil nicht, weil, wenn er sich um seine mentale Gesundheit kümmert, dann drücken wir alle Augen zu. Jetzt Monate später hat er sich wieder bei seinen Fans gemeldet. Er sei auf Reha, in der Reha und in Therapie gewesen und habe eine attestierte bipolare Störung. Okay, Lil. Jetzt nach 18 Monaten endlich wieder gute Nachrichten von Lil Nas X. Es gibt neue Musik. Sein neuer Song heißt World's Greatest. Er meint nicht sich selber, ich bin der Allergrößte der Welt. Nee, ist die beste Mama. Er meint seine Mutter. Die beste auf der ganzen Welt. Seine verstorbene Mutter hat er da besungen. Und wenn das mal kein Comeback-Song ist, dann wissen wir auch nicht. Lil Nas X, World's Greatest.

The Offspring Self-Esteem. Auch mal wieder gut in der Abendshow. Hier noch was aus dem Verkehrszentrum. Die A23 Heide Richtung Hamburg ist zwischen Heide West und Heide Süd wegen Überflutungsschäden gesperrt.

0: kaum guckt man mal woanders hin, ist es schon 11:30. Ich bin da, ich bin da, ich bin da.
1: Na guck, geht los. Computer, spiele bitte dieses Element namens Trailer. Ich bin jetzt auch eine KI. Nein, war Spaß.
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1: Es ist 11:30.
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9: Heute Nacht ist es erst dicht bewölkt mit ein paar Schauern. Später lockert oder klart es vom Ruppinerland her auf und es bleibt dann trocken. Die Temperaturen sinken auf 11 oder 10 Grad. Der Wind weht nur schwach und dreht im Laufe der Nacht von Süd- auf westliche Richtungen. Morgen stellt sich ein trockener Wechsel aus Sonnenschein und meist nur lockeren Quellwolken ein. Bei mitunter Böigen Wind aus West bis Nordwest werden Höchstwerte von 16 oder 17 Grad erreicht.
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10: A10, nördlicher Berliner Ring Richtung Dreieck Havelland. Zwischen Oberkrämer und Dreieck Havelland ist wegen Markierungsarbeiten bis 6 Uhr früh nur die rechte Spur frei. A10, südlicher Berliner Ring Richtung Dreieck Werder. Zwischen Michendorf und Förch ist bis 5 Uhr früh die rechte Spur gesperrt. Dort wird die Fahrbahn ausgebessert. A100, Stadtring Richtung Treptow. Die Ausfahrt Grade Straße ist gesperrt. Dort wird die Fahrbahn ausgebessert. Die A113 ist zwischen Spätstraße und Schönefeld Nord in beiden Richtungen wegen Wartungsarbeiten bis 5 Uhr früh gesperrt. Berlin, der Tiergartentunnel ist zwischen Reichpietschufer und Heidestraße in beiden Richtungen bis ca. 5.30 Uhr gesperrt. Berlin-Starken, der Magistratsweg, ist zwischen B5, Heerstraße und Maulbeerallee wegen eines Feuerwehreinsatzes in beiden Richtungen gesperrt.
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0: Hier ist Pop, eure Abendshow. Er war gerade mal 25, auf dem absoluten Höhepunkt seiner Karriere und dann, bam, wird er erschossen in Las Vegas. Rapper Tupac Shakur, 30 Jahre ist das her, ne? Die 90er, East Coast versus West Coast. Und jetzt, fast auf den Monat genau, 30 Jahre später, Tupac ist im September 96 erschossen worden. Und jetzt gibt es ein Gerichtsurteil. Jetzt muss der ehemalige Gang-Anführer Dwayne Davis lebenslang ins Gefängnis, sprich mindestens 40 Jahre. Damit wird der heute 63-Jährige womöglich hinter Gittern sterben. So hat ein Gericht in Las Vegas entschieden. Unsere ARD-Korrespondentin dort ist Gabi Biesinger.
1: Der Mord an Rapper Tupac Shakur war jahrelang ungeklärt geblieben, bis Davis Interviews gab und seine Rolle bei der Schießerei in seinen Memoiren schilderte. Später sagte er, er habe gelogen und aus der Prahlerei nur Profit schlagen wollen. Schon im August hatte eine Geschworenenjury in Las Vegas Dwayne Davis wegen des Mordes an Tupac Shakur verurteilt. Das Gericht sah es als erwiesen an, dass Davis vor 30 Jahren zwar nicht als Todesschütze, aber als Drahtzieher für die Ermordung Shakurs verantwortlich war. Davis soll auf dem Beifahrersitz des weißen Cadillac gesessen haben, aus dem heraus Shakur 1996 an einer Ampel nahe dem Las Vegas Strip angeschossen wurde. Der Rapper starb 6 Tage später an seinen Verletzungen. Auf dem Höhepunkt seiner Karriere im Alter von 25 Jahren. Davis ist der Einzige, der jemals im Zusammenhang mit Shakurs Tod angeklagt wurde. Die anderen Personen, die damals im Tatwagen gesessen haben sollen, sind nicht mehr am Leben. Darunter auch Davis' Neffe, der mutmaßliche Schütze. Davis' Anwalt Michael Senft kündigte an, gegen das Urteil Berufung einzulegen.
0: Hier ist Tupac. Ghetto Gospel für euch. 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

Moment mal, ist ja schon gleich 12. Was? Pop! Denn hier noch für ein Posting auf, wie ein Pilz aus dem Boden, in unseren Lieblings-Sozial-O-Netzwerken. Hier Gabby Gibson postet, repostet erstmal was aus der Standard.de, die Überschrift aus einer Zeitung. Smarte Kaffeemaschine erzeugt 1 TB Datenverkehr in 10 Tagen. Darüber schreibt Gabby Gibson. Ja, wahrscheinlich hat sie permanent Hasskommentare über Tee und Teetrinker verfasst. Ist lustig. Das war Pop die Abendshow mit Markus Barsch. Schön, dass ihr dabei wart. Bleibt da. Gleich ist Ben Sträubl hier.

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1: Um 0 Uhr mit Ronald Lessig. Papst Leo XIV. Hat Lungenkrebs. Das teilte das Gemelli-Krankenhaus in Rom nach einem Eingriff mit. Ein bösartiger Knoten sowie der Unterlappen des rechten Lungenflügels des 71-Jährigen sind demnach entfernt worden. Was der Befund bedeutet, sagt Tillmann Kleinjung in Rom.
2: Der Knoten, von dem Papst Leo am Sonntag gesprochen hat, das ist ein bösartiger Knoten. Das hat eine sogenannte Schnellschnittuntersuchung noch während der OP ergeben, wo man also Gewebeproben schnell untersucht hat. Und jetzt muss man die gründlicheren Gewebeprobenuntersuchungen abwarten, um zu wissen, wie es weitergeht. Also ob eine Anschlussbehandlung notwendig wird, beispielsweise eine Bestrahlung. All das wird man in den kommenden Tagen erfahren und wird der Patient vor allem erfahren, Papst Leo XIV.
1: Die schwarz-rote Koalition hat offenbar ihren Streit über die Einführung einer Zuckersteuer auf Getränke beigelegt. Aus dem Bundesfinanzministerium verlautete, die Regierung habe sich auf eine Formulierungshilfe für die Regierungsfraktionen zur Umsetzung der Abgabe geeinigt. Nach Medienberichten ist eine Steuer in zwei Stufen vorgesehen. Für Getränke mit einem Zuckergehalt ab 5 oder 8 Gramm pro 100 Milliliter soll ein Steuersatz von 26 bzw. 32 Cent gelten. Die Zuckersteuer soll heute Thema im Kabinett sein. Etwa 266 Millionen Menschen in 47 Ländern hatten im vergangenen Jahr keinen verlässlichen Zugang zur Nahrung. Das geht aus einer Studie hervor, auf die die Hilfsorganisation Aktion gegen Hunger hinweist. Innerhalb von 10 Jahren habe sich die Zahl der Betroffenen verdoppelt. Etwa 30 Millionen Kinder litten unter akuter Mangelernährung. Von den Vereinten Nationen bestätigte Hungersnöte gab es im vergangenen Jahr im Gazastreifen und im Sudan. Gleichzeitig fehle immer mehr Geld für die Ernährungshilfe. In der Fußball-Champions League hat RB Leipzig gegen PSV Eindhoven mit 1:0 gewonnen. Bayern München spielte bei Viking Stavanger 3:3. Aus der Sportredaktion André Siems.
3: Schon in der zweiten Minute ging Stavanger nach einer Ecke in Führung. Eine gute halbe Stunde später kam mit der zweiten Chance das zweite Tor für Viking. Erst in der zweiten Halbzeit und einem Dreierwechsel der Bayern wurde es besser. Die Münchner drehten das Spiel durch zwei Treffer von Harry Kane und einem Tor von Luis Diaz. Dann sah eine Viertelstunde vor dem Ende Michael Olise gelb-rot nach einem Foul und einer Unsportlichkeit. Und in der Nachspielzeit machte Stavanger doch noch den 3:3 Ausgleich.
1: Das waren die Nachrichten. Das Wetter in Deutschland. Überwiegend trocken, vereinzelt Schauer bei 14 bis 4 Grad. Tagsüber meist trocken, gebietsweise Schauer bei 13 Grad im Erzgebirge und 22 Grad am Hochrhein. Die Zeit, es ist 0:03 Uhr.
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4: A10, nördlicher Berliner Ring Richtung Dreieck Havelland. Zwischen Oberkrämer und Dreieck Havelland ist wegen Markierungsarbeiten bis 6 Uhr früh nur die rechte Spur frei. A10, südlicher Berliner Ring Richtung Dreieck Werder. Zwischen Michendorf und Förch ist bis 5 Uhr früh die rechte Spur gesperrt. Dort wird die Fahrbahn ausgebessert. A100 Stadtring Richtung Treptow. Die Ausfahrt Grade Straße ist gesperrt. Dort wird die Fahrbahn ausgebessert. Die A113 ist zwischen Spätstraße und Schönefeld Nord in beiden Richtungen wegen Wartungsarbeiten B bis 5 Uhr früh gesperrt. Berlin. Der Tiergartentunnel ist zwischen Reichpietschufer und Heidestraße in beiden Richtungen bis ca. 5.30 Uhr gesperrt. Berlin-Starken, der Magistratsweg, ist zwischen B5, Heerstraße und Maulbeerallee wegen eines Feuerwehreinsatzes in beiden Richtungen gesperrt.
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6: Mit Ben Sträuble. So, ich zähl mal durch. Da hinten letzte Reihe auch besetzt. Eigentlich sind wir schon vollzählig, ne? Also, da machen wir die nächsten 5 Stunden uns persönlich zum inneren Tag.
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die Sugar Babes und Push the Button und schon sind wir noch drin. In diesem 14. Oktober. Heute ist der Tag der Nachspeise, der Dessert Day. Ist insofern wichtig, weil die Nachspeise steht bei Psychologen dafür, dass man sich auch mal was gönnen soll. Das ist eben das i-Tüpfelchen, aber auch in der Einteilung des Essens nicht so viel verspeisen vorher, dass man eben keine Nachspeise mehr hineinbekommt, sondern eben das auch ein bisschen das Leben aufteilen. Also symbolisch steht das bei dem Psychologen, der Tag der Nachspeise. Was ist die beliebteste Nachspeise der Deutschen? Du da hinten letzte Reihe. So ist es. Der Pudding in allen Varianten, also Schokoladenpudding, Vanillepudding. Im Westerwald gab es Pudding auch schon als Hauptgericht oder Vorspeise auch schon. Dann hat man irgendeine andere Soße, Bratensoße aus dem Einmachglas drüber und dann hat man es irgendwie benannt. Hauptsache es war günstig. Und was ist denn das Teuerste an der Nachspeise? Wer sich also mal ordentlich was gönnen möchte? Oder sollte man auch darauf achten bei der Partnerwahl, dass der auch einem mal was gönnt und einen einlädt? Ein Restaurant in New York würde sich da anbieten. Da gibt es Frozen Oat Chocolat. Und da kostet eben diese Frozen Oat Chocolat als Nachtisch dann 25.000 US-Dollar. Damit hat es auch diese Nachspeise ins Guinness Buch der Rekorde geschafft. Ist natürlich insofern was Besonderes. 28 seltene Kakaosorten, ich kenne gerade eine, verziert mit 5 Gramm essbarem 23-karätigem Gold. Gehört sich eigentlich immer auf alles drauf, auch auf eine ordentliche Bolognese. Das Extra dann dieser Nachspeise, es wird serviert in einem Kelch mit einer Gold- und Diamantenkrone und gegessen wird mit einem Löffel aus purem Gold. Den darf man dann auch mit nach Hause nehmen und kann dann aus dem heiligen Gral speisen, den man vielleicht aus Valencia mitbekommen hat. Und dann wird so auch ein goldener Schuh draus. Also guten Appetit heute mit eurer persönlichen Nachspeise. Ich hoffe, dass man The Weeknd raus.

Ich mag diese Tonsprünge auch zur Übung allein, dass man nicht einschläft um diese Zeit um 0.18 Uhr. Love Sofa. Gleich ein Rätsel nach diesem Hit hier von U2. Da geht es um eine Sängerin, die heute Geburtstag feiert. Die steckt im Leierkasten, leiert ein bisschen was vor sich hin, ihr holt sie da raus. Und noch eine Gefahrenstelle. A27, da laufen Menschen auf der Fahrbahn zwischen Bremen Nord und Lesumbrücke. Menschen auf der Fahrbahn. Hier ist die Popnacht am Mittwoch.

0: 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Hier ist die Popnacht.
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2: Leierkasten.
1: Leierkasten.
0: Diese Künstlerin hat heute Geburtstag. Hubi

Stop the Wedding von Ashley Ray Wilson. Ash heißt diese amerikanische Sängerin und natürlich Songwriterin. Ohne Singer-Songwriter geht ja sowieso nichts. Ist so wie auf jeder Autogrammkarte, wo es noch Model draufstehen, Moderator und Songwriter ist immer gut. KI unterstützt. Hier ist die Pop-Nachmittag.

0: Scholz und Sugar, es ist 0.30 Uhr.
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8: Heute stellt sich ein trockener Wechsel aus Sonnenschein und meist nur lockeren Quellwolken ein. Bei mitunter böigem Wind aus West bis Nordwest werden Höchstwerte von 16 oder 17 Grad erreicht. Am Donnerstag bleibt es nach Nebelauflösung trocken mit Sonne und einigen Wolkenfeldern. Am Freitag scheint verbreitet die Sonne bei nur wenigen Wolken. Das Wochenende wird leicht wechselhaft und kühler.
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9: A10, nördlicher Berliner Ring Richtung Dreieck Havelland. Zwischen Oberkrämer und Dreieck Havelland ist wegen Markierungsarbeiten bis 6 Uhr früh nur die rechte Spur frei. A10, südlicher Berliner Ring Richtung Dreieck Werder. Zwischen Michendorf und Förch ist bis 5 Uhr früh die rechte Spur gesperrt. Dort wird die Fahrbahn ausgebessert. A100, Stadtring Richtung Treptow. Die Ausfahrt Grade Straße ist gesperrt. Dort wird die Fahrbahn ausgebessert. Die A113 ist zwischen Spätstraße und Schönefeld Nord in beiden Richtungen wegen Wartungsarbeiten bis 5 Uhr früh gesperrt. Berlin, der Tiergartentunnel ist zwischen Reichpietschufer und Heidestraße in beiden Richtungen bis ca. 5.30 Uhr gesperrt. Berlin-Starken, der Magistratsweg, ist zwischen B5, Heerstraße und Maulbeerallee wegen eines Feuerwehreinsatzes in beiden Richtungen gesperrt.
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0: Und die am meisten unterschätzte Höchsttemperatur heute in Süderhöft, Nordfriesland, bekommen wir 13 Grad. Die Popnacht ist hier, ich bin Ben Sträum.

Sorry, eine Eilmeldung, eine Gefahrenstelle von der A31 Leer-Emden zwischen Feenhusen und Nehemoor. Da werden Gegenstände auf die Fahrbahn geworfen. A31 Leer-Emden zwischen Feenhusen und Nehemoor werden Gegenstände auf die Fahrbahn geworfen.

0: Ellie Goulding in der Popnacht.
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0: Eine Sängerin hat heute Geburtstag. Wer ist das denn da? Ja. Rüdiger, guten Morgen.
2: Guten Morgen, Benni.
0: Du lebst in Korntal und hast eine innere Kerze schon brennen zum Geburtstag von wem?
2: Von Nina Chuba.
0: Nina Chuba.
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4: Ich will gar nicht, ich will
0: Nina Katrin Kaiser, Nina Chuba feiert heute Geburtstag. 28 feiert sie heute, also happy, happy birthday to Nina Chuba. Du bekommst dein Popnacht-Package und bist auch dabei, so ein kleines schönes Essen vorzubereiten für dich selbst. Was gibt's denn?
2: Nudeln mit Gemüse. Ich bereite es immer auch so vor, weil ich am nächsten Tag in der Schule das mir dann warm mache. Ja. Wir haben leider keine Kantine und dann ist es ganz gut, wenn man was mitbringt, das man dann wenigstens warm machen kann.
0: Als Lehrer darf man ja wenig anprangern, ne? Bist du verbeamtet, sodass du nichts mehr sagen darfst?
2: Nein, bin ich nicht.
0: Also darfst du das auch kritisieren. So. Aber also du bist Berufsschullehrer, ja?
2: So ist
0: es. Und nimmst dann das Essen mit und bist du auch jemand, der dann vor den Schülern das auspackt, so mit so einem so Tupperware?
2: Nein.
0: Dadurch,
2: dass ich in der Werkstatt mit meinen Schülern bin, bin Ausbilder von Schreinern. Und in der Werkstatt soll nicht gegessen werden, aus hygienischen Gründen.
0: Oder man macht halt so ein Musterstück, dass man eben einen Tisch herstellt, einen Küchentisch beispielsweise, und da könnte man das dann einbauen irgendwie, ne?
2: Könnte man machen, ja. Ich meine, wir machen auch praktische Dinge, stellen wir her, die auch unsere Schüler dann mitnehmen können.
0: Ach super, Rüdiger ist ein guter Mann. Also dann habt viel Spaß beim Kochen, verspeise ein bisschen was schon im Voraus, sonst hat man ja keinen Spaß, dass du wie ein Stein im Bett liegst und außerdem hier nicht abschaltest. Ja? Bis 5 Uhr benötige ich dich als Kunden. Bis bald.
2: Alles klar.
0: Ciao.
2: Bis bald. Tschüss.

Den Kreativen gehört die Nacht. Tanja lebt in Schwerin. Hat eben ein Foto geschickt von ihrer neuen Wand im Schlafzimmer. Und da sind ganz viele Blumen gemalt worden von ihr höchstpersönlich. Mit einem Videobeamer hat sie eine Blumenlandschaft auf diese weiße Wand projiziert und dann nachgemalt. Sieht ganz gut aus. Vielleicht ist das auch noch das Bild des Videobeamers. Dann muss man den halt immer anlassen. Ne? Wenn Besuch kommt, kann man ja auch wieder was Neues drauf beamen. Darf sich nur nicht vertun, wenn man irgendwas vorher angeguckt hat, das dann jemand nicht sehen sollte. Also dann viel Spaß weiter beim kreativen Wandbemalen. Wir haben noch eine Gefahrenstelle von der B8 Neustadt an der Eischmarkt Heidenfeld. Da laufen Tiere auf der Bundesstraße zwischen der A3 Rottendorf und der Einfahrt in Würzburg. Tiere auf der Fahrbahn. Lost Frequencies und Bastille.

Wenn ihr diesen Hit noch nie gehört habt, der ist auch neu. Alex Warren war das mit Emerald Eyes. Neuer, gut riechender Hit hier in der Pop

Pick and Days um 0:57 Uhr. Noch eine wichtige Gefahrenstelle, die ihr beachten dürft. Auf der A3 Köln Richtung Frankfurt, da hat es einen Unfall gegeben. Und zwar eine ungesicherte Unfallstelle zwischen Dierdorf und Ransbach-Baumbach.

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1: Um 1 Uhr mit Ina Heidemann. In Berlin unterbrechen Grüne und SPD die Sondierungsgespräche mit der Linkspartei über die Bildung einer gemeinsamen Regierung. Grund ist ein Beschluss der Linksfraktion bei ihrer konstituierenden Sitzung am Nachmittag. Sabine Müller, RBB 24 Landespolitik.
2: Alle linken Abgeordneten hatten eine Erklärung unterschrieben, in der unter anderem ein Bekenntnis zum Existenzrecht Israels abgegeben wird. Als Grundlage dieser Erklärung werden ausdrücklich linke Parteitagsbeschlüsse genannt, nicht das gemeinsame rot-grün-rote Papier zum Antisemitismus, das die Spitzen von Linken, Grünen und SPD letzte Woche beschlossen hatten und das innerhalb der Linken heftig kritisiert wird. Die Spitzenkandidaten von Grünen und SPD, Graf und Krach, erklärten, man müsse jetzt bewerten, ob die Verabredung von vergangener Woche noch gelte.
1: Bei einer Fahrzeugkontrolle in Berlin-Mitte ist ein Autofahrer von einem Polizisten angeschossen worden. Laut Polizei besteht keine Lebensgefahr. Der Mann sei mit einer Schussverletzung am Bein in ein Krankenhaus gebracht worden. Die Beamten hätten das Fahrzeug wegen des Verdachts der Verkehrsunfallflucht und Trunkenheit kontrolliert. Demnach war der Autofahrer nach einer Verfolgungsjagd in der Nähe des Alexanderplatzes von der Polizei gestoppt worden. Bei der Kontrolle des Fahrzeugs habe einer der Beamten seine Schusswaffe eingesetzt und den Mann getroffen. Papst Leo der 14. ist an Lungenkrebs erkrankt. Das haben seine behandelnden Ärzte in Rom nach einer Operation des 71-Jährigen mitgeteilt. Bei dem Eingriff sei der untere Lappen der rechten Lunge entfernt worden. Die anschließende Untersuchung habe bestätigt, dass es sich bei dem Knoten um ein Adenokarzinom der Lunge handele. Der Eingriff habe rund 90 Minuten gedauert und verlief nach Angaben der Ärzte ohne Komplikationen. Deutschland hat ab dem kommenden Jahr wieder einen Sitz im UN-Menschenrechtsrat. Die Wahl bei der UN-Vollversammlung in New York galt als sicher, weil es keine Gegenkandidaten gab. Aus New York, Arndt Henze.
3: Mit 163 von 181 abgegebenen Stimmen bekam Deutschland dabei genauso viel Zustimmung wie bei der letzten Wahl vor 4 Jahren. Im Vorfeld hatte sich auch Außenminister Johann Wadephul intensiv in die Bewerbung eingeschaltet. Unmittelbar nach der Wahl betonte der Minister, Deutschland sei entschlossen, die Errungenschaften der Menschenrechte zu verteidigen.
1: RB Leipzig hat den ersehnten ersten Sieg in der Champions League gefeiert. Das Team gewann gegen PSV Eindhoven mit 1:0. Der FC Bayern ist in der Champions League derweil gestrauchelt. Das Team kam beim norwegischen Meister Viking Stavanger nicht über ein 3:3 hinaus. Soweit die Nachrichten. 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Das Wetter: in der Nacht erst dicht bewölkt mit Regen, später vermehrt aufgelockert. Die Temperatur sinkt auf 12 bis 10 Grad. Die Zeit, es ist 1.03 Uhr.
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4: A10, nördlicher Berliner Ring Richtung Dreieck Havelland. Zwischen Oberkrämer und Dreieck Havelland ist wegen Markierungsarbeiten bis 6 Uhr früh nur die rechte Spur frei. A10, südlicher Berliner Ring Richtung Dreieck Werder. Zwischen Michendorf und Förch ist bis 5 Uhr früh die rechte Spur gesperrt. Dort wird die Fahrbahn ausgebessert. A100 Stadtring Richtung Treptow. Die Ausfahrt Grade Straße ist gesperrt. Dort wird die Fahrbahn ausgebessert. Die A113 ist zwischen Spätstraße und Schönefeld Nord in beiden Richtungen wegen Wartungsarbeiten B bis 5 Uhr früh gesperrt. Berlin. Der Tiergartentunnel ist zwischen Reichpietschufer und Heidestraße in beiden Richtungen bis ca. 5.30 Uhr gesperrt. Berlin-Friedrichshain. Die Liebigstraße ist zwischen Broskauer Straße und Rigarstraße in beiden Richtungen gesperrt. Berlin-Starken. Der Magistratsweg ist zwischen B5, Heerstraße und Maulbeerallee wegen eines Feuerwehreinsatzes in beiden Richtungen gesperrt. Berlin-Friedrichshain. Die Benzstraße im Verlauf Liebigstraße ist zwischen Zellestraße und Rigarstraße in beiden Richtungen gesperrt. Berlin-Friedrichshain. Die Zellestraße ist zwischen Rigastraße und Benzstraße in beiden Richtungen gesperrt. Berlin-Friedrichshain. Die Rigastraße ist in Höhe der B96A Bersarinplatz in beiden Richtungen gesperrt.
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6: Mit Ben Streubel, dann machen wir es uns gleich gemütlich, aber auch sehr laut. Es geht ja um Energie, die wir uns hier gegenseitig ein bisschen austauschen. Also ich würde euch jetzt mal was zukommen lassen an ordentlicher Energie. Einen lauten Hit, damit niemand einschläft am Steuer. Den Lenkradklopfer. so haben wir das mal genannt. 07221 2011 ist die Ziffernfolge für euren Lieblingshit, den ich lauter spiele. 07221 2011. Welcher Song soll's sein?
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0: Auch heute Nacht ändert sich nichts an der Erkenntnis vom alten Förster. Die Welt ist klein und wir sind groß. Hier ist die Popnacht.
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0: Vorschläge aus Baden-Württemberg und Nordrhein-Westfalen. Peter aus Hahn, guten Morgen.
2: Guten Morgen.
0: Peter, du hast viel Stress gerade mit deinem Haus. Du hast ein Energiesparhaus selbst entwickelt, ja, vorbildlich sozusagen, und programmierst da ein bisschen rum für den Winter schon. Was gibt's denn da zu tun?
2: Gerade bin ich dabei, PV-Anlage, Wärmepumpe und Kamin mit Wasserspeicher und alles aufeinander abzustimmen, dass die automatisch funktionieren.
0: Ja, und dann sitzt am Computer, macht man das alles.
2: Richtig.
0: Ja, okay, wie lange braucht man für sowas, um das Haus wieder auf Vordermann zu pumpen?
2: Am Ende will ich das Programm verkaufen, also
0: ach so.
2: Das wird noch ein bisschen viel Arbeit.
0: Ja, dann muss es funktionieren natürlich, ne? Dann muss er so schnell wie möglich muss es hinbekommen. Also Peter, du hast ja ausgesucht von Bruce Springsteen, Ghosts.

0: Vorschlag Nummer 1, Bruce Springsteen Goes. Und Holger aus Ludwigsburg für Baden-Württemberg. Guten Morgen, Holger.
1: Moin, moin.
0: Du kommst gerade vom Akkordeon-Konzert oder Probe oder sowas, ne? Ihr habt eine Band, ein Akkordeon-Orchester oder was ist das genau?
1: Ja, genau, ein Akkordeon-Orchester. Vielleicht hört dann jemand zu. Harmonika-Verein Holzgerlingen. Da haben wir heute Abend Probe gehabt. Und ich hatte einen Abstecher bei meinen Brüdern gemacht, die auch in Holzgerlingen wohnen, und bin gerade auf dem Heimweg.
0: Ist ja schön. Akkordeon ist, glaube ich, das Instrument des Jahres 2026, ne? Von führenden Musikern ausgezeichnet.
1: Empfohlen, ja.
0: Sehr, sehr gut.
1: Genau, was du alles weißt.

0: Welche Songs spielst du denn auf dem Akkordeon?
1: Ja, wir üben gerade für unser Konzert im November und da ist querbeet eigentlich alles dabei, weil wir machen so eine Art Oscar-Verleihung. Aus ganz viel verschiedenen Genren spielen wir da Musik, unter anderem Musicals sind einige dabei.
0: Ja, auch Bruce Springsteen auch dabei? Oder?
1: Bruce Springsteen nicht, aber Final Countdown von Europe.
0: Ah ja, das schon super. Man könnte mal das irgendwann mal als Fleißaufgabe, würde ich mir wünschen von dir, dass du das nachts mal raushaust. Du hast ja ausgesucht für heute Nacht zum Nachhausefahren von Mando Diao. Gloria!

0: große Songs, die gegeneinander antreten. Ihr entscheidet in Deutschland, was sollen wir lauter spielen? Gloria Mando Diao oder vielleicht auch Bruce Springsteen Ghosts. 07221 2011 Bruce Springsteen oder Mando Diao. Ihr entscheidet das jetzt in Deutschland. Danke Holger, danke Peter für die Vorschläge und euch eine gute Nacht. Ciao, ciao.
1: Dankeschön, gleichfalls.

0: Cavallo und Michael Schulte in der Popnacht. Neuer Hit.
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0: 5,7932% lauter spiele ich den Song, für den Deutschland sich jetzt entschieden hat. Baden-Württemberg, vertreten durch Holger aus Ludwigsburg. Der war für Mando Diao und Gloria. Und Peter aus Hahn, Nordrhein-Westfalen, Bruce Springsteen Ghosts. So, das ist sehr knapp jetzt hier ausgegangen. Da kommt doch noch jemand, hallo.
2: Einen wunderschönen guten Morgen. Als Zünglein an der Waage würde ich sagen, Ghosts. Ach, weiter so, Benny.
0: Ja, ja, ja. Dreh lauter. Ghosts, Bruce Springsteen hat die meisten Stimmen bekommen.

Presso, oh, wir haben ein Geburtstagskind mit 26. Chainab in Münster, der feiert seinen 26. gerade mit ein paar Kumpels, die sich aber auf dem Weg nach Hause machen. Der muss noch ein bisschen aufräumen, weil das geht dann um 8 Uhr schon wieder los im Job und würde gerne diesen Song noch laut hören. Die Nachbarn haben bis 2 Uhr Verständnis, die wurden informiert. Hier sind die Disco Boys.

0: came for you. Manfred Brandt Wealth Band und Disco Boys. Es ist 1.30 Uhr.
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2: Heute stellt sich ein trockener Wechsel aus Sonnenschein und meist nur lockeren Quellwolken ein. Bei mitunter böigem Wind aus West bis Nordwest werden Höchstwerte von 16 oder 17 Grad erreicht. Am Donnerstag bleibt es nach Nebelauflösung trocken mit Sonne und einigen Wolkenfeldern. Am Freitag scheint verbreitet die Sonne bei nur wenigen Wolken.
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3: A100 Stadtring Richtung Treptow. In der Ausfahrt Gradestraße ist die rechte Spur gesperrt. Dort wird die Fahrbahn ausgebessert. A100 Stadtring Richtung Treptow. Die Ausfahrt Gradestraße ist gesperrt. Dort wird die Fahrbahn ausgebessert. Die A113 ist zwischen Spätstraße und Schönefeld Nord in beiden Richtungen wegen Wartungsarbeiten B bis 5 Uhr früh gesperrt. Berlin. Der Tiergartentunnel ist zwischen Reichpietschufer und Heidestraße in beiden Richtungen bis ca. 5.30 Uhr gesperrt. Berlin-Starken, der Magistratsweg, ist zwischen B5, Heerstraße und Maulbeerallee wegen eines Feuerwehreinsatzes in beiden Richtungen gesperrt.
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0: Und die am meisten unterschätzte Höchsttemperatur Herbstmühle in Rheinland-Pfalz. Da bekommen wir 15 Grad. Hier ist die Popnacht. Mein Name Ben

Katy Perry, Unconditionally. Hier ist die Popnacht und ihr hattet noch nichts zu lachen. Ich spüre das, also da ist irgendwie Bedarf. Ne? Fürs Lachen gibt es die Profis, die dafür sorgen, dass wir ein bisschen gekitzelt werden, überall am Körper. Am besten geht das durch die Ohren, da sind Comedians für zuständig. Einer heißt Maxi Stettenbauer. Und der ist gerade umgezogen, hat neue Nachbarn, mit denen hat er mal eine Party gefeiert. Und dann entdeckt man natürlich unter den Nachbarn auch Menschen mit einer anderen Meinung, einer anderen Vergangenheit, auch so der ein oder andere Verschwörer oder auch Andersdenkende, wie man immer das bezeichnen möchte. Also für mich, ich glaube, gibt es so Verschwörungen weniger. Also ich freue mich darüber, wenn jemand lustige Ideen hat und hat irgendwelche Konstrukte performt, die muss man ja nicht annehmen. Und Maxi Stettenbauer hat vom Nachbarn ein bisschen was erfahren. Und es geht natürlich auch, du da in letzter Reihe, um die Impfung schlechthin. Und da haben wir dann gleich was nach Dermot Kennedy Giants. Ist es nicht lustig, gibt's Geld zurück. 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

0: Kennedy und Giants. Es ist 1.41 Uhr auf der A31 Oberhausen in Richtung Gronau. Zwischen Schermbeck und Lehmbeck ist die Autobahn gesperrt. Und jetzt wird es hoffentlich lustig werden. Maxi Stettenbauer erklärt uns mal seinen Nachbarn.
1: Philipp kommt zu mir und sagt, Maxi, jetzt muss ich mal was fragen. Eure Anna, eure Tochter, wie alt ist die denn? Und ich so, Schatz! Wie ja, 5. Die ist 5. Muss ich jetzt mal ein Kompliment machen. Wie weit die im Kopf schon ist. Es ist ja der Hammer. Die weiß, welcher Wochentag ist. Die kann schon zählen. Habt ihr die nicht impfen lassen? Schatz! Haben wir Anna impfen? Ja, haben wir impfen lassen. Und dann sagt er, und wie läuft so eine Impfung ab?
2: Erst wurde meine Frau fixiert und dann setzen wir den Schuss und mit so einem Bolzenschussgerät direkt so in die Schlagader, ne? Und dann schlachten wir eine Ziege und malen mit dem Blut um den Tisch so ein Pentagramm. Und dann singen wir gemeinsam das Microsoft-Startlied für unseren Gott Bill Gates, auf das seine Herrschaft ewig währen wird. Und wenn Dienstag ist, zünden wir noch eine Rothaarige an. Also es ist eine ganz...
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0: anmelden. Hier in unserem Therapiekreis ist ja auch eine Form von Höflichkeit. Man klopft ja auch an, wenn man irgendwo reinkommt in einen Raum, wo es vorher Leben gab. Und Thorsten aus Böhlen, der spricht ja immer so, man kann sagen, einen ähnlichen Satz, wenn er sich anmeldet, aber sobald er wach ist und die Popnacht einschaltet, dann kommt Hallo.
1: Guten Morgen, lieber Bennybär, hier ist dein Therapiekind Thorsten, bin auch wach und am Start. Wünsche dir eine schöne Sendung und einen schönen Mittwoch. Tschüss.
0: Ja, das ist sehr nett. Also genau, Thorsten kriegt auch einen Hit dafür, ne? Als Mitarbeiter der Minute sozusagen, treuer Mitarbeiter der Minute. Maroon 5 und Priceless, hier ist die Popnacht am Mittwoch.

0: Heute ist ein besonderer Tag, der mit einer besonderen Nacht anfängt für Thomas aus Stralsund. Guten Morgen, Thomas.
1: Guten Morgen.
0: Du kriegst erstmal eine Fanfare für ein Gerät, das heute geliefert wird. Endlich. 37 Jahre hast du gewartet auf die Spülmaschine.
1: Jawohl.
0: Okay, wie war das Spülen? Da haben noch Menschen gesagt, auch Nachbarn, Brüder und so, brauchst du nicht, ne? Spülmaschine, oder?
1: Ja.
0: Wurde abgeraten davon. Wie fühlst du dich? Hast du Spülhände? Schau mal an.
1: Ich nehme nur Palmolive.
0: Also, nein. Aber freust du dich drauf, ne? Auf das Ding endlich.
1: Ja.
0: Wie viel Uhr kommt's denn?
1: Zwischen 10 und 15 Uhr.
0: Siehst du, da werde ich dann mir einen Wecker stellen und werde nochmal an dich denken, okay?
1: Das ist die Problem.
0: So, also endlich die Spülmaschine kommt. Die spielt deinen Lieblingssong hier, ne? Thomas hat sich ausgesucht von Adam Taylor, ADMT, Burn Brighter. Mache ich ein bisschen lauter, auch für mich im eigenen Interesse.

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1: Um 2 Uhr mit Ina Heidemann. Die Grünen-Chefin Brandner hat der Linken in Berlin vorgeworfen, Vereinbarungen gebrochen zu haben. Brandner stellte sich am Abend in der ARD-Talksendung Maischberger hinter die Entscheidung von Grünen und SPD, in der Hauptstadt die Sondierungsgespräche mit der Linken zu unterbrechen. Die Linkspartei habe sich nicht an die Abmachung gehalten und das sei bedauerlich, sagte sie. Alle Abgeordneten der Linken haben gestern eine Erklärung unterschrieben, mit der sie unter anderem ein Bekenntnis zum Existenzrecht Israels abgeben. Als Grundlage werden aber linke Parteitagsbeschlüsse genannt, nicht die gemeinsame Vereinbarung von letzter Woche. Bei einer Fahrzeugkontrolle in Berlin-Mitte ist ein Autofahrer von einem Polizisten angeschossen worden. Laut Polizei besteht keine Lebensgefahr. Der Mann sei mit einer Schussverletzung am Bein ins Krankenhaus gebracht worden. Die Beamten hätten das Fahrzeug wegen des Verdachts der Verkehrsunfallflucht und Trunkenheit kontrolliert. Demnach war der Autofahrer nach einer Verfolgungsjagd in der Nähe des Alexanderplatzes von der Polizei gestoppt worden. Bei der Kontrolle des Fahrzeugs habe einer der Beamten seine Schusswaffe eingesetzt und den Mann getroffen. Die schwarz-rote Koalition hat offenbar eine Einigung bei der Zuckersteuer auf Getränke erzielt. Das Kabinett will nun am Vormittag eine Formulierungshilfe für die Regierungsfraktionen zur Umsetzung der Steuer beschließen. Lisa Kupper berichtet.
2: Der Kompromiss sieht demnach eine zweistufige Steuer auf Erfrischungsgetränke vor. Es geht um 5 oder 8 Gramm Zucker pro 100 Milliliter. Die Abgabe betrifft vor allem große Hersteller. Die Steuer soll nicht für Getränke mit Süßungsmitteln sowie reine Frucht- und Obstsäfte gelten und ab Juli nächsten Jahres kommen. Sie soll nicht nur Steuereinnahmen, sondern die Verbraucher auch zu gesünderer Ernährung bringen.
1: Die Regierung will außerdem ihre Pflegekommission einsetzen, die spätestens Ende Januar umfassende Vorschläge für eine nachhaltige Pflegereform machen soll. Zum Fußball. RB Leipzig hat den ersehnten ersten Sieg in der Champions League gefeiert. Das Team gewann gegen PSV Eindhoven mit 1:0. Der FC Bayern ist in der Champions League gestrauchelt. Das Team kam beim norwegischen Meister Viking Stavanger nicht über ein 3:3 hinaus. Soweit die Nachrichten. 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Das Wetter in der Nacht erst dicht bewölkt mit Regen. Später lockert es aber allmählich auf. Die Temperatur sinkt auf 12 bis 10 Grad. Tagsüber ist es erst noch bedeckt, später dann aber freundlicher und trocken bei 16 bis 18 Grad. Die Zeit, es ist 2:03 Uhr.
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3: A100 Stadtring Richtung Treptow. Die Ausfahrt Gradestraße ist gesperrt. Dort wird die Fahrbahn ausgebessert. Die A113 ist zwischen Spätstraße und Schönefeld Nord in beiden Richtungen wegen Wartungsarbeiten B bis 5 Uhr früh gesperrt. Berlin. Der Tiergartentunnel ist zwischen Reichpietschufer und Heidestraße.